0: zum Landtagspräsidenten in Sachsen-Anhalt. Die SPD-Fraktion kam am Abend zu einem Protestmarsch in Berlin zusammen. Verteidigungsminister Pistorius kritisierte insbesondere, dass Rausch 4 Stimmen mehr bekam als erwartet, womöglich aus der CDU.
1: Das ist ein Desaster für einen Teil der demokratischen Mitte. Ich hätte mir das nicht vorstellen können und bin entsprechend entsetzt. Ich frage mich auch wirklich, was in der CDU Sachsen-Anhalt vor sich geht.
0: Unionsfraktionschef Frei wies die Vorwürfe zurück.
2: Das gibt Anlass zu allergrößter Besorgnis. Ich will aber auch darauf hinweisen, dass das, was Sie jetzt angesprochen haben und was auch zu lesen ist, reine Spekulation ist. Und ich lasse mich auf eine solche Spekulation nicht ein.
0: Tobias Rausch ist der erste Parlamentspräsident der AfD. Nach der gescheiterten Hinrichtung im US-Bundesstaat Tennessee ist die verurteilte Krista Pike wieder bei Bewusstsein. Das haben ihre Anwälte mitgeteilt. Demnach kann Pike auch sprechen. Die 50-Jährige wird weiter intensivmedizinisch behandelt. Sie hatte letzte Woche 2 Giftspritzen überlebt. Die 78. Frankfurter Buchmesse ist eröffnet worden, zuerst nur für Fachbesucher. Ab Freitag dürfen dann alle auf das Messegelände. Im Fokus stehen in diesem Jahr die Themen Leseschwäche, Urheberrechte und die Bedrohung durch KI. Gastland ist Tschechien. FC Bayern-Stürmer Harry Kane hat mal wieder geliefert, auch bei der englischen Fußballnationalmannschaft. Beim 3:0 der Three Lions gegen Tschechien in der Nations League erzielte Kane 2 Tore. Auch Weltmeister Spanien hat wieder gewonnen, 2:1 in Kroatien. Es ist jetzt 2:15.
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0: Die A8 München Richtung Salzburg, da ist die Einfahrt Bernau wegen einer Nachtbaustelle gesperrt und zwar noch bis ca. 6 Uhr früh.
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0: das Wetter für München und die ganze Region.
1: Es ist locker bewölkt oder klar bei uns in Bayern. Örtlich breitet sich Nebel aus. Die Temperaturen sinken auf 11 bis 4 Grad. Tagsüber lösen sich die Nebelfelder im Laufe des Vormittags auf. Dann scheint häufig die Sonne. Die Höchstwerte 20 bis 25 Grad. Am Donnerstag überquert uns dann eine Regenfront mit einzelnen Gewittern.
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1: Ich bin Moritz Einzel. Nach der Festnahme des früheren Präsidenten des Bundesnachrichtendienstes Hanning hat der Chef des parlamentarischen Kontrollgremiums umfassende Aufklärung gefordert. Der CDU-Politiker Henrich Mann sagte in der ARD, die Vorwürfe gingen in Richtung Landesverrat.
2: Und das bei einem hochrangigen Funktionsträger, der jetzt 20 Jahre nicht mehr im Amte ist, aber trotzdem muss das mit Blick auf die Zukunft jetzt wirklich heißen, aufklären und keinen Stein im Zweifel auf dem anderen lassen.
1: Heute soll Hanning dem Haftrichter vorgeführt werden. Er soll versucht haben, geheime Informationen als Berater zu Geld zu machen. Entsetzen bei den meisten Bundesparteien nach der Wahl des AfD-Politikers Rausch zum Landtagspräsidenten in Sachsen-Anhalt. Die SPD-Fraktion kam am Abend zu einem Protestmarsch in Berlin zusammen. Verteidigungsminister Pistorius kritisierte insbesondere, dass Rausch 4 Stimmen mehr bekam als erwartet, womöglich aus der CDU.
3: Das ist ein Desaster für einen Teil der demokratischen Mitte. Ich hätte mir das nicht vorstellen können und bin entsprechend entsetzt. Ich frage mich auch wirklich, was in der CDU Sachsen-Anhalt vor sich geht.
1: Unionsfraktionschef Frei wies die Vorwürfe zurück.
4: Das gibt Anlass zu allergrößter Besorgnis. Ich will aber auch darauf hinweisen, dass das, was Sie jetzt angesprochen haben und was auch zu lesen ist, reine Spekulation ist. Und ich lasse mich auf eine solche Spekulation nicht ein.
1: Tobias Rausch ist der erste Parlamentspräsident der AfD.
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0: das Wetter für München und die ganze Region.
1: Es ist locker bewölkt oder klar bei uns in Bayern. Örtlich breitet sich Nebel aus. Die Temperaturen sinken auf 11 bis 4 Grad. Tagsüber lösen sich die Nebelfelder im Laufe des Vormittags auf. Dann scheint häufig die Sonne. Die Höchstwerte 20 bis 25 Grad. Am Donnerstag überquert uns dann eine Regenfront mit einzelnen Gewittern.
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1: Es ist 3 Uhr. Ich bin Moritz Einzel. Nach der Wahl des ersten AfD-Landtagspräsidenten hat sich die Bundestagsfraktion der SPD zu einem Protestmarsch in Berlin versammelt. Die Abgeordneten liefen gemeinsam vom Bundestag zum Bebelplatz, dem Ort der Bücherverbrennung nach der Machtergreifung der Nationalsozialisten. Bundesverteidigungsminister Pistorius sprach von einem Tag der Wut.
2: Das, was wir heute erlebt haben, ist ein einzigartiger Tabubruch der parlamentarischen Demokratie, den wir in dieser Form seit mehr als 90 Jahren nicht erlebt haben. Nämlich, dass Demokratinnen und Demokraten, Rechtsextremisten und Faschisten als Steigbügelhalter gedient haben, liebe Freunde.
1: Der AfD-Politiker Rausch war gestern zum Landtagspräsidenten von Sachsen-Anhalt gewählt worden. Dabei erhielt er 4 Stimmen mehr als AfD und BSW im Landtag zusammen haben. Spekuliert wird, dass es Abweichler in der CDU-Fraktion gegeben haben könnte. Der Chef des parlamentarischen Kontrollgremiums Henrich Mann hat sich entsetzt über den Spionageverdachtsfall rund um Ex-BND-Chef Hanning gezeigt. Im ZDF sagte der CDU-Politiker,
3: dass so jemand, der so lange in führender Verantwortung war, die Grundwerte, für die unsere Sicherheitsbehörden stehen, aber auch die vielen Menschen im Haus, dass so jemand

0: das mit Füßen tritt und letzten Endes auch das Land verrät, das, so der Verdacht jedenfalls, das ist wirklich was, was man nicht begreifen kann.
1: Hanning war gestern festgenommen worden, unter anderem, weil er versucht haben soll, Geheimdokumente als Berater zu Geld zu machen. Heute soll der 80-Jährige vor den Haftrichter kommen. Heute, vor genau 3 Jahren, hat die Hamas Israel überfallen und mehr als 1200 Menschen getötet. Weltweit wird heute an die Opfer erinnert. Unter anderem werden am frühen Morgen auf dem Gelände des Nova Musikfestivals tausende Teilnehmer zu einer Gedenkveranstaltung erwartet. Dort hatten die Terroristen mehr als 360 Menschen ermordet. Die dritte Nobelpreisverkündung steht heute auf dem Programm. Die Königlich Schwedische Akademie gibt am Mittag bekannt, wer dieses Jahr den Chemie-Nobelpreis erhält. Gestern war dem belgisch-amerikanischen Neutrino-Forscher Francis Hulson der Physik-Nobelpreis zuerkannt worden. Dritter Sieg im 4. Nations League-Spiel für Englands Fußballnationalmannschaft. Der WM-Dritte hat gegen Tschechien mit 3:0 gewonnen. 2 Treffer erzielte FC Bayern-Stürmer Harry Kane. Es ist jetzt 3:15.
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1: Vorsicht auf der A93 Hof Richtung Weiden. Zwischen Wiesau und Falkenberg liegen mehrere Reifen auf der Fahrbahn. Und A96 Lindau München in beiden Richtungen zwischen Buchlohe West und Buchlohe Ost. Personen auf der Standspur.
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In den 70ern bewarb er sich als Drummer bei Genesis. Er bekam den Job und wurde auch noch ihr Sänger. Und in den 80ern startete er Solo durch. Laut Rolling Stone Magazin einer der 100 größten Schlagzeuger aller Zeiten. Mit mehr als 30 Hits in der deutschen Hitparade. Phil Collins, jetzt auf Arabella München. 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

0: das Wetter für München und die ganze Region.
1: Es ist locker bewölkt oder klar bei uns in Bayern. Örtlich breitet sich Nebel aus. Die Temperaturen sinken auf 11 bis 4 Grad. Tagsüber lösen sich die Nebelfelder im Laufe des Vormittags auf. Dann scheint häufig die Sonne. Die Höchstwerte 20 bis 25 Grad. Am Donnerstag überquert uns dann eine Regenfront mit einzelnen Gewittern.
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1: Ich bin Moritz Einzel. Nach der Wahl des ersten AfD-Landtagspräsidenten hat sich die Bundestagsfraktion der SPD zu einem Protestmarsch in Berlin versammelt. Die Abgeordneten liefen gemeinsam vom Bundestag zum Bebelplatz, dem Ort der Bücherverbrennung nach der Machtergreifung der Nationalsozialisten. Bundesverteidigungsminister Pistorius sprach von einem Tag der Wut.
2: Das, was wir heute erlebt haben, ist ein einzigartiger Tabubruch der parlamentarischen Demokratie, den wir in dieser Form seit mehr als 90 Jahren nicht erlebt haben. Nämlich, dass Demokratinnen und Demokraten, Rechtsextremisten und Faschisten als Steigbügelhalter gedient haben, liebe Freunde.
1: Der AfD-Politiker Rausch war gestern zum Landtagspräsidenten von Sachsen-Anhalt gewählt worden. Dabei erhielt er 4 Stimmen mehr als AfD und BSW im Landtag zusammen haben. Spekuliert wird, dass es Abweichler in der CDU-Fraktion gegeben haben könnte. Der Chef des parlamentarischen Kontrollgremiums Henrich Mann hat sich entsetzt über den Spionageverdachtsfall rund um Ex-BND-Chef Hanning gezeigt. Im ZDF sagte der CDU-Politiker,
3: dass so jemand, der so lange in führender Verantwortung war, die Grundwerte, für die unsere Sicherheitsbehörden stehen, aber auch die vielen Menschen im Haus, dass so jemand das mit Füßen tritt und letzten Endes auch das Land verrät, das, so der Verdacht jedenfalls, das ist wirklich was, was man nicht begreifen kann.
1: Hanning war gestern festgenommen worden, unter anderem, weil er versucht haben soll, Geheimdokumente als Berater zu Geld zu machen. Heute soll der 80-Jährige vor den Haftrichter kommen.
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0: Das Wetter für München und die ganze Region.
1: Es ist locker bewölkt oder klar bei uns in Bayern. Örtlich ist es neblig. Die Temperaturen liegen zwischen 11 und 4 Grad. Tagsüber lösen sich die Nebelfelder im Laufe des Vormittags auf. Dann scheint häufig die Sonne. Die Höchstwerte erreichen 20 bis 25 Grad. Am Donnerstag überquert uns dann eine Regenfront mit einzelnen Gewittern.
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1: Es ist 4 Uhr. Ich bin Moritz Einzel. Weltweit wird heute an die Opfer des Hamas-Terrorangriffs auf Israel vor genau 3 Jahren erinnert. Unter anderem werden am frühen Morgen tausende Menschen zum Gedenken auf dem Gelände des Nova Musikfestivals erwartet. Insgesamt tötete die Hamas am 7. Oktober 2023 mehr als 1200 Menschen. Protestmarsch in Berlin. Nach der Wahl des AfD-Politikers Rausch in Sachsen-Anhalt zum ersten Landtagspräsidenten der Partei hat die SPD-Fraktion ein Zeichen für Demokratie gesetzt. Bundesverteidigungsminister Pistorius.
2: Es ist der Tag von Wut. Es ist der Tag von Enttäuschung darüber, dass Demokratinnen und Demokraten offenbar nichts gelernt haben aus der Geschichte und die Geschichte sich wiederholen lassen.
1: SPD-Fraktionschef Mirsch sagte, es gebe ein Buch, das jetzt wichtig sei.
3: Wir haben die Verfassung der Bundesrepublik Deutschland. Und diese Verfassung ist auf unserer Seite.
1: Der AfD-Mann Rausch hatte bei seiner Wahl gestern mehr Stimmen bekommen als erwartet. Der frühere Präsident des Bundesnachrichtendienstes Hanning steht unter Spionageverdacht. Der Chef des parlamentarischen Kontrollgremiums Henrichmann hat im ZDF Konsequenzen aus der Affäre gefordert.
4: Wir müssen vorsichtig sein, wir müssen wissen, wie die Bedrohungswege laufen und da insbesondere mit Blick auch auf die Sicherheit, was Personen angeht, in Betrieben, auch in Sicherheitsbehörden, war man vielleicht freudetrunken vor Friedensdividende in der Vergangenheit zu naiv. Die Lehre müssen wir ziehen für die Zukunft.
1: Der 80-jährige Hanning soll heute dem Haftrichter vorgeführt werden. Die im US-Bundesstaat Tennessee zum Tode verurteilte Christa Pike hat nach ihrer gescheiterten Hinrichtung das Bewusstsein wiedererlangt. Das haben ihre Anwälte mitgeteilt. Pike könne auch sprechen und sie werde weiter intensivmedizinisch behandelt. Die 50-Jährige hatte letzte Woche 2 Giftspritzen.

0: Spritzen überlebt. Superstar Lionel Messi hat seine Karriere in der argentinischen Fußballnationalmannschaft beendet. In seinem Abschiedsspiel in Buenos Aires erzielte er nochmal ein Elfmetertor. Argentinien gewann gegen Benin mit 3:0. Messi verabschiedet sich nach 208 Länderspielen aus der Albiceleste, mit der er 2022 Weltmeister wurde. Es ist jetzt kurz nach 4.
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0: Aktuell keine relevanten Meldungen, normaler Verkehr.
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0: Wetter für München und die ganze Region.
1: Es ist locker bewölkt oder klar bei uns in Bayern. Örtlich ist es neblig. Die Temperaturen liegen zwischen 11 und 4 Grad. Tagsüber lösen sich die Nebelfelder im Laufe des Vormittags auf. Dann scheint häufig die Sonne. Die Höchstwerte erreichen 20 bis 25 Grad. Am Donnerstag überquert uns dann eine Regenfront mit einzelnen Gewittern.
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1: Ich bin Moritz Einzel. Weltweit wird heute an die Opfer des Hamas-Terrorangriffs auf Israel vor genau 3 Jahren erinnert. Unter anderem werden am frühen Morgen tausende Menschen zum Gedenken auf dem Gelände des Nova Musikfestivals erwartet. Insgesamt tötete die Hamas am 7. Oktober 2023 mehr als 1200 Menschen. Protestmarsch in Berlin. Nach der Wahl des AfD-Politikers Rausch in Sachsen-Anhalt zum ersten Landtagspräsidenten der Partei hat die SPD-Fraktion ein Zeichen für Demokratie gesetzt. Bundesverteidigungsminister Pistorius.
2: Es ist der Tag von Wut. Es ist der Tag von Enttäuschung darüber, dass Demokratinnen und Demokraten offenbar nichts gelernt haben aus der Geschichte und die Geschichte sich wiederholen lassen.
1: SPD-Fraktionschef Mirsch sagte, es gebe ein Buch, das jetzt wichtig sei.
3: Wir haben die Verfassung der Bundesrepublik Deutschland. Und diese Verfassung ist auf unserer Seite.
1: Der AfD-Mann Rausch hatte bei seiner Wahl gestern mehr Stimmen bekommen als erwartet.
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0: Es ist 5 Uhr, ich bin Moritz Einzel. Aus Entsetzen über die Wahl des ersten AfD-Landtagspräsidenten hat sich die SPD-Bundestagsfraktion am Abend in Berlin zu einem Protestmarsch versammelt. Die Abgeordneten liefen zum Bebelplatz. Dort haben die Nazis nach der Machtergreifung Bücher verbrannt. Scharfe Kritik an der Wahl des AfD-Politikers Rausch in Sachsen-Anhalt von Bundesverteidigungsminister Pistorius.
1: Und ich sag's in aller Deutlichkeit, wer das zugelassen hat, hat sich an der Demokratie unseres großartigen Landes vergangen.
0: Es wird spekuliert, dass Rausch auch Stimmen aus den Reihen der CDU erhalten haben könnte. Heute, vor genau 3 Jahren, hat die Hamas Israel überfallen und mehr als 1200 Menschen getötet. Weltweit wird heute an die Opfer erinnert. In Tel Aviv findet heute Abend die zentrale Gedenkfeier statt, die von Angehörigen organisiert wird. Auch in Deutschland wird der Opfer des Hamas-Terrors gedacht. Das Brandenburger Tor wird in den Farben der israelischen Flagge beleuchtet. Bayerns Hochschulen melden großen Zulauf. Zum Start des Wintersemesters sind deutlich mehr als 400.000 Studierende im Freistaat eingeschrieben. Das ist die zweithöchste Zahl, die jemals in Bayern registriert wurde, sagte Wissenschaftsminister Blume.
2: Ich sage das deswegen, weil es bemerkenswert ist, auch im nationalen Vergleich, woanders sinken die Studierendenzahlen zum Teil deutlich. Bei uns in Bayern sind sie auf höchstem Niveau nach wie vor konstant. Das ist ein Beleg für die große Attraktivität des bayerischen Hochschulsystems.
0: Besonders stark gestiegen ist der Anteil der Studierenden im ersten Semester. Die dritte Nobelpreisverkündung steht heute auf dem Programm. Die Königlich Schwedische Akademie gibt am Mittag bekannt, wer dieses Jahr den Chemie-Nobelpreis erhält. Gestern war dem belgisch-amerikanischen Neutrino-Forscher Francis Hulson der Physik-Nobelpreis zuerkannt worden. Abschied von einer Legende, zumindest auf Nationalmannschaftsebene. In Buenos Aires hat Superstar Lionel Messi sein letztes Spiel für die argentinische Fußballnationalmannschaft bestritten. Argentinien gewann 3:0 gegen Benin und Messi erzielte nochmal ein Elfmetertor. Es war sein 126. Treffer für die Albiceleste. Messi verabschiedet sich nach 21 Jahren und 208 Länderspielen.
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4: Heute am besten nochmal alles draus machen, was ihr draußen noch machen wolltet. Morgen ist Schluss mit Spätsommersonne und Heiterkeit. Aber von vorne, wir starten bei 12 Grad an der Residenz, 11 in Oberschleißheim, 10 in Plining im Landkreis Ebersberg. Später dann jede Menge Sonnenschein bei 25 Grad in der Spitze. Morgen dann Wetterwechsel. Am Vormittag ziehen Schauer auf. Es wird windig und kühler bei höchstens 18 Grad. Freitag und das Wochenende werden sogar noch mal kühler. Der zuverlässige Verkehrsservice für München und die Region um 3:05. Schönen guten Morgen auf die Straßen mit guten Nachrichten. Ihr habt freie Fahrt, kommt gut und sicher ans Ziel. Und wenn ihr unterwegs den ersten Blitzer des Tages entdeckt, gerne kurz durchrufen oder WhatsAppen. Ihr kennt die Nummer, München 4433 4433. Ich gebe es dann gerne für euch weiter. Ganz lieben Dank, kommt gut ans Ziel.
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4: Wunderschönen guten Morgen am Mittwoch und ganz gute Besserung an unseren Morgenhuber. Der ist leider krank. Ich hoffe, ihr seid noch fit, fühlt euch gut. Ich habe nämlich gerade auch noch gelesen, heute ist Tag des Morgenmuffels. Ich hoffe, euch ist die Stimmung trotzdem gut. Erstmal in Ruhe aufwachen. Dazu mehr 80er, mehr 90er.

0: gleich aus den 90ern. Danielle Brisbois, Gimme Little Sign. Und zwar direkt nach dieser Nummer hier aus den 80ern. Milli Vanilli, Girl, You Know It's True. Komm gut in diesen Mittwoch. Schönen guten Morgen.
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Also ich weiß nicht, wie es euch geht, aber meine Vermutung ist, Petrus hatte einfach eine Dauerkarte für alle Wiesenzelte. Anders kann ich mir dieses Wetter nicht erklären. Arabella München hier um 16 Minuten nach 5. Sonne pur, warm war es ohne Ende. Und auch heute wird es nochmal sonnig und warm. Aber morgen kommt angeblich die Kältepeitsche. Vielleicht habt ihr es auch schon gelesen, aber was ist dran? Wir checken das mal. Also erstmal vorneweg. Wir sind aktuell für diese Jahreszeit 5 bis 7 Grad zu warm im Schnitt. Morgen kommt eine Kaltfront und die kühlt genau das wieder runter. Nachdem es aber heute mit bis zu 25 Grad nochmal besonders warm und sonnig wird, fühlt es sich natürlich schon erstmal so ein bisschen nach Absturz an. Was heißt das für morgen? Teilweise schüttet es ziemlich, auch ein Gewitter mit Blitz und Donner kann mal dabei sein. Dazu liegen die Werte morgen bei höchstens 18, am Freitag sogar nur noch bei 12 bis 14 Grad. Von Winter oder Kältepeitsche sind wir aber noch weit entfernt. Schnee ist nur über 1700 Meter ein Thema und das auch nur ganz kurzfristig. Das Wochenende bleibt dann noch durchwachsen und kühl. Nächste Woche sieht es aber schon wieder nach Entspannung aus. Da wird es tagsüber wieder wärmer, die Nächte werden aber immer kälter. Ich find's gut, ich sag's euch ganz ehrlich, ich habe richtig Bock auf Herbst und es wird auch einfach mal Zeit für Regen. Die Natur braucht's dringend. Und wie heißt so schön? Es gibt kein falsches Wetter, es gibt nur falsche Kleidung. Oma Anja hat gesprochen. Kommt gut in diesen Mittwoch.

Two Princes, die Spin Doctors für euren Start in diesem Mittwoch, 6:04. Einen wunderschönen guten Morgen mit mehr 80ern, mehr 90ern auf Arabella München. Da holt uns jetzt Cher aus dem Bett. If I could turn back time. Guten Morgen.

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1: Das Wetter für München und die Region heute nochmal die Spätsommerklamotten ausführen. Das war es jetzt dann nämlich wirklich bald so langsam. Heute aber noch einen kühlen Start. Danach nochmal richtig schön. Im Moment 12 Grad im Werksviertel, 9 in Erdweg, 10 in Geisach im Landkreis Tölz, Wolfratshausen. Tagsüber geht es nochmal rauf auf sommerliche 25 Grad. Dazu Sonne von früh bis spät. Morgen kommt eine Kaltfront, die sorgt ab dem Vormittag für Regen, kräftigen Wind und kühlere Temperaturen. Dann noch 18 Grad, am Freitag sogar nur noch 12 bis 14 Grad. Das war's mit dem Wetter. Wir starten mit guten Nachrichten in den Tag. Nirgendwo in Deutschland helfen so viele freiwillig wie bei uns in Bayern. Alle Infos gleich dazu bei Chantal Martin in den Nachrichten.
2: 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Wichtige Weichenstellung für den Münchner Nahverkehr. Der zweite U-Bahn-Betriebshof ist heute Vormittag Thema im Mobilitätsausschuss des Stadtrats. Er soll zwar wie geplant in Neuperlach Süd gebaut werden, weil aber die U5 in den Landkreis verlängert und die S-Bahn zweigleisig ausgebaut wird, müssen die alten Pläne komplett überarbeitet werden. Nirgendwo engagieren sich so viele Menschen ehrenamtlich wie bei uns in Bayern. Das hat die Staatskanzlei jetzt mitgeteilt. Ungefähr 5 Millionen Menschen üben bei uns ein Ehrenamt aus. Das sind ca. 40%. Dicht dahinter folgen Hessen und Baden-Württemberg. Und FC Bayern Stürmerstar Harry Kane hat mal wieder geliefert, dieses Mal bei der englischen Fußballnationalmannschaft. Beim 3:0 gegen Tschechien in der Nations League hat er 2 Tore geschossen. Auch Weltmeister Spanien hat wieder gewonnen, 2:1 gegen Kroatien. Immer gut informiert, das war das Update für München und die Region. 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
1: Schönen guten Morgen auf die Straßen, um 6:01. Gute Nachrichten. Ihr habt freie Fahrt, kommt gut und sicher ans Ziel. Der erste Blitzer des Tages haben wir gerade bekommen per WhatsApp, und zwar von Markus. Vorsicht bitte in der Orfeldstraße in der oberen Au Richtung stadteinwärts. Ganz lieben Dank fürs Melden. Wenn ihr auch noch was entdeckt, gerne kurz durchrufen oder WhatsAppen an München 4433 4433. Wir geben es gerne weiter. Vielen Dank und gute Fahrt.
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0: Hey, guten Morgen. Aufstehen, es ist Zeit für den Witzwoch.
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0: Arabella München um 5.39 Uhr. Wie immer wird der Mittwoch bei uns zum Witzwoch für die gute Laune zur Wochenmitte. Der Morgenhuber ist leider krank, deshalb doppelte Portion von euch. Immer gerne her mit euren Witzen per Telefon oder WhatsApp an die 089 4433 4433 sowie Ricarda aus Pasing. Sie schreibt, was macht ein Schokoriegel, der müde ist? Ein Snickerchen. Sehr schön.

0: Und auch Petra aus Milbertshofen hat sich bei uns gemeldet. Achtung!
1: Was sagt eine Schnecke, die auf einer Schildkröte sitzt?
0: Mhm.
1: Hui!
0: Vielen Dank, Petra, auch sehr schön. Und auch Alex aus Germering hat uns noch geschrieben. Er meint, was ist flach und hat ganz viele Antennen? Eine Pizza Funky. Die gefällt mir auch sehr gut. Habt ihr auch noch was, meldet euch jederzeit gerne. Ersetzt mir gerne den Morgenhuber mit euren guten Witzen. 089 4433 4433. Ich bin sehr gespannt. Vielen Dank und guten Start.
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Hey, Grüße gehen raus heute Morgen nach Augsburg. Nirgendwo ist es so entspannt wie bei euch. Arabella München hier um 5.46 Uhr. Das sagt zumindest jetzt ein neuer Stressindex. Verglichen wurden 30 deutsche Großstädte. Die Kriterien Lärm, Feinstaub, Wellness, aber auch Grünflächen und Arbeitsstunden. Platz 1. Augsburg, da haben 3/4 der Leute einen Park vor der Haustür und im Schnitt werden weniger Stunden gearbeitet. Auf dem letzten Platz Düsseldorf, hier gibt es im Vergleich wenig Grün und es ist besonders laut. Und wo landet München? Platz 21, also unteres Drittel. Wenn euch München zu hektisch wird, Augsburg ist ja zum Glück direkt um die Ecke. Eine 3/4 Stunde die A8 runter, kurz rüberfahren, einmal tief im Grünen durchatmen und dann wieder entspannt nach Hause. Wir begleiten euch hier auf Arabella München. Schau.

Jetzt musste ich wirklich gerade laut lachen. Kriege ich gerade eine WhatsApp von unserer Stammhörerin Christa. Sie schreibt, guten Morgen, Mai Anja. Nachdem du jetzt zweimal hintereinander die falsche Zeit gesagt hast, habe ich mal auf die Uhr geschaut. Ich bin eine Stunde zu früh aufgestanden. Fängt ja schon gut an. Liebe Christa, ich freue mich, dass du jetzt schon bei mir bist. Was soll's, jetzt kannst du noch in Ruhe eine Tasse Kaffee trinken. Herbert Grönemeyer jetzt für euren Start in diesem Mittwoch. Wie sich Christa wahrscheinlich auch gedacht hat heute Morgen. Was soll das? Arabella München, schönen guten Morgen. Danke.

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3: Jetzt ist dann bald wieder Kratzen wegen der Kälte und nicht wegen der Mücken angesagt. Also fast. Aktuell noch gute 12 Grad an Hofbräuhaus, 10 in Aschheim, 11 sind es in Pehl im Landkreis Weilheim-Schongau. Später jede Menge Sonnenschein bei 25 Grad in der Spitze. Morgen ist dann Wetterwechsel angesagt. Am Vormittag ziehen Schauer auf. Es wird windig und kühler bei höchstens 18 Grad. Freitag und am Wochenende werden noch mal ein paar Grad kühler. Soweit das Wetter, jetzt die Nachrichten. Es ist 6 Uhr.
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4: Guten Morgen, die Nachrichten mit Chantal Martin. Zuerst das Wichtigste aus München und der Region. Monate, zum Teil jahrelang, dauert die Wohnungssuche bei uns in München. Jetzt bekommt der Kampf gegen die Wohnungsnot richtig Tempo. München-Reporter Andi Weinhold.
5: Zwischen Hans-Preisinger Straße und Schäftlarnstraße planen die Stadtwerke ein modernes Viertel mit reichlich Platz zum Leben. Bundesbauministerin Verena Huberts hat sich das Areal gemeinsam mit Oberbürgermeister Dominik Krause angeschaut. Möglich macht das Tempo eine Sonderregel im Bundesgesetz, welche bürokratische Hürden abbaut und in den ersten 6 Monaten den Weg für über 2000 Apartments freigemacht hat.
4: München will die Olympischen Spiele. Für die versprochenen Radwege fordern Aktivisten jetzt, dass bei der Planung mehr Gas gegeben wird. München-Reporter Benjamin Kühnel.
6: 5 Radschnellwege ins Umland gehören zum Olympiakonzept für München, unter anderem nach Dachau und Starnberg. Damit die 85 Kilometer Strecke rechtzeitig fertig werden, müsse die Stadt jetzt anfangen zu planen, fordert der Ratentscheid München. Denn bisher fehle dafür noch das Geld. Um auf den engen Zeitplan aufmerksam zu machen, gibt es um 9 Uhr am Lehnbachplatz ein starkes Fotomotiv. 5 Aktivisten heben ihre Räder in die Luft und formen daraus die Olympischen Ringe.
4: Unterdessen ist inzwischen bekannt, wer für die Spiele 2036 die Konkurrenz sein wird. Katar, Indien, Südkorea, Ungarn, die Türkei und Südafrika. Weltweit wird heute an die Opfer des Terrorangriffs der Hamas vor genau 3 Jahren erinnert. Auch bei uns in München um 11 Uhr auf dem Marienplatz. Auf dem Gelände des Nova Musikfestivals gedenken am Morgen tausende Menschen der Ermordeten. Bei der Attacke am 7. Oktober 2023 waren alleine hier mehr als 360 Menschen getötet worden. Nach der Wahl des ersten AfD-Landtagspräsidenten hat sich die Bundestagsfraktion der SPD zu einem Protestmarsch in Berlin versammelt. Bundesverteidigungsminister Pistorius sprach von einem Tag der Wut. Der AfD-Politiker Rausch war gestern zum Landtagspräsidenten von Sachsen-Anhalt gewählt worden. Dabei erhielt er 4 Stimmen mehr als AfD und BSW eigentlich haben. Spekuliert wird, dass es Abweichler in der CDU-Fraktion gegeben haben könnte. Und noch zum Sport. Fußballlegende Lionel Messi hat seine Karriere in der argentinischen Nationalmannschaft beendet. In seinem Abschiedsspiel in Buenos Aires erzielte er nochmal ein Elfmeter-Tor, sein 126. Treffer für Argentinien. Messi hat 208 Länderspiele gemacht, 2022 wurde er Weltmeister. Immer gut informiert, das waren die Nachrichten für München und die Region. Jetzt der zuverlässige Verkehrsservice mit der Anja.
3: 6:03. Schönen guten Morgen auf die Straßen und Vorsicht bitte. Benedikt Beuern Starnberg zwischen Untereurach und Stahldach in beiden Richtungen. Gefahr durch Getränkekästen auf der Fahrbahn. Passt hier bitte besonders auf. Kommt gut und sicher ans Ziel.
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3: Blitzgefährlich, das Stadtgebiet auf der Bergsonstraße in Langwied. Vielen Dank an Dimitar fürs Melden. Und noch Fuß vorm Gas auf der Auerfeldstraße, obere Au, einwärts. Habt ihr noch mehr Blitze entdeckt, dann gerne kurz durchrufen oder eine WhatsApp schicken. München 4433 4433. Vielen Dank euch.
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3: Schönen guten Morgen am Mittwoch. Unser Morgenhuber bleibt heute im Bett. Der ist krank. Halb München und Region liegen ja gerade flach. Ganz gute Besserung an alle, die es erwischt hat. Der Rest bitte unbedingt gesund bleiben. Wir halten gemeinsam die Stellung und stehen auf. Natürlich mit mehr 80ern, mehr 90ern. Gleich aus den 90ern für euch Shakespeare's Sister mit Hello. Und zwar direkt nach diesem 80er. Bruce Springsteen, Born in the USA. Schönen guten Morgen.

0: Mit Butter? Mit Nutella? Mit Käse? Mit Aufstrich? Oder ganz einfach ohne alles? Die Breze geht eigentlich mit allem und immer. Arabella München hier um 10 Minuten nach 6. Wie esst ihr denn eure Breze am liebsten? Unser Morgenshow-Reporter Sebastian Imbeckhofen war in der Sendlinger Straße unterwegs.
1: Wie esst ihr eure Breze?
2: Mit Mund.
3: Am liebsten mit Butter.
4: Mit Butter.
5: Mit Butter auf die Hand.
1: Also die Butter auf der Hand. Und
5: dann eine Butterbreze auf die Hand.
6: Nicht so trocken. Mit Butter.
1: Das ist am besten mit Butter?
7: Ja, oder mit Streichwurst.
8: Mit Frischkäse.
9: Mir ist es in herzhafter Form lieber. Vielleicht nur, welcher mir so ein Leberkäse drauf.
1: Was ist ein No-Go bei der Breze?
9: Manche essen sie ja mit Nutella, keine Ahnung. Das brauche ich jetzt nicht.
10: Also Marmelade mehr jetzt nicht dazu.
1: Marmelade, aber Ketchup geht?
11: Na, Ketchup auch nicht.
1: Was geht denn noch nicht?
11: Mayo.
6: Man kann alles probieren, aber es ist nicht immer gut.
1: Und wo fängt es ja an mit der Brezen? Erst das Kreuz, erst das Dicke?
4: Das Kreuz.
5: An den dünnen Stücken.
4: Den dicken Teil.
1: Mit dem Gurten fängt man erst an.
4: Welle, dann genießt man das Knackige.
0: Ich erst immer erst das Knackige und ich finde eine Breze mit Nutella gar kein Problem. Aber so sind die Geschmäcker verschieden. Und weil die Breze so unschlagbar ist, bekommt ihr Münchens beste Breze. Die ist offiziell gekürt worden und gibt's bei der Bäckerei Schifferl. Die haben zwei Standorte, einen in Pasing, einen in Haidhausen in der Weißenburger Straße. Michael Schifferl.
12: Deswegen wollten wir am Donnerstag alle Radio Arabella München Hörer einladen zu uns in der Filiale in Haidhausen.
0: Morgen zwischen 8 und 9. Einfach vorbeikommen und sagen, ich höre Arabella München. Und schon gibt's Münchens beste Breze kostenlos für euch. Eigentlich wäre ich mit dabei gewesen, hätte die Brezen verteilt, aber unser Morgenhuber ist leider krank. Deshalb halte ich hier die Stellung, aber keine Angst. Ich habe natürlich für adäquaten Ersatz gesorgt. Mein lieber Kollege Sebastian ist für euch vor Ort und hilft beim Verteilen. Wir freuen uns sehr auf euch. Kommt gut in diesen Mittwoch. Jetzt Crowded House, Don't Dream, It's Over. Morgen!

Mittwoch um 11 Uhr ist nämlich wieder MVG Fundsachenversteigerung. Die Versteigerung läuft komplett online und da gibt's wirklich alles, was so liegen geblieben ist in U-Bahn, Bus und Tram. Neben Klassikern wie Regenschirm und Jacken auch wirklich sehr, sehr coole Sachen, zum Beispiel Laptops, Schmuck, Smartphones oder eben eine Geige, ein Plattenspieler und Weihnachtsdeko. Wenn ihr mutig seid, dann gibt's sogar Überraschungskoffer, kann ja vielleicht auch was Cooles drin sein. Jetzt könnt ihr euch den kompletten Auktionskatalog auf jeden Fall schon mal vorab anschauen. Schaut mal rein auf radioarabella.de. Da haben wir alle Infos für euch. Kommt gut in diesen Mittwoch. Jetzt mit der Nick Straker Band, A Walk in the Park. Schönen guten Morgen.

Braucht ihr zufällig noch einen Plattenspieler? Eine Geige oder vielleicht schon so ein kleines bisschen Weihnachtsdeko? Arabella München hier um genau 17:45 gibt es nächste Woche günstiger. Genau heute in einer Woche, nächsten

Das Beste von heute, The Weeknd, Dancing in the Flames. Für euren Start in diesem Mittwoch, 8 Minuten vor 7:30. Obendrauf gibt's natürlich mehr 80er, mehr 90er. Das gibt's nur bei uns hier auf Arabella München. Jetzt Dr. Alban für euren Start in den Tag mit It's My Life. Guten Morgen.

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19: Das Wetter für München und die Region, das ist so brutal trocken draußen. Es wird wirklich Zeit für ein bisschen Regen. Und der kommt. Heute aber nochmal Sonne. Aktuell 11 Grad in Giesing, 9 in Bockhorn, 11 auch in Greifenberg im Landkreis Landsberg am Lech. Tagsüber

0: nochmal rauf auf sommerliche 25 Grad, dazu Sonnenschein von früh bis spät. Morgen kommt dann eine Kaltfront, die sorgt ab dem Vormittag für Regen, kräftigen Wind und kühlere Temperaturen. Morgen noch an die 18, am Freitag sogar nur noch 12 bis 14 Grad. Soweit das Wetter. Was ist sonst noch wichtig heute Morgen? Dass München für Olympia ins Rennen geht, für Deutschland steht fest. Jetzt wissen wir auch, gegen wen wir uns für die Spiele 2036 durchsetzen müssen. Alle Gegner gleich bei Chantal Martin in den Nachrichten.
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2: Arabella München um halb, immer gut informiert, und jetzt das Update. Damit Münchens U-Bahn-Netz nicht kollabiert, braucht die Stadt dringend eine zweite Werkstatt für ihre Züge. Entstehen soll diese wie geplant in Neuperlach Süd. Das Gelände muss aber nochmal umgeplant werden. Grund: dort brauchen auch die mögliche U5-Verlängerung nach Taufkirchen und ein zweites S-Bahn-Gleis Platz. Heute sind die Pläne Thema im Mobilitätsausschuss. Große Hürden für Münchens Olympiatraum 2036. Im Rennen um die Sommerspiele muss sich unsere Stadt gegen 6 Länder durchsetzen. Das IOC hat jetzt die Konkurrenz benannt: Katar, Indien, Südkorea, Ungarn, die Türkei und Südafrika. Im März entscheidet dann das Komitee, wer in die nächste Runde einzieht. Und die entspannteste Großstadt Deutschlands liegt direkt vor unserer Haustür. In einem neuen Stressranking landet Augsburg bundesweit auf Platz 1. Die Stadt punktet vor allem mit vielen Parks, wenig Lärm und kürzeren Arbeitszeiten. München landet auf Platz 21, Schlusslicht ist Düsseldorf. Immer gut informiert, das war das Update für München und die Region. Jetzt der zuverlässige Verkehrsservice mit der Anja.
0: Schönen guten Morgen auf die Straßen um 7:02 und Vorsicht bitte, Benedikt Beuern Starnberg zwischen Untereurach und Stahldach in beiden Richtungen, Gefahr durch Getränkekästen auf der Fahrbahn. Ansonsten habt ihr freie Fahrt, kommt gut und sicher ans Ziel. Der neueste Blitzer steht im Landkreis Erding-Neufinsing in der Bushaltestelle im Gewerbegebiet von Erding kommend, blitzt beidseitig. Ganz lieben Dank an Matthias, Tina und Muriel fürs Melden. Noch mehr Blitzer findet ihr in unserer kostenlosen App Arabella München. Und wenn ihr auch noch einen entdeckt, gerne kurz durchrufen oder WhatsApp München 4433 4433. Danke euch und gute Fahrt.
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0: Das macht genauso glücklich wie Schokolade und dazu ist es auch noch gesund. Es senkt nachweislich den Blutdruck und mindert Stress, wenn wir anderen helfen. Arabella München hier, 6.42 Uhr. Genau dafür gibt's unseren Miteinander-Mittwoch. Wir sind für euch da, wenn ihr Hilfe braucht oder selbst helfen wollt. Meldet euch immer gerne bei uns. Heute braucht Silvia aus Feldmoching dringend unsere Hilfe. Sie lebt mit ihrer guten Freundin Martina in einem Haus, das leider Ende des Jahres abgerissen wird. Viele Schicksalsschläge wie Insolvenz und ein schwerer Autounfall haben leider dazu geführt, dass es für sie auf dem Wohnungsmarkt nochmal schwieriger ist als für viele von uns. Und obwohl es den beiden selbst oft nicht gut ging, haben sie sich in der Vergangenheit um noch Schwächere gekümmert, haben zwei Katzen und einen kleinen Hund aufgenommen, die sie wieder gesund gepflegt haben. Deswegen suchen wir jetzt gemeinsam einen tierlieben Vermieter. Silvia.
1: Wir brauchen dringend einen Vermieter mit Herz, sonst droht uns die Obdachlosigkeit. Wir würden gerne im Landkreis München oder den westlichen Landkreisen wohnen und können aber nur circa 1.400 Euro bezahlen. Wir sind zuverlässige Mieter und suchen nach einem langfristigen Mietverhältnis, einem Ort zum Ankommen.
0: Es gibt sogar eine Bestätigung, dass die Miete immer pünktlich gezahlt wird. Also, wenn ihr eine Wohnung habt oder jemanden kennt, auf den das zutrifft, meldet euch gerne jederzeit bei uns. Wir vermitteln dann gerne 089 4433 4433. Fotos von der kleinen süßen Familie seht ihr auf unseren Social Media Kanälen. Halten wir zusammen und sorgen dafür, dass die fünf gut unterkommen.

Mein Hund Muck ist wie ein Kind, das haben wir gestern mehr oder weniger geklärt. Drum möchte ich mir ehrlich gesagt auch überhaupt nicht mal ausmalen, was wäre, wenn er weg wäre. Umso schöner ist es aber, dass ein anderes Haustier jetzt endlich wieder nach Hause gefunden hat und das sogar dank der Wiesen. Arabella München hier um 6.47 Uhr. Vielleicht erinnert ihr euch noch an den Nymphensittich, der letzten Donnerstag auf der Wiesen einfach so im Hofbräu-Festzelt rumgeflogen ist. Ist ja eher ein ungewöhnlicher Besucher für so ein Bierzelt. Inzwischen wissen wir, das ist die kleine Kiki. Und die ist tatsächlich schon Mitte Juli abgehauen. Da war sie eigentlich auf dem Weg zum Tierarzt, hatte aber anscheinend nicht wirklich Lust drauf. Deswegen ist sie weggeflogen. Jetzt, 2,5 Monate später, ist sie gesund wieder zu Hause. Und zwar in Puchheim. Da ist sie ihr Zuhause, weil sie auf der Wiesen eingefangen worden ist. Die Besitzerin hat das gehört und hat direkt im Tierheim Riem nachgeschaut. Und siehe da, das ist ihre kleine Kiki. Erkannt hat sie den Vogel übrigens dadurch, dass Kiki noch immer einen rosa Fleck auf der Stirn hatte, von einem Lippenstift-Bussi von der Tante. Das ist doch mal ein richtig schönes Happy End, oder nicht? Mit so guten Nachrichten starten wir ganz entspannt in diesem Mittwoch hier auf Arabella München. Mehr 80er, mehr 90er, jetzt die Hooters für euren Start in den Tag mit 500 Miles. Wunderschönen guten Morgen, kommt gut.

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19: Eine Minute vor sieben. Guten Morgen.
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19: Heute am besten nochmal alles draußen machen, was ihr draußen noch so machen wolltet. Morgen ist nämlich erstmal Schluss mit Spätsommersonne, Heiterkeit. Aber von vorne, wir starten bei 12 Grad an der Alten Utting, 10 in Otterfing, 9 in Marzling im Landkreis Freising. Später jede Menge Sonnenschein bei 25 Grad in der Spitze. Morgen ist ein Wetterwechsel angesagt. Am Vormittag ziehen Schauer auf. Es wird windig und kühler bei höchstens 18 Grad. Freitag und am Wochenende nochmal kühler. Soweit das Wetter, jetzt die Nachrichten. Es ist 7 Uhr.
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1: Guten Morgen, die Nachrichten mit Chantal Martin. Zuerst das Wichtigste aus München und der Region. Münchens einzige U-Bahn-Werkstatt in Fürth-Manning platzt aus allen Nähten. Heute stellen die Politiker im Rathaus die Weichen für einen zweiten Standort im Süden. München-Reporter Benjamin Kühnel.
2: Die Pläne für einen Bau in Taufkirchen sind wohl vom Tisch. Das rechnet sich schlichtweg nicht, sagen die Stadtwerke. Der Mobilitätsausschuss soll heute deshalb Neuperlach Süd als Standort festzurren. Allerdings müssen die alten Pläne komplett neu gezeichnet werden. Weil auch die S-Bahn mehr Platz braucht und die U5 nach Ottobrunn fahren soll, müssen alle neuen Gleise erstmal nebeneinander passen.
1: Sicherer Schulweg für die Kleinsten. In Freising suchen gleich mehrere Grundschulen dringend nach ehrenamtlichen Helfern. Lokalreporterin Vera Klei.
3: Gelbe Weste an, Kelle in die Hand und Kinder sicher über die Straße bringen. An 4 Grundschulen in Freising fehlen aktuell noch freiwillige Helfer für den Schulweg. Gesucht werden Eltern, Großeltern oder Rentner, die morgens Zeit haben. Schon ein einziger Einsatz pro Woche für 30 Minuten reicht aus, um gefährliche Kreuzungen abzusichern. Interessierte können sich ab sofort direkt bei der Stadt Freising melden.
1: Der frühere Chef des Bundesnachrichtendienstes Hanning wird heute am Bundesgerichtshof in Karlsruhe dem Haftrichter vorgeführt. Der wird über eine Untersuchungshaft entscheiden. Hanning war gestern festgenommen worden. Die Bundesanwaltschaft wirft ihm Spionage und Landesverrat vor. Er soll über 12 Jahre lang geheime BND-Informationen für seine Beratertätigkeit genutzt haben. Sein früherer Büroleiter sitzt bereits in Untersuchungshaft. Die im US-Bundesstaat Tennessee zum Tode verurteilte Krista Pike hat nach ihrer gescheiterten Hinrichtung das Bewusstsein wiedererlangt. Das haben ihre Anwälte mitgeteilt. Pike könne sprechen und werde weiter intensivmedizinisch behandelt, heißt es. Die 50-Jährige hatte vergangene Woche 2 Giftspritzen überlebt. Der Vorfall hatte weltweit für Schlagzeilen gesorgt. Und Entwarnung beim Heizen für den anstehenden Winter. Bundeswirtschaftsministerin Reiche schließt einen Gasmangel in Deutschland aus. Die Versorgung sei trotz niedrigerer Speicherstände gesichert, so Reiche gegenüber der Süddeutschen Zeitung. Auf Vorrat liege mehr Gas, als selbst im kältesten Winter verbraucht wurde. Zusätzlich baut der Bund eine Notfallreserve auf. Immer gut informiert, das waren die Nachrichten für München und die Region. Jetzt der zuverlässige Verkehrsservice mit der Anja.
4: Um 7:02. Schönen guten Morgen auf die Straßen und Vorsicht bitte auf der Freisinger Landstraße zwischen Lichtenbergstraße und Ortsausgang in beiden Richtungen. Gefahr durch ein totes Reh auf der Fahrbahn. Vielen Dank an Julia fürs Melden. Und es stockt noch auf dem mittleren Ring zwischen Sendling Süd und Passauer Straße. Kommt gut und sicher an. Die aktuellsten Blitzer für München und die Region stehen einmal im Landkreis Erding-Neufinsing an der Bushaltestelle im Gewerbegebiet von Erding kommen beidseitig. Und es gibt noch was von euch. Guten Morgen.
5: Hallo, guten Morgen. Nedim hier.
4: Hi.
5: Ich wollte bitte einen Blitzer melden.
4: Gerne.
5: Und zwar im Landkreis Erding in Mannhardsdorf. Da wird gerade einer aufgebaut von der Polizei.
4: Nedim, danke fürs Melden. Habt ihr auch noch was in der gerne kurz durchrufen oder WhatsApp München 4433 4433. Die aktuellsten Blitzer melden wir immer hier im Programm. Und noch mehr findet ihr in unserer kostenlosen Arabella München App. Danke euch.
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4: Heute vielleicht nochmal im Biergarten zur Eisdiele in die Berge oder zumindest, weiß ich nicht, in die Nähe vom Fenster in der Arbeit setzen. Es wird nochmal sehr warm und sonnig heute. Morgen dann gemütlich mit Kerzensuppe und entspannt neben der Heizung. Da wird's kühl. So oder so, wir sind dabei mit mehr 80ern, mehr 90ern. Gleich aus den 90ern. MC Hammer, You Can Touch This. Und zwar direkt nach dem 80er aus den 80ern. Mit Asia aus den 80ern. Heat of the Moment. Wunderschönen guten Morgen und liebe Grüße an unseren Morgenhuber. Der ist krank. Ganz gute Besserung. Kommt ihr hoffentlich gesund in diesen Tag.
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Sommer, was war das für ein Herbst bisher? Fast nur sonnig, immer extrem warm. Aber jetzt kommt sie angeblich, die sogenannte Kältepeitsche. Arabella München hier um gleich 7:11. Vielleicht habt ihr es auch irgendwo gehört oder gelesen, aber was ist denn da eigentlich dran? Also vorneweg erstmal, wir sind aktuell für diese Jahreszeit 5 bis 7 Grad zu warm. Morgen kommt wirklich eine Kaltfront, aber die kühlt eigentlich nur genau das wieder runter. Nachdem es aber heute mit bis zu 25 Grad und viel Sonne nochmal besonders warm wird, fühlt sich's natürlich schon erstmal an wie so ein kleiner Absturz. Was heißt das für morgen? Teilweise schüttet es ziemlich, auch ein Gewitter mit Blitz und Donner kann mal dabei sein. Dazu liegen die Werte morgen bei höchstens 18, am Freitag dann noch bei 12 bis 14 Grad. Von Winter und Kältepeitsche sind wir aber wirklich noch weit weg. Schnee ist nur über 1700 Meter ein Thema und das auch nur kurzfristig. Das Wochenende bleibt dann noch durchwachsen und kühl und nächste Woche sieht's zumindest nach aktuellem Stand schon wieder ein bisschen nach Entspannung aus. Da wird es tagsüber wieder wärmer, die Nächte bleiben aber kalt. Ich bin ehrlich gesagt froh, ich freue mich auf ein bisschen Regen und gemütliches Wetter. Dazu ein heißer Kaffee und mehr 80er, mehr 90er. Jetzt Tom Petty and the Heartbreakers auf Arabella München. Guten Morgen.

0: Eine Ära ist zu Ende gegangen. Arabella München hier um 7:15. In der Nacht hat Lionel Messi sein allerletztes Spiel für Argentinien gemacht. Lionel Messi, ich glaube, den kennt jeder, ich auch. Und das war ein Bilderbuchspiel, oder? Morgenschau-Kollege Sebastian und Fußballhuber-Ersatz.
1: Es war auf jeden Fall ein absolutes Drehbuchende heute Nacht. 85.000 Fans in Buenos Aires, Feuerwerk, Tränen bei der Hymne.
0: Wow.
1: Er ist mit seinen drei Söhnen eingelaufen, richtig schön. Und auf dem Platz hat er nochmal die komplette Show abgerissen. 3:0 beim Freundschaftsspiel gegen Benin. Die haben gewonnen, 2 Tore hat er vorbereitet und den Schlusspunkt hat Messi selbst gemacht. 3:0 mit dem Elfmeter in der 71. Minute.
0: Besser geht's ja kaum beim Abschied, oder? Ich dachte so, Gott, stell mal vor, wie schrecklich, wenn der jetzt nicht getroffen hätte beim Elfmeter. Das ist Gott sei Dank nicht der Fall gewesen. Wenn man sich seine Karriere anschaut, da wird einem ja fast schwindelig, oder?
1: Irre, wirklich. Man sagt ja auch The GOAT, also The Greatest of All Time. Mhm. 21 Jahre war er im Nationaltrikot bei Argentinien. Jetzt hört er auf.

0: nach 208 Länderspielen, 126 Toren, Weltmeister 2022, zweimal Südamerikameister. Der hat, glaube ich, einfach alles gewonnen, was es im Fußball überhaupt zu gewinnen gibt.
1: Wahnsinn.
0: Ja, und jetzt geht er in Rente.
1: Jetzt
0: ja.
1: geht er in Rente. Schauen wir mal, ob es so eine Rente wird wie bei Manuel Neuer, oder? Ich höre auf. Ah, ich bin wieder da. Jetzt höre ich doch auf. Ah, ich bin wieder da. Wir sind sehr gespannt. Halten euch auf jeden Fall auf dem Laufen. Glückwunsch an Messi und seine Argentinier. Wir starten rein in diesem Mittwoch hier auf Arabella München. Mehr 80er, mehr 90er. Unser Morgenhuber leider krank. Ganz gute Besserung. Jetzt Dusty Springfield im Private. Schönen guten Morgen.

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18: Das Wetter. Für München und die Region heute nochmal die Spätsommerklamotten ausführen. Das war es jetzt dann nämlich wirklich bald so langsam. Heute, nach einem kühlen Start, aber nochmal richtig schön. Im Moment 12 Grad am Olympiaturm, 9 in Aying, 8 in Mauken im Landkreis Erding. Tagsüber geht's nochmal rauf auf sommerliche 25 Grad, dazu Sonnenschein von früh bis spät. Morgen kommt eine Kaltfront, die sorgt ab dem Vormittag für Regen, kräftigen Wind und kühlere Temperaturen. Dann noch 18 Grad, am Freitag sogar nur noch 12 bis 14. Das war's mit dem Wetter. Wir starten mit guten Nachrichten in den Tag. Nirgendwo in Deutschland helfen so viele freiwillig aus wie bei uns in Bayern. Alle Infos dazu gleich bei Chantal Martin in den Nachrichten.
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1: Arabella München um halb, immer gut informiert, und jetzt das Update. Wichtige Weichenstellung für den Münchner Nahverkehr. Der zweite U-Bahn-Betriebshof ist heute Vormittag Thema im Mobilitätsausschuss des Stadtrats. Er soll zwar wie geplant in Neuperlach Süd gebaut werden, weil aber die U5 in den Landkreis verlängert und die S-Bahn zweigleisig ausgebaut wird, müssen die alten Pläne komplett überarbeitet werden. Nirgendwo engagieren sich so viele Menschen ehrenamtlich wie bei uns in Bayern. Das hat die Staatskanzlei jetzt mitgeteilt. Ungefähr 5 Millionen Menschen üben bei uns ein Ehrenamt aus. Das sind ca. 40%. Dicht dahinter folgen Hessen und Baden-Württemberg. Und FC Bayern-Stürmerstar Harry Kane hat mal wieder geliefert, dieses Mal bei der englischen Fußballnationalmannschaft. Beim 3:0 gegen Tschechien in der Nations League hat er 2 Tore geschossen. Auch Weltmeister Spanien hat wieder gewonnen, 2:1 gegen Kroatien. Immer gut informiert, das war das Update für München und die Region. Jetzt der zuverlässige Verkehrsservice mit der Anja.
2: Schönen guten Morgen auf die Straßen um 8:01. Da gibt es Probleme auf dem mittleren Ring. Es stockt typischer Verkehr jetzt auf dem Weg in die Arbeit. Einmal zwischen Sendling Süd und Passauer Straße, zwischen Ungarer Straße und Petuel-Tunnel und dann nochmal zwischen Saperow-Bogen und Petuel-Tunnel. Ebenfalls stockend. Gute und sichere Fahrt.
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2: Die aktuellsten Blitzer für München und die Region. Einmal im Stadtgebiet in Wolfratshausen auf der Schiestädtstraße bei Tempo 30. Vielen Dank an Vicky. Im Landkreis München, Höhefeldkirchen Richtung Haar. Vielen Dank Tina, danke Gabor. Er meldet den Landkreis Erding in Mannhardsdorf neben der Bushaltestelle von Wartenberg kommend. Und nochmal danke Gabor und auch danke Astrid. Sie melden den Landkreis Erding in Wartenberg auf der Strogenstraße. Hier sind 30 erlaubt. Noch mehr Blitzer findet ihr in unserer kostenlosen Arabella München App. Und wenn ihr auch noch einen seht, dann gerne kurz melden. Per Telefon oder WhatsApp an München 4433 4433. Vielen Dank.
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0: Einen wunderschönen guten Morgen am Mittwoch oder besser gesagt Witzwoch.
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0: München hier, 7.40 Uhr. Wie immer wird der Mittwoch bei uns zum Witzwoch für die gute Laune zur Wochenmitte. Der Morgenhuber ist leider krank, deshalb immer gerne doppelte Portion von euch. Immer gerne her mit euren Witzen per Telefon oder WhatsApp an die 089 4433 4433. So wie Tim aus Otterfing. Er schreibt, wie nennt man einen unentschlossenen japanischen Krieger? Nun ja. Sehr schön. Und auch Jörg aus dem Lehel schreibt, Achtung, den mag ich sehr. Wie nennt man einen Hund, der alle Straßen in- und auswendig kennt? Google Mops. Komm gut in den Witzwoch.
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0: Jetzt Bob Marley mit Buffalo Soldier. Mehr 80er, mehr 90er. Guten

Wenn ihr heute Morgen schon gestresst aufwacht, dann liegt's vielleicht nicht an euch, sondern an eurer Postleitzahl. Arabella München hier, 7.44 Uhr, das sagt zumindest ein neuer Stressindex. Verglichen wurden 30 deutsche Großstädte. Die Kriterien Lärm, Feinstaub, Wellness, aber auch Grünflächen und Arbeitsstunden. Platz 1, wo es am schönsten und ruhigsten ist, Augsburg. Da haben 3/4 der Leute einfach einen Park vor der Haustür und im Schnitt werden weniger Stunden gearbeitet. Auf dem letzten Platz Düsseldorf. Hier gibt es im Vergleich wenig Grün und es ist besonders laut. Und wo landet München? Platz 21, also unteres Drittel. Viele Grüße nach Augsburg. Ihr habt alles richtig gemacht. Es ist aber auch eine schöne Stadt und zum Glück ja nicht weit weg. Also wenn es euch zu bunt wird, zu laut und zu viel, dann einfach ab nach Augsburg. Wir fahren mit. Schön.

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Billy Idol, Hot in the City auf Arabella München, 7.51 Uhr. Da hat sich gerade der Alex bei uns gemeldet. Er steckt gerade in der S-Bahn fest. Der Grund tatsächlich hier, es gab einen Polizeieinsatz an der Hakerbrücke. Deshalb kommt es Richtung Ostbahnhof noch zu Verspätungen. Ungefähr 15 Minuten länger einplanen hier. Wir halten euch natürlich auf dem Laufenden. Wenn ihr auf die S-Bahn angewiesen seid, einfach noch mal kurz in der App checken. Wir begleiten euch, mehr 80er, mehr 90er, hier auf Arabella München. Jetzt für euren Start in diesem Mittwoch. Tracy Chapman mit Baby Can I Hold You. Wunderschönen guten Morgen. Kommt gut rein in diesen Tag.

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15: Jetzt ist dann bald wieder Kratzen wegen der Kälte und nicht wegen der Mücken angesagt. Also fast. Bisschen dauert schon noch. Wir starten bei 13 Grad am Gärtnerplatz, 10 in Feistenhaar, 9 in Odeshausen im Landkreis Dachau. Später jede Menge Sonnenschein bei 25 Grad in der Spitze. Morgen ist dann Wetterwechsel angesagt. Am Vormittag ziehen Schauer auf. Es wird windig und kühler. Hier noch höchstens 18 Grad. Freitag und am Wochenende noch mal ein paar Grad kühler. Soweit das Wetter. Jetzt die Nachrichten. Es ist 8 Uhr.
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16: Guten Morgen, die Nachrichten mit Chantal Martin. Zuerst das Wichtigste aus München und der Region. Monate, zum Teil jahrelang, dauert die Wohnungssuche bei uns in München. Jetzt bekommt der Kampf gegen die Wohnungsnot richtig Tempo. München-Reporter Andi Weinhold.
17: Zwischen Hans-Preisinger Straße und Schäftlarnstraße planen die Stadtwerke ein modernes Viertel mit reichlich Platz zum Leben. Bundesbauministerin Verena Huberts hat sich das Areal gemeinsam mit Oberbürgermeister Dominik Krause angeschaut. Möglich macht das Tempo eine Sonderregel im Bundesgesetz, welche bürokratische Hürden abbaut und in den ersten 6 Monaten den Weg für über 2000 Apartments freigemacht hat.
16: München will die Olympischen Spiele. Für die versprochenen Radwege fordern Aktivisten jetzt, dass bei der Planung mehr Gas gegeben wird. München-Reporter Benjamin Kühnel.
17: 5 Radschnellwege ins Umland gehören zum Olympiakonzept für München, unter anderem nach Dachau und Starnberg. Damit die 85 Kilometer Strecke rechtzeitig fertig werden, müsse die Stadt jetzt anfangen zu planen, fordert der Ratentscheid München. Denn bisher fehle dafür noch das Geld. Um auf den engen Zeitplan aufmerksam zu machen, gibt es um 9 Uhr am Lehnbachplatz ein starkes Fotomotiv. 5 Aktivisten heben ihre Räder in die Luft und formen daraus die olympischen

0: Dinge. Unterdessen ist inzwischen bekannt, wer für die Spiele 2036 die Konkurrenz sein wird. Katar, Indien, Südkorea, Ungarn, die Türkei und Südafrika. Weltweit wird heute an die Opfer des Terrorangriffs der Hamas vor genau 3 Jahren erinnert. Auch bei uns in München um 11 Uhr auf dem Marienplatz. Auf dem Gelände des Nova Musikfestivals gedenken in diesen Minuten tausende Menschen der Ermordeten. Bei der Attacke am 7. Oktober 2023 waren alleine hier mehr als 360 Menschen getötet worden. Nach der Wahl des ersten AfD-Landtagspräsidenten hat sich die Bundestagsfraktion der SPD zu einem Protestmarsch in Berlin versammelt. Bundesverteidigungsminister Pistorius sprach von einem Tag der Wut. Der AfD-Politiker Rausch war gestern zum Landtagspräsidenten von Sachsen-Anhalt gewählt worden. Dabei erhielt er 4 Stimmen mehr als AfD und BSW eigentlich haben. Spekuliert wird, dass es Abweichler in der CDU-Fraktion gegeben haben könnte. Und noch zum Sport. Fußballlegende Lionel Messi hat seine Karriere in der argentinischen Nationalmannschaft beendet. In seinem Abschiedsspiel in Buenos Aires erzielte er nochmal ein Elfmetertor, sein 126. Treffer für Argentinien. Messi hat 208 Länderspiele gemacht, 2022 wurde er Weltmeister. Immer gut informiert, das waren die Nachrichten für München und die Region. Jetzt der zuverlässige Verkehrsservice mit der Anja.
1: Um genau 8:02. Schönen guten Morgen auf die Straßen, da ist einiges los. Wir starten mit einer Gefahrenmeldung von der A96. München Richtung Lindau zwischen Blumenau und Grevelfing. Hier 2 Planen auf der Fahrbahn. Passt hier bitte besonders auf. Dann die A8 Salzburg Richtung München zwischen Fraßdorf und Rosenheim. 4 Kilometer Stau, es dauert 1/2 Stunde länger. Die A8 Stuttgart Richtung München zwischen Sulzmoos und Dachau-Fürstenfeldbruck. 5 Kilometer Stau, hier dauert es knappe 20 Minuten länger. Eine gute 1/4 Stunde länger dauert es auf der A4. Passau Richtung München zwischen Paarstetten und Paarsdorf. Hier staut sich's auf 7 Kilometern. Die A96 Lindau Richtung München zwischen Freiham Süd und Sendling. 4 Kilometer Stau, gute 20 Minuten länger. A99 West Richtung Nürnberg zwischen Dreieck Südwest und Dreieck Feldmoching. 7 Kilometer Stau, eine gute 1/4 Stunde länger. Wir schauen noch auf den mittleren Ring. Hier haben wir den typischen stockenden Berufsverkehr auf dem gesamten Ring. Und es gab einen Unfall, und zwar auf der Wittelsbacher Brücke. Die ist aktuell gesperrt. Also wenn es geht, hier weiträumig umfahren. Zuerst mal schauen wir auch noch, da gibt es Probleme auf der Stammstrecke. Es gab nämlich einen Polizeieinsatz an der Hakerbrücke, deshalb Richtung Ostbahnhof Verspätungen von rund 15 Minuten. Kommt gut und sicher ans Ziel, wir sind bei euch. Die aktuellsten Blitzer für München und die Region. Einmal im Landkreis Erding in der Schlossallee beim Hotel. Danke Muriel fürs Melden. Vielen Dank Diana. Sie meldet uns den Landkreis Freising-Eching in der Garchinger Straße einwärts. Vielen Dank Markus. Er meldet die A9 bei Eching und in Wolfratshausen auf der Schiestädtstraße stehen sie beidseitig. Hier sind 30 erlaubt. Ganz lieben Dank an Till. Noch mehr Blitzer findet ihr in unserer kostenlosen Arabella München App. Und wenn ihr unterwegs auch noch was entdeckt, immer gerne her damit. Per Telefon oder WhatsApp 089 4433 4433. Danke euch, gute Fahrt.
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1: Ich habe gerade gelesen, sehr lustig, die aktuelle Situation im Oktober. Morgens Herbst, mittags Sommer, bei Rewe Weihnachten, bei Action Halloween und im Netto schon Ostern. Ich habe selten eine so präzise Beschreibung gehört. Ich weiß nicht, wie es euch geht. Rein in den Mittwoch, morgens Lebkuchen, mittags Eiskaffee. Dazu natürlich mehr 80er, mehr 90er, gleich aus den 90ern. UB40, Falling in Love with You. Und zwar direkt nach diesem 80er hier von Roxette, The Look, für euren Start in diesem Mittwoch. Und an der Stelle ganz liebe Grüße an unseren Morgenhuber und gute Besserung. Der ist leider krank. Ich hoffe, ihr seid noch fit. Kommt gut in diesem Mittwoch. Schönen guten Morgen.
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0: Wenn man die Menschen auf der Straße fragt, wie stellen sie sich Bahn vor, dann kommen so Sachen wie Lederhosen, die Alpen, Bier und die Brezen. Das allerbeste Nahrungsmittel überhaupt. Arabella München hier um 8:12. Wie esst ihr eure Breze am liebsten? Unser Morgenschau-Reporter Sebastian Embeckhofen war in der Sendlinger Straße unterwegs.
1: Wie esst ihr eure Breze?
2: Mit Mund.
3: Am liebsten mit Butter.
4: Mit Butter.
5: Mit Butter auf die Hand.
1: Also die Butter auf der Hand. Und
5: dann eine Butterbreze auf die Hand.
6: Nicht so trocken. Mit Butter.
1: Ist am besten mit Butter?
7: Ja, oder mit Streichwurst.
8: Mit Frischkäse.
9: Mir ist es in herzhafter Form Liebe. Vielleicht nur, weil ich mir so einen Leberkäse drauf.
1: Was ist ein Go bei der Breze.
9: Manche essen sie ja mit Nutella, keine Ahnung, das brauche ich jetzt nicht.
10: Also Marmelade mir jetzt nicht dazu.
1: Marmelade, aber Ketchup geht?
11: Nein, Ketchup auch nicht.
1: Was geht denn noch nicht?
11: Mayo.
6: Man kann alles probieren, aber es ist nicht immer gut.
1: Und wo fängt es ja an mit der Brezen? Erst das Kreuz, erst das Dicke?
4: Das Kreuz.
5: An den dünnen Stücken.
12: Im dicken Teil.
1: Mit dem Gurten fängt man erst an.
12: Welle. Dann genießt man das Knackige.
0: Also ich finde Nutella super zur Breze, aber so sind die Geschmäcker verschieden. Und weil die Breze so unschlagbar ist, bekommt ihr Münchens beste Breze. Die ist offiziell gekürt worden und gibt es bei der Bäckerei Schifferl. Die haben zwei Standorte, einen in Pasing, einen in Haidhausen in der Weißenburger Straße. Michael Schifferl.
1: Deswegen wollten wir am Donnerstag alle Radio Arabella München Hörer einladen zu uns in der Filiale in Haidhausen.
0: Ach, ist es schön. Morgen zwischen 8 und 9 einfach vorbeikommen und sagen, ich höre Arabella München. Und schon gibt's Münchens beste Breze kostenlos für euch. Eigentlich wäre ich mit dabei gewesen und hätte euch die Brezen verteilt, aber unser Morgenhuber ist leider krank, deshalb halte ich hier die Stellung. Aber keine Angst, ich habe natürlich für adäquaten Ersatz gesorgt. Mein lieber Kollege Sebastian ist für euch vor Ort und hilft beim Verteilen. Wir freuen uns sehr auf euch. Vorbeischauen lohnt sich, ich verspreche es. Ich habe die Brezen schon probiert. Die sind wahnsinnig gut.

Eine Freundin von mir meinte gestern, sie hat einfach schon alle Weihnachtsgeschenke. Wahnsinn, Anfang Oktober. Ich habe mich direkt ein bisschen schlecht gefühlt, ehrlich gesagt. Vielleicht geht es euch ja ähnlich oder ihr seid schon so ein bisschen auf der Suche danach oder auch nach Weihnachtsdeko. Oder ihr wollt einfach was Cooles für euch selbst. Dann streicht euch nächsten Mittwoch dick im Kalender an. Arabella München hier, 17 Minuten nach 8. Genau heute in einer Woche, nämlich nächsten Mittwoch um 11, ist wieder MVG-Fundsachenversteigerung. Läuft komplett online alles und da gibt's wirklich alles, was eben so liegen geblieben ist in U-Bahn, Bus und Tram. Neben Klassikern wie Regenschirmen und Jacken auch wirklich sehr, sehr coole Sachen dabei. Zum Beispiel Laptops, Schmuck, Smartphones oder eine Geige, ein Plattenspieler und Weihnachtsdeko. Wenn ihr mutig seid, gibt's sogar Überraschungskoffer. 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

Depeche Mode, Master and Servant, 8:21 auf Arabella München. Mehr 80er, mehr 90er und das Beste von heute jetzt. Purple Disco Machine und Kungs mit Substitution. Morgen!

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20: Um eine Minute vor 8:30.
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22: Das Wetter. Für München und die Region, es ist so wahnsinnig trocken draußen. Es wird wirklich Zeit für ein bisschen Regen. Der kommt auch. Heute ist aber nochmal Sonnenschein angesagt. Aktuell 13 Grad am Stachus, 10 in Finsing, 11 in Maisach im Landkreis Fürstenfeldbruck. Tagsüber geht es nochmal rauf auf sommerliche 25 Grad. Dazu jede Menge Sonnenschein. Morgen kommt dann aber eine Kaltfront. Die sorgt ab dem Vormittag eben für Regen, kräftigen Wind und auch kühlere Temperaturen. Morgen um die 18, am Freitag noch 12 bis 14 Grad. Soweit das Wetter. Was ist sonst noch wichtig heute Morgen? Dass München für Olympia ins Rennen geht, für Deutschland steht fest. Jetzt wissen wir auch, gegen wen wir uns für die Spiele 2036 durchsetzen müssen. Alle Gegner gleich bei Chantal Martin in den Nachrichten.
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24: Arabella München um halb, immer gut informiert und jetzt das Update. Damit Münchens U-Bahn-Netz nicht kollabiert, braucht die Stadt dringend eine zweite Werkstatt für ihre Züge. Entstehen soll diese wie geplant in Neuperlach Süd. Das Gelände muss aber nochmal umgeplant werden. Grund, dort brauchen auch die mögliche U5-Verlängerung nach Taufkirchen und ein zweites S-Bahn-Gleis Platz. Heute sind die Pläne Thema im Mobilitätsausschuss. Große Hürden für Münchens Olympiatraum 2036. Im Rennen um die Sommerspiele muss sich unsere Stadt gegen 6 Länder durchsetzen.

0: Das IOC hat jetzt die Konkurrenz benannt. Katar, Indien, Südkorea, Ungarn, die Türkei und Südafrika. Im März entscheidet dann das Komitee, wer in die nächste Runde einzieht. Und die entspannteste Großstadt Deutschlands liegt direkt vor unserer Haustür. In einem neuen Stressranking landet Augsburg bundesweit auf Platz 1. Die Stadt punktet vor allem mit vielen Parks, wenig Lärm und kürzeren Arbeitszeiten. München landet auf Platz 21, Schlusslicht ist Düsseldorf. Immer gut informiert, das war das Update für München und die Region. Jetzt der zuverlässige Verkehrsservice mit der Anja.
1: Um 8:02. Schönen guten Morgen auf die Straßen, da ist einiges los. Wir starten mit der A8 Salzburg Richtung München zwischen Fraßdorf und Rosenheim. 5 Kilometer Stau, eine halbe Stunde dauert's länger. A8 Stuttgart Richtung München zwischen Odelshausen und Dachau-Fürstenfeldbruck. 6 Kilometer Stau, 20 Minuten Zeitverlust. A9 Nürnberg Richtung München zwischen Kreuz Nord und Fremann. 3 Kilometer Stau, ihr braucht eine Viertelstunde länger. Fast eine halbe Stunde dauert's länger auf der A92 Deggendorf Richtung München zwischen Dingolfing West und Landshut Nord. Hier sind 5 Kilometer Stau. A94 Passau Richtung München zwischen Paarstetten und Kreuz Ost, 8 Kilometer Stau, 19 Minuten Zeitverlust. A96 Lindau Richtung München zwischen Blumenau und Sendling, 3 Kilometer Stau, auch hier knappe 20 Minuten. A99 West Richtung Nürnberg zwischen Dreieck Südwest und Dreieck Allache, 6 Kilometer Stau, 20 Minuten länger. Nochmal 20 Minuten länger auf der B15 Rosenheim Richtung Landshut zwischen Tschechen und Wasserburg am Inn, hier ist dichter Verkehr. Genauso auf der B471 für Fürstenfeldbruck Richtung Oberschleißheim zwischen Karlsfeld und Oberschleißheim. Eine Viertelstunde dauert es länger. Und wir schauen noch in die Stadt. Es gab einen Unfall auf der Wittelsbacher Brücke. Die ist aktuell deshalb gesperrt. Hier weiträumig umfahren, wenn es geht. Allgemein im Stadtgebiet auf dem mittleren Ring stockender Berufsverkehr. Komplett. Und wir schauen noch zur S-Bahn. Da gab es einen Polizeieinsatz an der Hackerbrücke. Deshalb Richtung Ostbahnhof Verspätungen von rund 15 Minuten. Kommt gut und sicher ans Ziel.
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1: Die aktuellsten Blitzer in München und der Region stehen einmal im Landkreis Erding beim Ortsausgang Aufhausen Richtung Neuching. Ganz lieben Dank an Wolfgang und vielen Dank an Soran. Er meldet den Landkreis Fürstenfeldbruck in Euching auf der Schulstraße. Habt ihr noch was entdeckt, dann gerne kurz melden per Telefon oder WhatsApp an München 4433 4433. Die aktuellsten Blitzer melden wir immer sofort. 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

Ja, manchmal läuft im Leben alles glatt und manchmal, da stolpert man gleich dreimal hintereinander. Dann braucht's niemanden mit schlauen Sprüchen, sondern eine Hand, die einen wieder so ein bisschen nach oben zieht. Arabella München hier um 8.41 Uhr. Und genau deswegen gibt's bei uns den Miteinander-Mittwoch. Wir sind für euch da, wenn ihr Hilfe braucht oder selbst helfen wollt. Meldet euch immer gerne bei uns. Heute braucht Silvia aus Feldmoching dringend unsere Hilfe. Sie lebt mit ihrer guten Freundin Martina in einem Haus, das leider Ende des Jahres abgerissen wird. Das heißt, sie müssen ausziehen. Viele Schicksalsschläge wie Insolvenz und ein schwerer Autounfall haben aber

0: leider dazu geführt, dass sie es auf dem Wohnungsmarkt noch mal schwieriger haben als viele von uns. Und obwohl es den beiden selbst oft nicht gut gegangen ist, haben sie sich in der Vergangenheit um noch Schwächere gekümmert, haben zwei Katzen und einen kleinen Hund aufgenommen, die gesund gepflegt werden mussten. Deswegen suchen wir jetzt gemeinsam einen tierlieben Vermieter. Silvia.
1: Wir brauchen dringend einen Vermieter mit Herz, sonst droht uns die Obdachlosigkeit. Wir würden gerne im Landkreis München oder den westlichen Landkreisen wohnen und können aber nur circa 1400 Euro bezahlen. Wir sind zuverlässige Mieter und suchen nach einem langfristigen Mietverhältnis, einem Ort zum Ankommen.
0: Es gibt sogar eine Bestätigung, dass die Miete immer pünktlich gezahlt wird. Also, wenn ihr eine Wohnung habt oder wenn ihr vielleicht jemanden kennt, auf den das zutrifft, dann meldet euch gerne jederzeit bei uns. Wir vermitteln 089 4433 4433. Fotos von Silvia Martina und ihren süßen Fellnasen gibt's auf unserer Social-Media-Seite Facebook und Instagram. Schaut gerne mal vorbei. Helfen wir zusammen.

Italiener, Amerikaner, Japaner, alles typische Besucher auf der Wiesn, aber ein Nymphensittich? Eher ungewöhnlich, oder? Arabella München hier, 8:45. Schönen guten Morgen. Vielleicht erinnert ihr euch, Ende letzter Woche ist ein kleiner Sittich auf der Schulter einer Bedienung im Hofbräuzelt gelandet und hat sich mit Nüssen füttern lassen. Kein Wunder, dass der Hunger hatte. Der war einfach schon 2,5 Monate unterwegs. Das Tierheim hat den Kleinen damals mitgenommen und sich um ihn gekümmert. Jetzt wissen wir, es war die kleine Keki. Und die ist schon Mitte Juli auf dem Weg zum Tierarzt Stiften gegangen. Frauli hat es aber gehört, direkt den Riemen angerufen und konnte ihren Vogel jetzt wieder mit nach Hause nehmen. Und zwar nach Puchheim. Da ist sie zu Hause, die kleine Keki. Sehr süß übrigens. Keki hatte immer noch einen pinken Fleck auf der Stirn. Und warum? Lippenstift von einem Bussi von der Tante. Wenn das kein Happy End ist, oder? Sowas gibt's halt nur bei uns in München auf der Wiesn.

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10: Letzter Tag Sommer, ab morgen dann Herbst. Heute nochmal wirklich ein ganz toller Tag mit viel Sonne, maximal 25 Grad. Aktuell sind wir bei 14, haben wir gemessen am Gärtnerplatz in Grafing und bei euch in Adelzhausen sind es aktuell 13 Grad. Nochmal Sonne tanken, also morgen nämlich eher regnerisches Wetter, dazu ist es windig, deutlich kühler schon mal, 18 Grad in der Spitze, Freitag und das Wochenende sind dann auch wechselhaft und da wird es dann nochmal kühler.
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13: Guten Morgen, die Nachrichten mit Chantal Martin, zuerst das Wichtigste aus München und der Region. Münchens einzige U-Bahn-Werkstatt in Fürth-Manning platzt aus allen Nähten. Heute stellen die Politiker im Rathaus die Weichen für einen zweiten Standort im Süden. München-Reporter Benjamin Kühnel.
14: Die Pläne für einen Bau in Taufkirchen sind wohl vom Tisch. Das rechnet sich schlichtweg nicht, sagen die Stadtwerke. Der Mobilitätsausschuss soll heute deshalb Neuperlach Süd als Standort festzurren. Allerdings müssen die alten Pläne komplett neu gezeichnet werden. Weil auch die S-Bahn mehr Platz braucht und die U5 nach Ottobrunn fahren soll, müssen alle neuen Gleise erstmal nebeneinander passen.
13: Sicherer Schulweg für die Kleinsten. In Freising suchen gleich mehrere Grundschulen dringend nach ehrenamtlichen Helfern. Lokalreporterin Vera Klei.
15: Gelbe Weste an, Kelle in die Hand und Kinder sicher über die Straße bringen. An 4 Grundschulen in Freising fehlen aktuell noch freiwillige Helfer für den Schulweg. Gesucht werden Eltern, Großeltern oder Rentner, die morgens Zeit haben. Schon ein einziger Einsatz pro Woche für 30 Minuten reicht aus, um gefährliche Kreuzungen abzusichern. Interessierte können sich ab sofort direkt bei der Stadt Freising melden.
13: Der frühere Chef des Bundesnachrichtendienstes Hanning wird heute am Bundesgerichtshof in Karlsruhe dem Haftrichter vorgeführt. Der wird über eine Untersuchungshaft entscheiden. Hanning war gestern festgenommen worden. Die Bundesanwaltschaft

0: Die Anwaltschaft wirft ihm Spionage und Landesverrat vor. Er soll über 12 Jahre lang geheime BND-Informationen für seine Beratertätigkeit genutzt haben. Sein früherer Büroleiter sitzt bereits in Untersuchungshaft. Die im US-Bundesstaat Tennessee zum Tode verurteilte Krista Pike hat nach ihrer gescheiterten Hinrichtung das Bewusstsein wiedererlangt. Das haben ihre Anwälte mitgeteilt. Pike könne sprechen und werde weiter intensivmedizinisch behandelt, heißt es. Die 50-Jährige hatte vergangene Woche 2 Giftspritzen überlebt. Der Vorfall hatte weltweit für Schlagzeilen gesorgt. Und Entwarnung beim Heizen für den anstehenden Winter. Bundeswirtschaftsministerin Reiche schließt einen Gasmangel in Deutschland aus. Die Versorgung sei trotz niedrigerer Speicherstände gesichert, so Reiche gegenüber der Süddeutschen Zeitung. Auf Vorrat liege mehr Gas, als selbst im kältesten Winter verbraucht wurde. Zusätzlich baut der Bund eine Notfallreserve auf. Immer gut informiert, das waren die Nachrichten für München und die Region. Jetzt der zuverlässige Verkehrsservice mit Sandra Lehmann.
1: Dann schauen wir doch mal, was auf den Straßen so los ist. Wir haben noch einen recht langen Stau auf der A8 Salzburg-München zwischen Fraßdorf und Rosenheim. 6 Kilometer lang, hier braucht ihr circa eine halbe Stunde länger. 20 Minuten gibt es auf der Stuttgarter in Richtung München zwischen Udelshausen und Dachau-Fürstenfeldbruck. Die A92 ist dabei in Richtung München. Auch hier staut sich's auf eine halbe Stunde circa zwischen Wörth und Landshut Nord. Hier sind es 5 Kilometer. Die A94 in Richtung München zwischen Forst-Inning und Anzing. Da ist der Standstreifen blockiert. Hier hat es einen Unfall mit einem LKW gegeben. Und auf der gleichen Strecke zwischen Hohenlinden und dem Kreuz Ost nochmal 9 Kilometer Stau. Die A96 in Richtung München, am Autobahnende mal wieder ein Stau auf 2 Kilometer, eine Viertelstunde länger braucht ihr hier sicher. Und die A99 ist auch noch dabei, die Westumfahrung Richtung Nürnberg zwischen Kreuz West und Neuherberg, 10 Kilometer Stau, eine halbe Stunde. Dann haben wir noch die B15 Rosenheim-Landshut zwischen Tschechen und Wasserburg, dichter Verkehr, Viertelstunde obendrauf. Und die braucht ihr sicher auch länger auf dem mittleren Ring, da ist nämlich überall auch noch Berufsverkehr. Fahrt vorsichtig. Gute Fahrt. Die aktuellsten Blitze habe ich auch noch. Stehen in Glonn in der Kastenseoner Straße beim Supermarkt. Und Notzing ist dabei, der Ortseingang von Mussinning kommend. Ich danke Silvia und dem Ronny. Und falls ihr noch irgendwas Neues sichtet, ruft uns gerne an. Schreibt uns auch gerne eine WhatsApp. München 4433 4433.
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1: Leute, ich habe gerade was Praktisches gesehen. Chibo haut mal wieder einen raus. Einen Löffel, mit dem wir das Nutella-Glas endlich richtig auskratzen können. Also falls eure Zunge auch nicht lang genug ist. Dann schlagt zu, ich hau auch einen raus und zwar Meatloaf. Rock'n'Roll Dreams come true. Schönen Vormittag euch.
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0: Belinda Carlisle am Mittwochvormittag Circles in the Sand. Und da feiern wir in München heute ein richtig tolles Jubiläum und zwar 130 Jahre deutsches Theater. Was das alles schon gesehen haben muss. Johannes Hees, das war dabei. Marlene Dietrich auf der Bühne. Der Magier David Copperfield, der hat seinen allerersten Europa-Auftritt bei uns in München gehabt in den 90ern. Dann waren natürlich legendäre Faschingspartys dabei und Bälle und ganz viele tolle Shows und Musicals, zum Beispiel die West Side Story oder auch die Rocky Horror Picture Show. Großer Fan ist die Lehmann da. Großer Fan. Heute Abend steigt sie die große Geburtstagssause und dann gibt's den Glöckner von Notre Dame als Disney Musical zum Beispiel in den nächsten Wochen oder auch eine Bavarian Burlesque Show oder auch Romeo und Julia als Musical. Na dann, auf die nächsten 130 Jahre.
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18: Genau, 9:30.
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18: Das Wetter für München und die ganze Region. Ja, Ismaning meldet aktuell knappe 15 Grad. Bei euch in Eurasburg im Landkreis Bad Tölz-Wolfratshausen ganz ähnliche Temperaturen. Hier sind es auch knappe 15, knappe 16 bei uns in München an der Theresienstraße. Dazu Sonne satt heute nochmal. Es ist wirklich ein Traumtag für alle, die Sommer einfach so lieben wie ich. Bis zu 25 Grad im Schatten. Das heißt, in der Sonne werden wir nochmal ordentlich schwitzen. Ja, und ab morgen dann Wetter für alle, die eher es herbstlich mögen. Morgen nämlich endlich Regen wieder. Dazu Höchstwerte so um die 18 Grad und auch der Donnerstag. Nee, das ist morgen. Der Freitag und das Wochenende schauen ähnlich aus. Mit vielen Wolken, immer wieder Schauern und kühleren Temperaturen.
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18: Dann schauen wir mal, was auf den Straßen so los ist. Der zuverlässige

0: 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Die Salzburger in Richtung München zwischen Fraßdorf und Rosenheim. 6 Kilometer Stau. Hier braucht ihr circa eine halbe Stunde länger. 20 Minuten obendrauf auf der A8 Stuttgart-München zwischen Odelzhausen und Dachau-Fürstenfeldbruck. 5 Kilometer Stau. Die A92 in Richtung München zwischen Wörth und dem Kreuz Landshut. Da aktuell Verkehrsbehinderungen. Die Geschwindigkeit ist auf 60 km/h begrenzt. Der linke Fahrstreifen ist gesperrt. Und zwischen Wörth und Landshut Nord nochmal 6 Kilometer Stau. Hier braucht ihr ca. 40 Minuten länger. Auf der A94 in Richtung München zwischen Forstinning und Anzing ein Unfall mit einem LKW, also auch hier gut aufpassen. Dann schauen wir noch in den Kreis Weilheim-Schongau und zwar auf die Steingartener Straße hier zwischen B23 und der Abzweigung nach Morgenbach. Ein totes Reh auf der Fahrbahn, also auch hier gut aufpassen. Die B471 habe ich auch noch für euch in Richtung Oberschleißheim zwischen Karlsfeld und Oberschleißheim dichter Verkehr und auch auf dem mittleren Ring bei uns in München noch gut was los, also auch hier am besten mehr Zeit mit einplanen. Gute Fahrt! Die aktuellsten Blitzer stehen in meiner alten Heimat mal wieder. In Hadern am Stiftsbogen hat mich damals auch schon erwischt. Glodden, die Kastenseestraße beim Supermarkt und Notzing ist dabei am Ortseingang von Mussinning kommend. Ich sag danke an den Ronald, falls ihr noch was sichtet. Ruft uns auch gern an, schreibt uns auch gern eine WhatsApp einfach 089-4433-4433.
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0: 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Ugly Kid Joe sind auch mit dabei auf Arabella München. Cats in the Cradle. Und da haben wir doch alle fast schon mal ein Zelt auf- bzw. abgebaut, oder? Schweißtreibende Angelegenheit, die einen bei Zeiten auch ganz schön in den Wahnsinn treiben kann. Ich spreche aus Erfahrung. Und jetzt überlegt euch mal, was die Leute auf der Wiesn gerade leisten. Die müssen kein Zweimann-Zelt abbauen, sondern eins, in dem Tausende gefeiert haben. Eine logistische Höchstleistung und das Ganze auch noch unter Zeitdruck. Bis zum 20. November muss die Theresienwiese ja wieder komplett geräumt sein. Am 24. nämlich startet schon wieder das Wintertollwut. Vorfreude, auch wenn das Wetter heute eher nach kaltem Kaipi als nach heißem schreit.
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19: Dann schauen wir doch mal aufs Thermometer.
20: Was sagt das aktuell? Aktuell bei uns in München schon fast 17 Grad. Die haben wir im Glockenbachviertel gemessen, in Schondorf bei euch im Landkreis Landsberg. Da sind es aktuell knappe 16 Grad und die messen wir auch in Gräfelfingen. Ein herrlicher Tag nochmal mit viel Sonnenschein. Nachher geht's rauf auf jeden Fall auf bis zu 25 Grad. Ja, im Schatten. Das heißt, in der Sonne werden wir echt nochmal ordentlich schwitzen. Ab morgen ist damit aber so langsam Schluss. Morgen nur noch 18 Grad in der Spitze. Dazu ist es wechselhaft und regnerisch und auch das Wochenende ist voraussichtlich ähnlich und wird nochmal kühler.
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21: Schönen Vormittag, die Nachrichten mit Chantal Martin. Zuerst das Wichtigste aus München und der Region. Wackelt das nächste U-Bahn-Projekt im Münchner Westen. Eigentlich sollte der Stadtrat die weiteren Planungen für die U5-Verlängerung nach Freiham freigeben. Doch die Entscheidung wurde vertagt. München-Reporter Sebastian Impikhofen.
22: Hintergrund sind leere Kassen im Rathaus und ein Abstimmungsbedarf zwischen Grünen und SPD. Der Weiterbau von Pasing bis ins Neubaugebiet Freiham würde mindestens 1,6 Milliarden Euro kosten. Weil München gleichzeitig Geld für Olympiaprojekte und andere Strecken braucht, fordern die Linke und Fahrgastverbände Alternativen, wie zum Beispiel Expressbusse oder eine Tram. Grüne und CSU wollen an der U-Bahn festhalten. Das Thema wurde deswegen bis zur nächsten Vollversammlung des Stadtrats vertagt.
21: Erstmals ist die asiatische Hornisse offiziell bei uns in München nachgewiesen worden. Jetzt läuft im Stadtgebiet die Suche nach den Tieren. München-Reporterin Vera Klei.
23: Ein Mitarbeiter der Stadt hat das Insekt auf einer Blüte entdeckt. Jetzt haben die Fachbehörden den Fund bestätigt. Für Spaziergänger ist ein einzelner Stich nicht gefährlicher als bei heimischen Tieren. Wer einem Nest aber zu nahe kommt, wird direkt von mehreren Hornissen attackiert. Große Sorgen machen sich vor allem Imker. Die Räuber jagen gezielt Honigbienen und können ganze Völker auslöschen. Fachleute suchen im Stadtgebiet deshalb jetzt nach möglichen Nestern, um sie schnell

0: schnellstmöglich zu beseitigen.
1: Zum ersten Mal seit gut 3 Monaten kommen die Spitzen von Union und SPD heute wieder im Koalitionsausschuss zusammen. Zwar wird es wohl keine konkreten Beschlüsse geben, aber Gesprächsbedarf gibt es trotzdem. Die SPD will nach den letzten Landtagswahlen, dass sich was am bisherigen Kurs ändert, die Union nicht. Außerdem gibt es Streit über geplante Steuererhöhungen, den Bundeshaushalt und Reformen von Pflege und Rente. Will eine Frau die Scheidung, weil ihr Ehemann sie schlägt oder psychisch heftig unter Druck setzt, so soll das bald einfacher möglich sein. Die Bundesregierung plant Erleichterungen für Opfer häuslicher Gewalt. Heute berät das Kabinett über einen entsprechenden Gesetzentwurf. Der sieht zum Beispiel vor, dass bei Gewalt die Scheidung sofort und ohne das vorgeschriebene Trennungsjahr möglich ist. Und die Bevölkerung in Deutschland wird bis 2045 spürbar schrumpfen. Das zeigt eine neue Studie des Berlin-Instituts. Doch Bayern trotz dem Trend. 18 der 20 zukunftssichersten Landkreise und Städte in ganz Deutschland liegen hier bei uns. Bundesliga auf Platz 1, das Unterallgäu, dicht gefolgt von Erlangen und dem Landkreis Ebersberg. Immer gut informiert, das waren die Nachrichten für München und die Region. Jetzt der zuverlässige Verkehrsservice mit Sandra Lehmann.
2: Ich habe Folgendes für euch. Die A8 in Richtung Salzburg auf Höhe Rastätte Hohfoldinger Forst. Bitte vorsichtig fahren. Hier nämlich ein kaputter LKW auf dem Verzögerungsstreifen. In der Gegenrichtung haben wir auch was, und zwar einen Stau zwischen Fraßdorf und Rosenheim. Ihr braucht hier circa eine halbe Stunde länger. Eine Viertelstunde obendrauf auf der Stuttgarter in Richtung München. Hier zwischen Sulzemoos und Dachau 4 Kilometer Stau. Und die A92 ist auch mit dabei zwischen Wörth und Landshut Nord. 6 Kilometer Stau. Hier ungefähr 40 Minuten obendrauf. Die A99, die Westumfahrung Richtung Nürnberg. Fahrt vorsichtig zwischen dem Dreieck Feldmoching und Neuherberg. Hier liegen Fahrzeugteile auf der Fahrbahn. Ja, und dahinter auch ein Stau zwischen Lochhausen und Neuherberg. 10 Kilometer, okay, stockend aktuell. 20 Minuten obendrauf. Eine Viertelstunde auf der B471 in Richtung Oberschleißheim. Zwischen Karlsfeld und Oberschleißheim auch dichter Verkehr. Und den gibt es auch immer noch auf dem Mittleren Ring bei uns in der Stadt. Gute Fahrt wünsche ich euch. Kommt gut an. Die aktuellsten Blitzer stehen in Rammersdorf. Da haben wir einen in der Ständlerstraße, hat uns die Anna gemeldet. Vielen Dank. Und ich glaube, Strasslach hat sie auch gemeldet. Auf jeden Fall steht da auch Anna. Auswärts die Tölzer Straße bei Tempo 30. In Hadern immer noch der Stiftsbogen. Und in Glonn die Kastenseestraße beim Supermarkt. Ja, und falls ihr auch noch was Neues für uns habt, ruft uns gerne an oder schreibt eine WhatsApp. Wir freuen uns. München 4433 4433.
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2: Ab morgen also Temperatursturz. Ja, da freuen sich alle, die die Winterreifen immer noch drauf haben. Ich bin's diesmal nicht. Also die Sommerreifen sind jetzt nicht besonders lang drauf, aber sie sind drauf. Da geht die Schlacht wieder los. Um die Plätze in der Werkstatt. 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
1: Mittwochvormittag bei der Arbeit. Ein herrlicher Mittwochvormittag, aber es ändert sich ja jetzt so ab morgen. Deswegen habe ich mir überlegt, ich schaue schon mal, was ihr am Wochenende so indoor machen könntet. Zum Beispiel könntet ihr nach Aubing rausfahren. Da wird nämlich gefeiert im Bergson Kunstkraftwerk. Das gibt es jetzt mittlerweile schon seit 2 Jahren. Am Wochenende wird eben Jubiläum gefeiert und deswegen ganz viele Highlights. Zum Beispiel Lesungen, Kinderkonzerte, Comedy. Ganz tolle Führungen durch den Konzertsaal. Los geht's am Samstag um 14 Uhr. Tickets für die Veranstaltungen gibt's online. Ja, und bei euch in Olching könnt ihr am Samstag bei der Feuerwehr Geiselbullau vorbeischauen. Tagsüber zwischen 10 und 15 Uhr, Tag der offenen Tür. Mit ganz verschiedenen Vorführungen, da wird gezeigt, was Feuerwehrarbeit alles umfasst. Und am Abend gibt es dann natürlich auch noch eine Party. Der Tag ist kostenfrei. Für die Party zahlt ihr 10 Euro Eintritt. Und noch mehr Tipps natürlich bei uns im extra großen Veranstaltungskalender auf radioarabella.de.
2: Eure Veranstaltung auf Arabella München? Dann gern anrufen oder WhatsApp schreiben. München 4433 4433.
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13: Genau, 10:30 haben wir es.
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15: Das Wetter für München und die ganze Region. Angenehmer 18 Grad haben wir gerade gemessen bei uns in der Stadt am Viktualienmarkt. Knappe 17 bei euch in Schondorf. Schauen wir noch in den Langkreis. Wohin schauen wir? Nach Erding in Oberding. Aktuell auch schon fast 17 Grad. Ja, nachher werden es angenehme 25. Also es ist jetzt angenehm. Ich glaube, in der Sonne werden wir nochmal ordentlich brutzeln. Morgen ist dann Schluss mit Brutzeln. Morgen ja dann der Temperatursturz. Naja, ein Stürzchen erstmal. 18 Grad in der Spitze. Und am Freitag und das Wochenende ist auch wechselhaft mit Regen. Aber da wird es dann nochmal deutlich kühler.
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15: Und dann schaue ich natürlich noch auf die Straßen für euch. Wir haben eine Meldung von der Salzburger in Richtung München. Hier 7 Kilometer Stau zwischen Fraßdorf und Rosenheim, 30 Minuten obendrauf. Knappe 30 Minuten auf der A92 in Richtung München. Hier 6 Kilometer Stau zwischen Wörth und Landshut Nord. Die A99, die Westumfahrung Richtung Nürnberg zwischen Dreieckfeld-Moching und Neuherberg, Fahrzeugteile auf der Fahrbahn. Und dann haben wir noch auf der A99 auf der Westumfahrung Richtung Nürnberg eine Tunnelsperrung in Allach. Ich weiß nicht genau, ob da die Höhenkontrolle ausgelöst wurde oder was da los ist. Michi hat angerufen, ja, vielleicht rufst du gleich nochmal an, wenn du weißt, was da genau los ist zwischen Kreuz West und Neuherberg. Auf jeden Fall auch schon ein ordentlicher Stau auf 9 Kilometer. Hier braucht ihr circa auch eine halbe Stunde länger. Gute Fahrt. Die aktuellsten Blitzer stehen in Rammersdorf-Perlach, in der Ständlerstraße und dann haben wir noch Strassler frisch reingekommen. Und zwar auswärts die Tölzer Straße.

0: Straße bei Tempo 30. Noch mit Blitzer natürlich bei uns in der Arabella München App. Und falls ihr für uns irgendwas Neues habt, dann könnt ihr natürlich gerne durchrufen oder WhatsApp 089-4433-4433.
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Mehr 90er forever waiting for a girl like you. 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
12: 19 Grad, die haben wir gerade am Kolumbusplatz gemessen. Bei euch in Asbach im Landkreis Dachau sind es auch schon 18 und die messen wir auch in Heilberg-Moos. Ja, bis zu 25 werden es heute nochmal. Das ist so der letzte Traumtag die Woche. Sonnenschein pur ab morgen, dann viele Wolken, dann regnet es endlich auch mal wieder und ist auch deutlich kühler und windig. 18 Grad in der Spitze. Freitag und das Wochenende sind dann auch wechselhaft und dazu wird es auch nochmal kühler.
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13: Schönen Vormittag, die Nachrichten mit Chantal Martin. Zuerst das Wichtigste aus München und der Region. Seit fast einer Woche gibt es jetzt den Tankrabatt. Der wird allerdings nicht komplett an die Autofahrerinnen und Fahrer weitergegeben, München-Reporter Ingmar Dressler.
14: Das berichtet das Münchner IFO-Institut. Laut den Experten wurden in den ersten 5 Tagen von den knapp 17 Cent Steuersenkung pro Liter im Schnitt nur 15 Cent weitergegeben. Am Wochenende war es sogar noch weniger. Branchenverbände widersprechen und sagen, dass es ohne den Rabatt noch teurer wäre.
13: Sicherer Schulweg für die Kleinsten. In Freising suchen gleich mehrere Grundschulen dringend nach ehrenamtlichen Helfern. Lokalreporterin Vera Klei.
15: Gelbe Weste an, Kelle in die Hand und Kinder sicher über die Straße bringen. An 4 Grundschulen in Freising fehlen aktuell noch freiwillige Helfer für den Schulweg. Gesucht werden Eltern, Großeltern oder Rentner, die morgens Zeit haben. Schon ein einziger Einsatz pro Woche für 30 Minuten reicht aus, um gefährliche Kreuzungen abzusichern. Interessierte können sich ab sofort direkt bei der Stadt Freising melden.
13: Weltweit wird heute an die Opfer des Terrorangriffs der Hamas vor genau 3 Jahren erinnert, auch bei uns in München, in diesen Minuten auf dem Marienplatz. Hauptschauplatz, das Gelände des Nova Musik Festivals. Hier haben heute früh tausende Menschen der Ermordeten gedacht. Bei der Attacke auf das Festival am 7. Oktober 2023 waren mehr als 360 Menschen getötet worden, zahlreiche wurden verschleppt. Heizen und Strom bleiben für Verbraucher wohl noch länger teuer. Die Energiepreise werden voraussichtlich auch im kommenden Jahr nicht sinken. Davor hat die Chefin des Internationalen Währungsfonds gewarnt. Als Haupttreiber nennt sie den weltweiten KI-Boom, den andauernden Iran-Krieg und die steigende Nachfrage im Winter. Und das anhaltende Niedrigwasser in der Donau hat die Schifffahrt in Kelheim hart getroffen. Weil der berühmte Donaudurchbruch in Niederbayern monatelang nicht befahrbar war, sprechen die Betriebe von der historisch schlechtesten Saison. Als Konsequenz bieten die Reeder ab Mai mehr Touren im Altmühltal an.

0: Dort ist das Wasser krisensicher gestaut. Immer gut informiert, das waren die Nachrichten für München und die Region. Jetzt der zuverlässige Verkehrsservice mit Sandra Lehmann.
1: Was haben wir da für euch? Wir haben eine Gefahrenmeldung von der A96 in Richtung Lindau. Bitte aufpassen. Zwischen Inning und dem Tunnel Elching. Hier liegen zwei brennende Taschen auf dem linken Fahrstreifen. Das habe ich auch noch nie gehört. Also hier auf jeden Fall sehr vorsichtig fahren. Die A8 in Richtung München zwischen Fraßdorf und Rosenheim 5 Kilometer Stau. Auf der A92 in Richtung München 4 Kilometer Stau zwischen Wörth und Landshut Nord. Dann haben wir noch die A99, die Westumfahrung Richtung Nürnberg. Fahrzeugteile zwischen dem Dreieck Feldmoching und Neuherberg. Und dann haben wir noch was vom Tunnel Allach. Der ist immer noch gesperrt scheinbar. Hier wurde wahrscheinlich die Höhenkontrolle ausgelöst. Naja, auf jeden Fall solltet ihr hier am besten umfahren, weil hier gerade gar nichts geht. Und ansonsten, ja, läuft eigentlich so einigermaßen. Bei den Blitzern auch, da läuft so einiges. Giesing in der Tegernseer Landstraße auswärts haben uns Uli, Gabriele und Georg gemeldet. Dann haben wir die B472? Hä, gibt's die? Nee, 72 ist es, oder? In Richtung Bad Tölz. Penzberg bei Tempo 70. Auf der A8 in Richtung München vor der Raststätte, da haben wir eine bei Tempo 80. Welche Raststätte ist es? Da gibt es mehrere so ran. Vielleicht meldest du uns nochmal die genaue Raststätte. Und dann haben wir noch an der Autobahnbrücke zwischen Sauerlach und Holzkirchen einstehen. Da sage ich danke an den Thomas. Ja, und falls ihr noch irgendwie Nachschub habt, dann ruft uns gerne an. Es geht auch jederzeit natürlich eine WhatsApp unter München 4433 4433. Ah, ich merke gerade, der Soran hat uns einen Google Map-Link geschickt. Jetzt schaue ich gleich nochmal nach, wo jetzt genau dieser Blitzer steht und werde euch dann auf jeden Fall informieren. Also, gute Fahrt euch.
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1: Und da haben Weltraumforscher jetzt beobachtet, dass Sterne regelmäßig Planeten und kleinere Himmelskörper neben sich verschlingen. Die saugen ihre Nachbarn förmlich auf. Aha. Da hätte ich jetzt noch eine höchst wissenschaftliche Frage dazu. Sind die eigentlich danach sternhagelvoll? Ja, das Niveau wie so eine Sternschnuppe singt. Aber ich habe den passenden Song und der ist gut. Wir starten mit Peter Schilling. Hier kommt's. Major Tom.

0: Mittwochvormittag mit mehr 80ern, mehr 90ern, U2 ist auch mit dabei, Where the Streets Have No Name. Und da meinte meine liebe Redakteurin, die Vera, vorhin, ich habe da was für dich, eine szenische Lesung über ein Fußballspiel. Wollen wir das machen in deiner Sendung? Und ich erstmal so, nein, aber sie hat mich überzeugt. Es ist nämlich eine Zeitreise in schwülheiße Sevilla 1982. Vielleicht klingelt da was bei euch. Das war der Wahnsinn damals. 1:0 für Deutschland. Frankreich gleicht aus. Geht mit 3:1 in Führung. Deutschland schafft es 3:3 und es kommt zum allerersten Mal überhaupt zu einem Elfmeterschießen bei einer Weltmeisterschaft. Ein Riesendrama. Und genau das passt halt eben doch auf eine Theaterbühne. Und das könnt ihr euch auch anschauen, wie gesagt, heute Abend. Mit dabei zum Beispiel der Schauspieler Peter Lohmeier oder auch Toni Schumacher, der Torwart von damals. Und danach könnt ihr auch noch mit Karl-Heinz Rummenigge oder Pierre Lipaski diskutieren. Tickets ab 22 Euro heute, wie gesagt, um 20 Uhr die Nacht von Sevilla im Residenztheater.
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8: Gleich haben wir es 11:30.
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8: Das Wetter für München und die ganze Region ist schön sonnig, schreit nach Mittagspause draußen nochmal. Es ist wirklich schön warm dazu schon, 20 Grad, die messen wir aktuell bei uns in der Stadt am Sendlinger Tor. Schauen wir nach Grünwald, hier sind es auch schon knapp 20, 19 bei euch im Landkreis Bad Tölz-Wolfratshausen in Dietramszell. Bis zu 25 werden es heute noch, dazu blauer Himmel, Sonnenschein. Ab morgen dann wieder mehr Wolken, da wird es wechselhaft und regnerisch, windig und auf jeden Fall deutlich kühler. 18 Grad sind es morgen in der Spitze und danach geht es nochmal runter auf dem Thermometer.
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8: Der zuverlässige Verkehrsservice für München und die ganze Region. Da haben wir folgende Meldungen für euch. Ich schaue zuallererst auf die A8 Salzburg-München. 6 Kilometer Stau zwischen Fraßdorf und Rosenheim. Hier eine halbe Stunde obendrauf. Auf der A99, der Westumfahrung Richtung Nürnberg. Da haben wir zwischen dem Dreieckfeld Moching und Neuherberg Fahrzeugteile auf der Fahrbahn. Und noch was von der B23 Peiting Garmisch-Partenkirchen zwischen Ettal und Oberau. Ein Unfall in beide Richtungen, ist nur ein Fahrstreifen abwechselnd frei. Das heißt, am besten umfahrt ihr das Ganze oder plant mehr Zeit mit ein. Gute Fahrt.
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8: Und das sind die aktuellsten Blitzer. Ich glaube, auch die nutzen nochmal das gute Wetter. Taufkirchen ist reingekommen am Ahornring, unter Schleißheim, die Nelkenstraße. Am Terminal in Richtung Flughafen eine Laserkontrolle mit Sofortkasse, hier bei Tempo 50. Dann haben wir noch Eiting in Richtung Freising an der Abzweigung nach Eichenkofen. Dachau ist dabei, die Theodor-Heuss-Straße. Und dann haben wir noch einen in Dachau, und zwar die Schlangenwalder Straße bei Tempo 30. Ja, danke schön an den Richard, an den Michael, Thomas und Peter. Die haben sich alle gemeldet. Falls ihr noch irgendwas Neues habt, könnt ihr das Gleiche tun. Da freuen wir uns immer. München 4433 4433.
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0: ich muss ja sagen, eine meiner Lieblingskünstlerinnen, Cher und Believe hier auf Arabella München. An Tag 3 nach der Wiesn. Und wie ist es bei euch? Alle liegen flach, oder? Auch ganz viele, die gar nicht auf der Wiesn waren, aber so richtig. Mit Fieber und allem drum und dran. Ich hoffe, ihr seid noch gesund oder wenigstens auf dem Weg der Besserung. Ja, so richtig besser wird es auf jeden Fall die kommenden Tage nicht. Ab morgen nämlich geht es ja erst so richtig los, sagen Mediziner. Wenn dann die kalte, feuchte Luft kommt, fühlen sich die Viren nämlich pudelwohl und wollen sich ausbreiten. Oh Mann, was können wir tun? Also wenn ihr schon angeschlagen seid, dann gönnt euch am besten Ruhe. Lieber keinen Sport treiben, sondern raus an die frische Luft, nochmal Sonne tanken, einen Spaziergang in der Mittagspause machen, was Gesundes essen, Vitamin C ist natürlich auch ganz wichtig, viel schlafen und viel trinken. Und dann drücken wir uns einfach allen gegenseitig die Daumen, dass dieser Kelch an uns vorübergeht. Das macht nämlich so gar keinen Spaß.
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5: Es ist genau 11.58 Uhr. Schönen Mittag euch.
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5: Der Spätsommer gibt heute nochmal alles. Den ganzen Tag strahlt die Sonne. Wir haben blauen Himmel und das bleibt auch bis heute Abend so. Erst gegen Abend, dann langsam kommen ein paar Wolken mehr. Bis zu 25 Grad gibt es heute noch. Aktuell haben wir 20 im Alten Hof. Ascher im Landkreis München 22, Haag an der Amper im Landkreis Freising sind es 21 Grad. Morgen stellt sich das Wetter komplett um. Nach letzten Sonnenstrahlen in der Früh zieht es schon vor dem Mittag langsam zu. Dann kommen die ersten Regenschauer, der Wind wird kräftiger, es kühlt runter. Maximal 18 Grad. Freitag nach Nebel ist es meistens dann doch ein bisschen sonnig tagsüber. Es bleibt auch trocken, aber deutlich frischer, 12 bis 14 Grad. Soweit das Wetter. Jetzt die Arabella München Nachrichten um 12.
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8: Schönen Mittag, die Nachrichten mit Chantal Martin. Zuerst das Wichtigste aus München und der Region. Wackelt das nächste U-Bahn-Projekt im Münchner Westen. Eigentlich sollte der Stadtrat die weiteren Planungen für die U5-Verlängerung nach Freiham freigeben. Doch die Entscheidung wurde vertagt. München-Reporter Sebastian Impikofen.
9: Hintergrund sind leere Kassen im Rathaus und ein Abstimmungsbedarf zwischen Grünen und SPD. Der Weiterbau von Pasing bis ins Neubaugebiet Freiham würde mindestens 1,6 Milliarden Euro kosten. Weil München gleichzeitig Geld für Olympiaprojekte und andere Strecken braucht, fordern die Linke und Fahrgastverbände Alternativen, wie zum Beispiel Expressbusse oder eine Tram. Grüne und CSU wollen an der U-Bahn festhalten. Das Thema wurde deswegen bis zur nächsten Vollversammlung des Stadtrats vertagt.
8: Erstmals ist die asiatische Hornisse offiziell bei uns in München nachgewiesen worden. Jetzt läuft im Stadtgebiet die Suche nach den Tieren. München-Reporterin Vera Klei.
10: Ein Mitarbeiter der Stadt hat das Insekt auf einer Blüte entdeckt. Jetzt haben die Fachbehörden den Fund bestätigt. Für Spaziergänger ist ein einzelner Stich nicht gefährlicher als bei heimischen Tieren. Wer einem Nest aber zu nahe kommt, wird direkt von mehreren Hornissen attackiert. Große Sorgen machen sich vor allem Imker. Die Räuber jagen gezielt Honigbienen und können ganze Völker auslöschen. Fachleute suchen im Stadtgebiet deshalb jetzt nach möglichen Nestern, um sie schnellstmöglich zu beseitigen.
8: Zum ersten Mal seit gut 3 Monaten kommen die Spitzen von Union und SPD heute wieder im Koalitionsausschuss zusammen. Zwar wird es wohl keine konkreten Beschlüsse geben, aber Gesprächsbedarf gibt es trotzdem. Die SPD will nach den letzten Landtagswahlen, dass sich was am bisherigen Kurs ändert, die Union nicht. Außerdem gibt es Streit über geplante Steuererhöhungen, den Bundeshaushalt und Reformen von Pflege und Rente. Will eine Frau die Scheidung, weil ihr Ehemann sie schlägt oder psychisch heftig unter Druck setzt, so soll das bald einfacher möglich sein. Die Bundesregierung plant Erleichterungen für Opfer häuslicher Gewalt. Heute berät das Kabinett über einen entsprechenden Gesetzentwurf. Der sieht zum Beispiel vor, dass bei Gewalt die Scheidung sofort und ohne das vorgeschriebene Trennungsjahr möglich ist. Und die Bevölkerung in Deutschland wird bis 2045 spürbar schrumpfen. Das zeigt eine neue Studie des Berlin-Instituts. Doch Bayern trotz dem Trend. 18 der 20 zukunftssichersten Landkreise und Städte in ganz Deutschland liegen hier bei uns. Bundesliga auf Platz 1, das Unterallgäu, dicht gefolgt von Erlangen und dem Landkreis Ebersberg. Immer gut informiert, das waren die Nachrichten für München und die Region. Jetzt der zuverlässige Verkehrsservice mit Simon Jägersberger.
5: Vorsicht bitte auf der A8 Salzburg-München, Höhe 3.

0: Braunstein-Siegsdorf-Ost haben wir eine ungesicherte Unfallstelle. Rechte Spur ist blockiert. Wenn ihr weiter Richtung München fahrt, haben wir Stau. Zwischen Fraßdorf und Rosenheim dauert 31 Minuten. In der Gegenrichtung zwischen dem Dreieck Inntal und Rohrdorf auch Stau. Hier mal 18 Minuten einplanen. Vorsicht auf der A92 München-Deckendorf zwischen Landshut-Nord und dem Kreuz Landshut liegen Gegenstände auf der Fahrbahn. Dann haben wir noch die A99 West Richtung Lindau. Aubinger Tunnel gesperrt. Da ist gerade die Höhenkontrolle ausgelöst worden. Das bitte mit einplanen. Außerdem haben wir die Landsberger Straße, Höhe von der Pfortenstraße, ist in beiden Richtungen auf eine Spur verengt wegen eines Unfalls. Und dann haben wir noch die Strecke Dachau-Eichach zwischen der Abzweigung nach Unterbachern und Pullhausen in beiden Richtungen Probleme wegen eines Unfalls. Es ist aber eine Umleitung eingerichtet. Außerdem hängt ein LKW unter der Brücke fest zwischen der Tölzer und der Bayer-Brunner Straße. Hier in beiden Richtungen im Moment natürlich deswegen Behinderungen. Kommt gut und sicher an. Und die aktuellsten Blitzer in München und der Region: Landkreis München, Taufkirchen am Ahornring, in Unterschleißheim in der Nelkenstraße, dann Landkreis Erding von Eiting nach Freising bei der Abzweigung Eichenkofen und Dachau-Theodor-Heuss-Straße bei Tempo 30. Alle Blitzer in der Arabella München-App, meldet gerne mehr. 089-44-33-4433. Danke.
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0: Servus am Weltbaumwolltag. Also nach dem Motto, komme was wolle, rein in den Nachmittag. Ihr hört Arabella München, mehr 80er, mehr 90er, gleich unter anderem mit Uriah Heep, and Think, Level 42, den Commerz, und das sind die 80er mit den Pointer Sisters. 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

0: Glockenbach und Tom Walker mit Home auf Arabella München. Es ist 11:45 und ums Zuhause geht es für zwei Menschen aus München. Das wird nämlich abgerissen Ende des Jahres. Auf dem Wohnungsmarkt fallen sie komplett durchs Raster. Und deswegen sind wir von Arabella München da und versuchen an unserem Miteinander Mittwoch zu helfen und brauchen euch. Es geht um Silvia und Martina, ihre Freundin aus Feldmoching. Die stehen Ende des Jahres vorm Nix. Und auf dem freien Wohnungsmarkt schütteln alle nur den Kopf und das, obwohl die beiden selbst immer für Schwächere da waren. Sie haben zum Beispiel auch schon mehrere Tiere unter anderem gerettet, wieder aufgepäppelt. Jetzt brauchen sie dringend ein neues Dach über dem Kopf. Die Situation der beiden erzählt Silvia mal kurz selbst.
1: Durch mehrere Schicksalsschläge gestaltet sich eine Wohnungssuche auf dem normalen Immobilienmarkt für uns schier unmöglich. Martina ist in die Insolvenz gerutscht und durch einen schweren Autounfall kämpft sie seit 3 Jahren um die Anerkennung ihrer körperlichen Beeinträchtigung. Sie bekommt aktuell Grundsicherung. Ich beziehe Erwerbsminderungsrente wegen psychischer Erkrankungen. Mit den 3 Tieren macht uns das zur Randgruppe. Wir brauchen dringend einen Vermieter mit Herz, sonst droht uns die Obdachlosigkeit.
0: Vielleicht seid ja ihr das. Die Miete wird immer pünktlich bezahlt. Das ist sogar schriftlich bestätigt. Bis zu 1.400 Euro können die zwei zahlen. Habt ihr vielleicht eine Wohnung frei? Oder kennt ihr einen Vermieter, der sagt, ich habe Vertrauen? Und gebt Silvia und Martina und auch den 2 Katzen und dem kleinen Hund ein Dach über dem Kopf. Ruft uns an oder schickt eine WhatsApp an 089-4433-4433. Wir stellen dann den Kontakt direkt her. Bilder von den beiden und ihren Tieren gibt's auch auf unserer Facebook- und Instagram-Seite. Denkt mal drüber nach, fasst euch ein Herz. Helfen wir Silvia und Martina gemeinsam.

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10: Das Wetter für München und die Region. Beste Bedingungen für einen schönen Nachmittag unter freiem Himmel, wenn ihr Zeit habt. Vielleicht auch jetzt einfach für die Mittagspause. Aktuell haben wir 20 Grad am Böhmerwaldplatz, 19 in Hohenlinden im Landkreis Ebersberg, Dietramszell, Landkreis Bad Tölz-Wolfratshausen auch 19. Das bleibt bis heute zum späten Nachmittag so, dann kommen die ersten dichteren Wolkenfelder und morgen der große Wetterumschwung. Abgesehen von den frühen Morgenstunden gibt's keine Sonne, vor allen Dingen Richtung Mittag zieht dann auch Regen durch. Es weht ein ordentlich frischer Wind, geht runter auf höchstens 18 Grad. Am Freitag starten wir mit Nebel, danach wird's wieder etwas sonniger. Ein paar Wolken mischen sich mit rein, aber es bleibt trocken, allerdings deutlich kühler. Maximal 12 bis 14 Grad. Soweit das Wetter. Jetzt die Arabella München Nachrichten mit Andi Weinhold.
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12: 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Jetzt das Update. In vielen Münchner Büros herrscht aktuell Leere. Die Wiesengrippe greift um sich. Ob es die berühmt-berüchtigte Grippe medizinisch aber tatsächlich gibt, erforscht jetzt ein Team der LMU. Dafür analysieren die Mediziner Abstriche von Freiwilligen und vergleichen sie mit Abwasserproben aus verschiedenen Städten. Ihre Ergebnisse präsentieren die Fachleute pünktlich zum nächsten Anstich. Heizen und Strom bleiben für Verbraucher wohl noch länger teuer. Die Energiepreise werden voraussichtlich auch im kommenden Jahr nicht sinken. Davor hat die Chefin des Internationalen Währungsfonds gewarnt. Als Haupttreiber nennt sie den weltweiten KI-Boom, den andauernden Iran-Krieg und die steigende Nachfrage im Winter. Und die gute Nachricht zum Mittag. Aufmerksame Kinder haben gestern dafür gesorgt, dass ein Fuchs aus der Isar gerettet werden konnte. Die Schulklasse hat das Tier im Wasser entdeckt und sofort Hilfe geholt. Einsatzkräfte der Münchner Feuerwehr sind ins Flussbett gestiegen, haben den Fuchs an der Ludwigsbrücke mit einem Netz eingefangen und ihn unverletzt wieder ausgesetzt. Immer gut informiert, das war das Update für München und die Region und jetzt der zuverlässige Verkehrsservice mit Simon Jägersberger.
10: Und da ist einiges los, vor allen Dingen auf der Salzburger Autobahn. Erstmal A8 Salzburg Richtung München, Höhe Traunstein, Siegsdorf Ost. Bitte aufpassen, ungesicherte Unfallstelle, rechte Spur blockiert. Dann haben wir davor schon zwischen der Grenze Bad Reichenhall und Siegsdorf West Stau. 10 Minuten dauert es hier, das dürfte wohl auch mit dem Unfall zusammenhängen. Weiter Richtung München zwischen Fraßdorf und Rosenheim auch Stau. Knappe halbe Stunde dauert es in der Gegenrichtung zwischen dem Dreieck Inntal und Rohrdorf, 20 Minuten Zeitverlust. Auf der A9 München-Nürnberg zwischen Manching und Lenting, das übliche, Viertelstunde dauert es hier länger im Stau. Und dann haben wir noch die Strecke Dachau-Eichach zwischen der Abzweigung nach Unterbachern und Pullhausen. Ist in beiden Richtungen nach einem Unfall gesperrt wegen Bergungsarbeiten, gibt eine Umleitung. Kommt gut und sicher an. Und die aktuellsten Blitzer in München und der Region meldet ihr uns bitte einfach unter 089 44 33 44 33. Alle stehen immer in der Arabella München-App.
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Die Griquin Band und Jeopardy Arabella München, Viertel vor eins. Willkommen in der zweiten Halbzeit des Tages. Habt ihr so einen Blick ins Leere, sind die Gedanken ganz woanders? Das ist perfekt, weil Forscher sagen, genau dieses kurze Tagträumen zwischendurch ist genial. Euer Gehirn drückt da im Hintergrund kurz auf Aufräumen. Sortiert den Kopf, senkt den Stress und macht Platz für frische Konzentration. Ihr trödelt also nicht, euer Gehirn lädt gerade nur den Akku auf. Wir schieben euch entspannt Richtung Nachmittag mit mehr 80ern, mehr 90ern. Wir sind Mike and the Mechanics auf Arabella.

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4: Es ist gleich 13 Uhr, servus.
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7: Also mehr Spätsommer als heute geht ja eigentlich überhaupt nicht. Wir haben aktuell 21 Grad am Kuppertalplatz, Erdweg im Landkreis Dachau auch 21, Kreiling im Landkreis Starnberg 20 und dazu viel Sonnenschein und fast nur blauen Himmel. Morgen ist Schluss mit Spätsommer. Am Vormittag übernimmt schon der Regen das Kommando, dazu weht ein kräftiger Wind und es geht doch schon mal kräftig runter auf maximal 18 Grad. In der Nacht hört es dann wieder auf zu regnen und wir haben am Freitag erstmal teilweise Nebel. Wenn der weg ist, dann gibt es so einen Sonne-Wolken-Mix ohne Regen. Aber es wird noch kühler mit 12 bis 14 Grad. Soweit das Wetter. Jetzt die Arabella München Nachrichten um 13 Uhr.
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8: Schönen Mittag. Die Nachrichten mit Andi Weinhold. Zuerst das Wichtigste aus München und der Region. Mehr Tempo gegen den Münchner Wohnungsmangel. Die CSU fordert heute in einem neuen Antrag Erleichterungen beim Bauen. München-Reporterin Cora Weidner.
9: Konkret will die Opposition Hausbesitzer unterstützen, wenn sie bestehende Gebäude aufstocken wollen. Außerdem soll die Baubürokratie endlich komplett digital laufen. Bislang müssen viele Online-Anträge im Bauamt immer noch ausgedruckt und auf Papier abgearbeitet werden. Um schneller billigere Wohnungen hochzuziehen, fordert die Fraktion im Münchner Stadtrat zudem abgesenkte Baustandards.
8: Seit fast einer Woche gibt's jetzt den Tankrabatt. Der wird allerdings nicht komplett an die Autofahrerinnen und Fahrer weitergegeben. München-Reporter Ingmar Dressler.
10: Das berichtet das Münchner IFO-Institut. Laut den Experten wurden in den ersten 5 Tagen von den knapp 17 Cent Steuersenkung pro Liter im Schnitt nur 15 Cent weitergegeben. Am Wochenende war es sogar noch weniger. Branchenverbände widersprechen und sagen, dass es ohne den Rabatt noch teurer wäre.
8: Im neuen Kramer-Tunnel bei Garmisch-Partenkirchen gießen die Arbeiter jetzt die feste Fahrbahn. Während das Großprojekt voranschreitet, sorgt sich der Bund Naturschutz um die wertvollen Bergmoore über der Röhre. Die Feuchtgebiete hängen seit den Bohrarbeiten am Tropf und bekommen ihr Quellwasser aktuell nur aus künstlichen Rohren. Das Bundeskabinett will heute die neue Pflegekommission einsetzen. Der Plan ist, dass die Expertinnen und Experten bis Ende Januar Vorschläge machen, wie man die Pflegeversicherung umbauen könnte. Gesundheitsminister Linnemann sagt, dass das System ohne einen grundlegenden Umbau in den 30er Jahren kollabieren werde. Und das anhaltende Niedrigwasser in der Donau hat die Schifffahrt in Kelheim hart getroffen. Weil der berühmte Donaudurchbruch in Niederbayern monatelang nicht befahrbar war, sprechen die Betreiber von der historisch schlechtesten Saison. Als Konsequenz wird es ab Mai mehr Touren im Altmühltal geben. Dort ist das Wasser krisensicher gestaut. Immer gut informiert, das waren die Nachrichten für München und die Region und jetzt der zuverlässige Verkehrsservice mit Simon Jägersberger.
7: Da schauen wir zuerst auf die A8 Salzburg-München. Zwischen der Grenze Bad Reichenhall und Siegsdorf-West haben wir Stau, 10 Minuten dauert's und weiter zwischen Fraßdorf und Rosenheim nochmal Stau. 20 Minuten hier, genauso viel verliert er in der Gegenrichtung zwischen dem Dreieck Inntal und Rohrdorf. Außerdem noch die A92 München-Deckendorf zwischen Landshut-Essenbach und Kreuz-Landshut. Auch Stau, hier dauert es 10 Minuten länger. Und wir haben eine Komplettsperre auf der Strecke Dachau-Eichach zwischen der Abzweigung nach Unterbachern und Pullhausen. Hat es einen Unfall gegeben, gibt aber eine Umleitung, die eingerichtet ist. Kommt gut an. Und die aktuellsten Blitzer in München und der Region, Stadtgebiet

0: Sing beim Melkrohrgraben statt auswärts kurz vor der Autobahn, danke Sebastian. Und im Poing Richtung Ottersberg im Landkreis Ebersberg auf Höhe des Sportparks bei Tempo 50, danke Hubert. Alle Blitzer immer in der Arabella München App. Wenn ihr noch was entdeckt, 089 44 33 44 33, sind wir immer erreichbar.
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0: Servus, so, Schmerzen nehmen vor allen Dingen bis zum 55. Lebensjahr zu, sagt eine Studie. Oh ja, das Gefühl habe ich manchmal auch mit meinen 46, ja, noch 9 Jahre vor mir, oh mein Gott. Es ist genau die Lebensphase, in der das morgendliche Strecken im Bett ein bisschen so klingt, als würde jemand eine Rolle Luftpolsterfolie auswringen, oder? Ach Gott, oh Gott. Habt einen schönen Mittwoch mit mehr 80ern, mehr 90ern. Hier ist Arabella München gleich, unter anderem Bananarama, Bon Jovi. Und das hier sind Jermaine Jackson und Piers Dora. When the rain begins to fall auf Arabella München.

Die 80er auf Arabella München. Bananarama. Es ist gleich 16 nach 1. So, der Hals kratzt, der Schädel dröhnt und die Nase, sie läuft wie ein offener Wasserhahn. Die Wiesn ist vorbei und München liegt kollektiv mit der Wiesngrippe flach. Merkt ihr auch in der Arbeit, oder? Das ist keine Einbildung. Das beweist jetzt zum ersten Mal auch die Münchner Wissenschaft oder will es beweisen. Ein Kardiologe vom LMU-Klinikum erforscht das Phänomen gerade ganz genau. Er hat sich letztes Jahr selbst auf der Wiesn angesteckt und gemerkt, es gibt dazu so gut wie keine Forschung. Und jetzt wertet er Abstriche und Abwasserproben von der Theresienwiese aus. Und die ersten Laborergebnisse zeigen, es ist die perfekte Virenfalle. Tausende Menschen auf engen Raum, geschwächtes Immunsystem durchs Feiern und dann der Heimweg durch die eiskalte Herbstnacht. Da ist einem ja auch nicht kalt, bloß in Lederhosen und Dirndl, ne? In den meisten Fällen sind es klassische Erkältungen. Ab und zu ist aber auch ein echter Grippeerreger dabei. Also, wenn ihr heute mit der Taschentuchbox im Bett liegt, gute Besserung. Schlaft euch gesund, keine Sorge. Wir, die noch gesund durchhalten, wir packen heute einfach ein bisschen mehr an und halten den Laden am Laufen. Kommt schnell wieder auf die Beine. Hier ist Spandau Ballet auf Arabella München.

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15: Gleich 13:30, servus.
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2: Das Wetter für München und die Region, das ist heute nochmal T-Shirt-Wetter mitten im Oktober und im Herbst. Wir haben aktuell 23 Grad am Dompetroplatz, Finsing, Landkreis Erding 22, in Egenhofen im Landkreis Fürstenfeldbruck auch 22. Morgen dreht sich das Ganze komplett auf den Kopf gestellt. Die Wetterlage in den frühen Morgenstunden haben wir schon auf jeden Fall keine Sonne mehr. Ab Mittag zieht dann auf jeden Fall Regen durch und dazu bläst der Wind ein bisschen kräftiger, nur maximal 18 Grad. Freitag nach dem Nebel haben wir so einen Sonne-Wolken-Mix und es bleibt trocken, aber wird noch kühler mit 12 bis 14 Grad.
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2: Der zuverlässige Verkehrsservice für München und die Region A8 Salzburg-München zwischen Fraßdorf und Rosenheim. Stau 24 Minuten dauert's. In der Gegenrichtung zwischen dem Dreieck Inntal und Rohrdorf dauert's 20 Minuten. Auf der A9 München-Nürnberg zwischen Manching und Denkendorf halbe Stunde Zeitverlust jetzt. Dann haben wir immer noch die Vollsperre im Landkreis Dachau. Dachau-Eichach zwischen der Abzweigung nach Unterbachern und Pullhausen wegen eines Unfalls. Umleitung ist aber eingerichtet. Auf dem mittleren Ring zwischen Ungerer Straße und der Iflandstraße ist die rechte Spur gesperrt nach einem Unfall, hier deswegen auch stockend. Und noch eine S-Bahn-Meldung, die S6 Ebersberg-Grafing. Da kommt es im Moment im Bereich Grafing zu Verspätungen für bis zu einer Viertelstunde. Der Bahnübergang ist defekt, kommt gut und sicher an.
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2: Die aktuellsten Blitzer in München und der Region. Danke an Gerd für den in Hadern auf der Würmthaler Straße kurz vor der Kornweger Straße. Außerdem per WhatsApp von Mario gerade noch reingekommen zwischen Erding und Freising bei der Abzweigung nach Eichenköpfen in der 80er Zone. Vielen Dank. Dann im Stadtgebiet McGraw-Graben statt auswärts kurz vor der Autobahn. In Dachau in der Schlagenwalder Straße steht einer und in Poing Richtung Ottersberg Höhe des Sportparks bei Tempo 50. Alle Blitzer in der Arabella München App. Wenn ihr noch was habt, anrufen. WhatsApp geht immer unter 089 4433 4433. Danke.
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0: Die 90er, Coolio auf Arabella München, gleich Viertel vor zwei. Und wer hätte das gedacht, die gechillteste Großstadt in ganz Deutschland ist nicht München, liegt aber direkt vor unserer Haustür. Ein brandneues Stress-Ranking hat 30 deutsche Städte verglichen, Lärm, Arbeitszeit, Grünflächen und auf Platz 1 ganz offiziell Augsburg. Fast drei Viertel der Augsburger haben direkt vor der Haustür einen Park und der Nachtschlaf ist da so ruhig wie fast nirgendwo sonst. Und München, naja, wir dümpeln irgendwo auf Platz 21 rum. Wahrscheinlich schnellt unser Stresspegel einfach schon hoch, wenn wir morgens nur an Mittleren Ring oder die S-Bahn denken. Also, wenn euch der Münchner Trubel zu viel wird, in 40 Minuten seid da drüben in Augsburg. Einmal tief durchatmen in der Fuggerstadt.
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3: Es ist gleich 14 Uhr. Schönen Nachmittag euch.
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3: Heute nochmal ein schöner Spätsommertag mit aktuell 24 Grad am Effnerplatz, 23 im Planegg im Landkreis München und in Zolling im Landkreis Freising auch 23. Heute Abend kommen langsam die ersten dichteren Wolken und morgen müssen wir uns dann schon etwas wärmer anziehen, Regenschirm einpacken, weil wir haben ab mittags auf jeden Fall Regenschauer, der Wind wird stärker und mehr als 18 Grad gibt's nicht. Freitag in der Früh manchmal noch Nebelfelder, dann haben wir einen trockenen Sonne-Wolken-Mix, aber maximal 12 bis 14 Grad. Soweit das Wetter, jetzt die Arabella München Nachrichten um 14 Uhr.
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6: Schönen Nachmittag, die Nachrichten mit Andi Weinhold. Zuerst das Wichtigste aus München und der Region. Europas größtes Kulturzentrum am Rosenheimer Platz verwandelt sich in eine gigantische Baustelle. Die Details von München-Reporterin Moni Little.
7: Im Gasteig rücken bald die ersten Trupps an und räumen den Betonbau komplett leer. Fachleute kappen sämtliche Kabel für Strom sowie Wasser und verkaufen alte Möbel an Interessierte. Bis Ende Januar sollen Spezialisten schädliche Baustoffe entfernt haben. Nach dem Umbau erwarten das Publikum moderne Glasfassaden und ein Panoramalokal auf dem Dach der Philharmonie.
6: Fahrradaktivisten machen Tempo für 5 Radschnellwege im Münchner Umland. Ziel sind die Olympischen Spiele 2036. München-Reporter Benjamin Kühnel.
8: Bisher existieren die Trassen nach Markt Schwaben, Dachau oder Starnberg lediglich als Striche auf Papier. Noch fehlt das Geld für die insgesamt 85 Kilometer Strecke und kein einziger Abschnitt steht bereit, sagt das Bündnis und nimmt künftig jedes Jahr im Herbst die Fortschritte unter die Lupe.
6: Eine kuriose Warnung kommt gerade aus dem Landkreis Erding. In der Nacht hat ein Zeuge unweit des Münchner Flughafens ein freilaufendes Raubtier gesehen. Fachleute vermuten, dass bei Oberding womöglich ein Puma durch das Moos schleicht. Das Landratsamt rät zu erhöhter Vorsicht. Bitte Hunde anleinen, kleine Kinder im Blick behalten und wenn ihr das Tier seht, sofort den Notruf wählen. Große Ehre für Vincent Kompany. Ministerpräsident Markus Söder zeichnet den Trainer des FC Bayern mit seinem persönlichen Sportpreis aus. Der Landesvater lobt den Belgier für sportliche Triumphe sowie wegen dessen klarer Kante gegen Rassismus. Die Trophäe übergibt er am Samstag bei einer festlichen Gala in der Münchner BMW-Welt. Schokolade kaufen für den guten Zweck und gleichzeitig Kindern eine Freude machen. Das geht jetzt in zahlreichen Geschäften und Läden im ganzen Landkreis Starnberg. Die besondere Schoki wurde von den Kindern der Grund- und Mittelschule in Tutzing gestaltet. Die Schüler haben die Verpackungsmotive erstellt. Der ganze Erlös fließt in den Klimaschutz. Für 5 verkaufte Tafeln wird ein Baum gepflanzt. Immer gut informiert, das waren die Nachrichten für München und die Region und jetzt der zuverlässige Verkehrsservice mit Simon Jägersberger.
3: Und da kommen wir gleich nochmal zu dieser etwas ungewöhnlichen Gefahrenmeldung, habe ich jetzt auch noch nie gehabt in meiner Radiolaufbahn. Wir haben in der Nähe des Münchner Flughafens, also speziell Notzinger Moos, Gemeinde Oberding im Landkreis Erding, hier vorsichtig sein, da ist möglicherweise eine echte Raubkatze unterwegs. Eventuell ist es ein Puma. Woher der plötzlich herkommt, es weiß keiner so genau. Mit irgendeinem Flieger wird er gekommen sein. Bitte seid extrem aufmerksam und vorsichtig. Hunde an die Leine, lasst die Kinder draußen nicht unbeaufsichtigt. Und wenn ihr was seht, nicht rangehen und streicheln. Einfach den Notruf wählen oder direkt die Polizei Erding anrufen. Wir halten euch dann natürlich weiter auf dem Laufenden. Kommen wir zu den Staus auf der A8 Salzburg-München zwischen Bernau am Chiemsee und Rosenheim. 39 Minuten stehen auf der Uhr. In der Gegenrichtung zwischen Dreieck Inntal und Rohrdorf dauert es 20 Minuten länger. Immer noch komplett gesperrt ist die Strecke Dachau-Eichach zwischen der Abzweigung nach Unterbachern und Pullhausen. Umleitung ist eingerichtet. Um Probleme auf der S6 Ebersberg-Grafing hier im Bereich Ebersberg

0: Grafing bis zu einer Viertelstunde Verspätung. Bahnübergang ist defekt. Kommt gut an. Und die aktuellsten Blitzer in München und der Region in Hadern auf der Würmthaler Straße, kurz vor der Kornweger Straße. Planegger Straße Richtung Planeckstadt auswärts, danke Neno. Monika meldet in Erdweg beim Ortsteil Hof bei der Bushaltestelle einen. Und zwischen Erding und Freising bei der Abzweigung nach Eichenkofen, Tempo 80. Noch mehr Blitzer in der Arabella München App. Einfach mehr melden. 089-44-33-4433. Dankeschön.
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0: Servus, wir spielen den ganzen Tag. Mehr 80er, mehr 90er, gleich die 80er mit Nick Kershaw. Prince aus den 90ern. Und diesen Song hier, den gibt's nur wegen eines uralten Gesetzes. In der US-Kleinstadt Elmore City war Tanzen über 80 Jahre per Gesetz streng verboten. Es galt als unmoralisch, bis ein paar Highschool-Schüler 1980 gesagt haben, also da pfeifen wir aber drauf, also wir wollen unseren Abschlussball. Die Teenager haben rebelliert, den Gemeinderat bezwungen und genau daraus ist dieser Hit hier entstanden. Das ist Kenny Loggins und Footloose auf Arabella München.

Hier ist Arabella München am Mittwoch. Rabenschwarzen Theaterhumor erlebt ihr noch bis Sonntag in der Komödie im Bayerischen Hof in München. Achtsam morden nach dem Bestseller und der Netflix-Serie. Alles gelesen und angeschaut ist super. Die Story, falls ihr es nicht kennt, ein völlig gestresster Anwalt soll mit einem Achtsamkeitsseminar sein Leben sortieren und bringt aus Versehen aber seinen kriminellen Mandanten um die Ecke. Gespielt wird es noch bis Sonntag. Tickets gibt's ab 25 Euro. Und Bayerisches Kabarett hört ihr und seht ihr morgen in Germering im Landkreis Fürstenfeldbruck. In der Stadthalle ist Wolfgang Krebs auf der Bühne, ganz allein und gefühlt trotzdem mit dem halben Ministerkabinett. Er schlüpft ja immer in jede Menge Rollen, vom Landesvater bis zum Bürgermeister. Los geht's morgen um 19.30 Uhr. Tickets kosten 31,50 €. Und noch mehr Tipps für München und die Region haben wir immer für euch. 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
2: Genau 14.30 Uhr.
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2: Das Wetter für München und die Region, und da gibt der Spätsommer heute nochmal alles, bevor es dann morgen ganz kräftig auf Herbst umschwingt. Wir haben aktuell 24 Grad am Europaplatz, Kliening im Landkreis Ebersberg auch 24, Jachenau auch 24. Erst am späten Nachmittag kommen heute schon ein paar dickere Wolken, bleibt mal erst noch trocken. Morgen ist der Spätsommerzauber vorbei, spätestens ab Mittag fängt es an zu regnen. Der Wind wird kräftiger und es kühlt schon runter auf maximal 18 Grad. Am Freitag starten wir erst noch mit Nebel, danach bleibt es trocken und es schaut auch immer mal wieder die Sonne durch, aber es wird noch kühler mit 12 bis 14 Grad.
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2: Der zuverlässige Verkehrsservice für München und die Region, da haben wir immer noch die etwas ungewöhnliche Gefahrenmeldung. Anscheinend ist im Bereich Münchner Flughafen Notzinger Moos, Gemeinde Oberding, ein Puma unterwegs. Bitte seid extrem vorsichtig. Hunde bitte an die Leine, Kinder draußen nicht unbeaufsichtigt lassen. Wenn ihr was seht, nicht rangehen, selbstverständlich direkt einen Notruf wählen oder die Polizei in Erding anrufen. Wir halten euch weiter auf dem Laufenden. Außerdem haben wir Plastikteile auf der A8 Stuttgart-München zwischen Sulzemoos und Dachau-Fürstenfeldbruck. Eine knappe halbe Stunde verliert er auf der A8 Salzburg-München zwischen Fraßdorf und Rosenheim. In der Gegenrichtung zwischen Dreieck-Inntal und Rohrdorf sind es 15 Minuten. A9 München-Nürnberg zwischen Manching und Denkendorf stockt auf 11 Kilometer, dauert 20 Minuten. Auf der A92 München-Deckendorf zwischen Landshut-Nord und Kreuz-Landshut auch Stau, hier dauert es 12 Minuten. Außerdem immer noch Sperre, und das bis 16 Uhr mindestens, zwischen Unterbachern und Pulhausen auf der Strecke Dachau-Eichach. Laufen Bergungsarbeiten nach einem Unfall, Umleitung ist eingerichtet. Und wir haben noch einen Unfall, Peter-L-Ring-Höhe Belgradstraße, hier bitte Vorsicht an der Kreuzung. Außerdem 2 S-Bahn-Meldungen, S1 Freising Flughafen, hier fahren die Züge ab Neufahren komplett zum Flughafen im Moment gerade nicht, technische Störung. Und auf der S6 im Bereich Grafing-Ebersberg Verspätungen von bis zu 15 Minuten. Kommt gut an.
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2: Die aktuellsten Blitzer in München und der Region, Planeckerstraße Richtung Planeckstadt auswärts, dann in Dachau im Landkreis Erdweg beim Ortsteil Hof bei der Bushaltestelle und zwischen Erding und Freising an der Abzweigung nach Eichenkofen. Alle Blitzer in der Arabella München App, mehr bitte melden. 089-4433-4433, sind wir immer für euch erreichbar.
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Gleich ist es 3:15. Zum Puma im Notzinger Moos, also möglichen Puma in der Gemeinde Oberding, gibt's aktuell nichts Neues. Weiterhin bitte vorsichtig sein, Hunde an die Leine, Kinder draußen im Auge behalten. Wir haben das natürlich

natürlich weiter für euch im Blick. Also großer Sicherheitsabstand draußen im Moos und um ganz exakten Abstand geht's ab heute auch mitten auf Münchens Straßen. Es geht um genau mindestens 1,5 Meter zu Radfahrern. Das allererste Schild, das aufgehängt worden ist heute Vormittag, hängt in der Schellingstraße Ecke Augustenstraße. 9 weitere Straßen werden noch folgen. Liebe Autofahrer, denkt bitte dran, beim Überholen von Radlern innerorts mindestens 1,5 Meter Platz lassen. Ganz, ganz wichtig. Passt der Abstand nicht, weil Gegenverkehr kommt oder die Straße zu eng ist, nicht vorbeiquetschen, kurz dahinter bleiben und warten. Umgekehrt, liebe Radler, fahrt möglichst rechts. Ja, das macht es den Autofahrern auch ein bisschen einfacher. 1,5 Meter Leben retten, damit alle auf 2 und 4 Rädern sicher durch München kommen. Und natürlich auch durch die Region. Euch einen schönen Nachmittag. Hier ist Robin Gibb auf Arabella München.

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14: Es wird gleich 15 Uhr.
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17: Ja, heute nochmal schön warm, knapp 25 Grad aktuell am Viktualienmarkt. 24 bei euch in Pöcking im Landkreis Starnberg. Vaterstetten auch über 24 Grad. Ein paar harmlose Wolken sind da. In der Nacht ist es nochmal unterschiedlich bewölkt, 13 bis 8 Grad. Morgen im Arabella München Wettertrend starten wir mit leichten Föhn. Am späten Vormittag von Westen her das Regengebiet. Da gibt es frischen Wind und dann gibt es den Temperatursturz mit dem ersten Schnee im Gebirge. Teilweise könnten auch Gewitter dabei sein, von Freitag bis Sonntag dann. Kurze freundliche Phasen, die wechseln sich ab mit Regen und teilweise auch Gewittern. Die Nachmittagswerte nur noch bei rund 15 Grad. Soweit das Wetter und jetzt die 15 Uhr Nachrichten für euch.
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1: Schönen Nachmittag, die Nachrichten mit Andi Weinhold. Zuerst das Wichtigste aus München und der Region. Hunde an die Leine und Kinder im Blick behalten. Darum bittet das Landratsamt Erding aktuell und warnt vor einer möglichen freilaufenden Raubkatze. Lokalreporterin Moni Little.
2: In der Nähe des Flughafens will ein Mann heute Nacht einen Puma gesehen haben. Angeblich gibt es auch eine Aufnahme des Tiers. Dass es sich dabei aber tatsächlich um einen Puma handelt, kann bisher noch niemand bestätigen. Unklar ist auch, wo das Tier herkommen soll. Aber solltet ihr etwas sehen, dann wählt gerne den Notruf und haltet Abstand.
1: Raserwahnsinn im Landkreis Freising. Eine Gemeinde kündigt deshalb jetzt schärfere Kontrollen an. Lokalreporter Sebastian Imbeckhofen.
3: Auslöser sind neue Messdaten aus Au in der Hallertau. Bei einer vierwöchigen Zählung mit einer Tempoanzeigetafel sind hunderte Autofahrer viel zu schnell unterwegs gewesen. Eigentlich gilt in der engen Hampstraße Tempo 15. Wäre dort scharf geblitzt worden, hätten 300 Fahrer ihren Führerschein verloren. Der Spitzenreiter war mit 95 km/h unterwegs. Deshalb hat der Bürgermeister jetzt echte Blitzerkontrollen angekündigt.
1: Im neuen Kramertunnel bei Garmisch-Partenkirchen gießen die Arbeiter jetzt die feste Fahrbahn. Während das Großprojekt voranschreitet, sorgt sich der Bund Naturschutz um die wertvollen Bergmoore über der Röhre. Die Feuchtgebiete hängen seit den Bohrarbeiten am Tropf und bekommen ihr Quellwasser aktuell nur aus künstlichen Rohren. Wenn's ums Geld geht, dann fühlen sich junge Frauen oft unsicherer als Männer im selben Alter. Das ergibt eine neue Umfrage. Knapp 37% der 18- bis 29-jährigen Frauen haben gesagt, dass sie sich finanziell sicher fühlen. Bei den Männern war es über die Hälfte. Außerdem hat fast jede zweite Frau gesagt, dass sie sich Sorgen um ihre Altersvorsorge macht. Die Gründe? Steigende Kosten und auch ein zu geringes Einkommen.
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5: Um 2:02, Servus zu euch auf die Straßen. Zuerst nochmal der Hinweis, ihr habt das gerade in den Nachrichten gehört. Wenn ihr rund um den Münchner Flughafen unterwegs seid, speziell Notzinger Moos, Gemeinde Oberding, Landkreis Erding, möglicherweise ist dort eine Raubkatze unterwegs. Laut dem Landratsamt Erding könnte es ein Puma sein. Ja, wo kommt der her? Großes Fragezeichen. Bitte seid da auf jeden Fall extrem aufmerksam heute Nachmittag und auch vorsichtig. Also speziell Hunde an die Leine und lasst die Kinder bitte draußen nicht unbeaufsichtigt. Wenn ihr was seht, bitte nicht näher rangehen, sondern sofort den Notruf wählen und die Polizei verständigen. Jetzt sind wir bei euch auf den Straßen A8 Salzburg Richtung München zwischen Fraßdorf und Rosenheim. 4 Kilometer, knappe halbe Stunde dauert es länger. In der Gegenrichtung 11 Minuten zwischen Dreieck Inntal und Rohrdorf. A9 nach Nürnberg in Höhe Ingolstadt Süd, hier noch zäher Verkehr, da gab es einen Unfall. Weiter zwischen Manching und Denkendorf 11 Kilometer Stau, 20 Minuten. A92 nach Deggendorf, eine Viertelstunde zwischen Altdorf und Kreuz-Landshut. A94 nach Passau, etwas zäh, da steht nämlich ein Pannen-LKW zwischen Parsdorf und Marktschwaben. Kreis Starnberg, die Verbindung Fürstenfeldbruck-Starnberg zwischen dem Kreisel Hahnfeld-Nord und dem Abzweiger nach Hardorf, in beiden Richtungen eine Sperre nach schwerem Unfall. Petuelring, Höhe Belgradstraße, Achtung an der Kreuzung, da hat es ebenfalls gekracht. Und die Verbindung Höll-Riggelskreuth-Grünwald. Grünwalder Brücke ist momentan befahrbar, allerdings liegt da eine Metallstange mitten auf der Fahrbahn. Wünsche euch überall eine gute Fahrt. Aktuellste Blitzer in München und der Region in Hadern, die Würmtalstraße vor der Kornwegstraße. In Pasing einwärts die Bergsonstraße. Tempo 30 wird kontrolliert. Susanna, vielen Dank. Planeckerstraße Richtung Planeck auswärts also. Landkreis Dachau in Erdweg beim Ortsteil Hof, direkt an der Bushaltestelle. Und im Landkreis Erding zwischen Erding und Freising beim Abzweiger nach Eichenkofen. Tempo 80 dort beachten. Alle Blitzer für euch wie immer in der kostenlosen Arabella München App. Sagt uns gerne Bescheid, wenn ihr noch mehr habt. 4433 4433.
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5: Servus. Kurz nach 15 Uhr am Mittwochnachmittag. Also heute nochmal ein letztes Eis der Saison. Sonnencreme benutzen, mit Sonnenbrille den ganzen Tag rumlaufen, den Nachmittagskaffee in der Sonne. Ach, und ab morgen kommt der Herbst in großen Schritten. Ja, Mai, also genießt den Nachmittag maximal. Mit ein bisschen Sonnenunterstützung geht's jetzt um 3:15 rein. Mehr 80er, mehr 90er gibt's von uns, von Arabella München. Mit Aldebar starten wir und gleich die Pet Shop Boys. Schönen Nachmittag euch. 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

Genau das Richtige für dieses Traumwetter. Pink und Willow Sage Hard auf Arabella München. Cover me in Sunshine. Ich habe genau drei Worte. Einfach nur genial. Der späte Spätsommer heute nochmal mit knapp 25 Grad. Die Straßencafés sind voll. An der Isar wird sogar nochmal gegrillt.

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20: Das Wetter für München und die Region. 25 Grad momentan an der Oper. Forstern bei 24, Landkreis Erding-Martinsried knappe 25. So warm wird es wahrscheinlich nicht mehr werden dieses Jahr. Also genießt den goldenen Oktobertag heute Nachmittag noch maximal. In der kommenden Nacht unterschiedlich bewölkt, 13 bis 8 Grad. Im Arabella München Wettertrend leichter Föhneinfluss morgen Vormittag nochmal. Dann von Westen her das Regengebiet, auffrischender Wind, Temperatursturz, erster Schnee im Gebirge. Teilweise sind auch Gewitter dabei. Und von Freitag bis Sonntag, da wechseln sich kurze freundliche Phasen mit Regen und Gewittern ab. Es wird herbstlicher. Die Nachmittagswerte nur rund 15 Grad. Soweit das Wetter. Jetzt die Nachrichten um 5:30 mit Andi Weinhold.
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22: 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Eine kuriose Warnung kommt heute aus dem Landkreis Erding. In der Nacht will da ein Zeuge unweit des Münchner Flughafens ein freilaufendes Raubtier gesehen haben. Fachleute vermuten, dass bei Oberding womöglich ein Puma durch das Moos schleicht. Das Landratsamt rät deswegen, Hunde anzuleinen, kleine Kinder im Blick zu behalten und sofort den Notruf zu wählen, wenn ihr das Tier seht. Neue Wege in der bayerischen Industrie. Der Ingolstädter Autobahn

0: Autobauer Audi verleiht Personal künftig zeitweise an Partnerbetriebe. Bis zu 2 Jahre lang helfen Ingenieure und Fachkräfte bei Firmen wie Airbus oder Diehl aus. Die Beschäftigten behalten ihren Festvertrag, kassieren einen Zuschlag und kehren anschließend wieder zurück. Und die gute Nachricht zum Mittag. Aufmerksame Kinder haben gestern dafür gesorgt, dass ein Fuchs aus der Isar gerettet werden konnte. Die Schulklasse hat das Tier im Wasser entdeckt und sofort Hilfe geholt. Einsatzkräfte der Münchner Feuerwehr sind ins Flussbett gestiegen, haben den Fuchs an der Ludwigsbrücke mit einem Netz eingefangen und ihn unverletzt wieder ausgesetzt. Immer gut informiert, das war das Update für München und die Region und jetzt der zuverlässige Verkehrsservice mit Andi Karg.
1: Servus um 1:01. Ich sag's auch jetzt nochmal, wenn ihr gerade um den Münchner Flughafen drumherum unterwegs seid, speziell Notziger Moos, Gemeinde Oberding, Landkreis Erding, möglicherweise ist dort eine Raubkatze unterwegs. Landratsamt Erding spricht möglicherweise von einem Puma. Bei der Situation solltet ihr extrem aufmerksam und vorsichtig sein. Also definitiv Hunde an die Leine, wenn ihr da spazieren geht. Lasst die Kinder bitte draußen nicht unbeaufsichtigt spielen. Wenn ihr was seht, nicht näher rangehen, sondern direkt den Notruf wählen und die Polizei informieren. Jetzt sind wir auf den Straßen, auf der A94 nach Passau, zwischen der Anschlussstelle Kreuz Ost und dem Kreuz Ost ein Pannen-LKW. Achtung, da hat nämlich der LKW Ladung verloren. Dann haben wir zwischen Parsdorf und Markt Schwaben ebenfalls einen Pannen-LKW. A8 Salzburg Richtung München zwischen Fraßdorf und Rosenheim 4 Kilometer, halbe Stunde länger. In der Gegenrichtung zwischen Dreieck, Inntal und Rohrdorf 3 Kilometer, macht eine Viertelstunde. A9 nach Nürnberg in Höhe Ingolstadt Süd ein Unfall und zäh. Dann haben wir weiter zwischen Manching und Denkendorf 10 Kilometer Stau, 22 Minuten. A92 nach Deckendorf 11 Minuten zwischen Landshut Nord und Kreuz Landshut. Die Staatsstraße 2069, die Verbindung Fürstenfeldbruck-Starnberg, ist nach wie vor gesperrt nach einem Unfall zwischen dem Kreisverkehr Hahnfeld Nord und dem Abzweiger nach Hardorf. Dann die Verbindung Höll-Riegelskreuth-Grünwald. Eine Metallstange liegt auf der Fahrbahn, und zwar bei der Grünwalder Brücke. Vorsichtig dort. Auf dem Ring zwischen Ausfahrt Arnulfstraße bzw. Landshut Allee. An der Ausfahrt Arnulfstraße mittlere Spur blockiert nach einem Unfall. Und Kreis Rosenheim kommt noch zwischen Pinzwang und Zacking. Auch da ist gesperrt worden. Hier läuft noch die Unfallaufnahme. Ich wünsche euch überall eine gute Fahrt. Aktuellste Blitzer jetzt in München und der Region, da meldet ihr Hadern, die Würmtalstraße vor der Kornwegerstraße und Pasing einwärts, die Bergsonstraße bei Tempo 30. Sagt uns gerne Bescheid, wenn ihr mehr habt. 4433 4433 und alle Blitzer in der Arabella München App.
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So gingen damals die 80er los, Arabella München mit Loverboy und Turn Me Loose um 3:45. Wir bleiben thematisch gleich mal in dieser Ecke. Alle sind gefragt, die sich noch an die Fußball

WM 82 erinnern können. Gut, das ist schon ein paar Tage her. Halbfinalthriller damals in Sevilla. Deutschland, Frankreich. Was für ein Drama, oder? Erst unser Rückstand, dann die Verlängerung, dann das Elverschießen, dann der Zusammenstoß von unserem Torwart damals Toni Schumacher mit dem französischen Angreifer Battiston. Also, da war jede Menge drin, Emotion pur und ein Fußballspiel zum Niederknien. So, und heute kommt das Ganze auf die Theaterbühne mit Schauspieler Peter Lohmeier, aber auch mit den Legenden von damals, die werden dabei sein, Toni Schumacher, Karl-Heinz Rummenigge und Pierre Littbarski. Und da wird natürlich im Anschluss nochmal über das Spiel diskutiert und fachgesimpelt, über 40 Jahre später. Tickets gibt's ab 22 Euro noch, hab gerade für euch gecheckt, heute 20 Uhr, die Nacht von Sevilla im Residenztheater. Ganz viel Spaß. Hier kommen die Eurythmics für einen Nachmittag.

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17: 25 Grad jetzt am späten Nachmittag an der Münchner Freiheit. Knapp 25 Schöngeising im Landkreis Fürstenfeldbruck. Auch draußen in Hallbergmoos 25. In der kommenden Nacht geht es dann runter auf 13 bis 8 Grad. Unterschiedlich bewölkt. Morgen anfangs Wolken, etwas Sonne und da schon die ersten kleineren Schauer. Ab der Mittagszeit von Schwaben her Regen und Gewitter. Dann geht es ein bisschen runter auf 16 bis 19 Grad. Im auffrischenden Nordwestwind wahrscheinlich noch weiter runter. Am Freitag kommt vorübergehend die Sonne zum Zug. Wochenende unbeständiges Herbstwetter, Wolken, Sonne und Regen im Wechsel bei nur 15 Grad. Soweit das Wetter und jetzt die 16 Uhr Nachrichten für euch.
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18: Schönen Nachmittag. Die Nachrichten mit Andi Weinhold. Zuerst das Wichtigste aus München und der Region. Weiterhin treibt eine angebliche Raubkatze ihr Unwesen im Landkreis Erding. Lokal

0: Reporterin Moni Littel.
1: In der Nähe des Flughafens will ein Mann heute Nacht einen Puma gesehen haben. Angeblich gibt es auch eine Aufnahme des Tiers. Dass es sich dabei aber tatsächlich um einen Puma handelt, kann bisher noch niemand bestätigen. Unklar ist auch, wo das Tier herkommen soll. Aber solltet ihr etwas sehen, dann wählt gerne den Notruf und haltet Abstand.
0: Die Polizei plant inzwischen eine große Suchaktion mit Drohnen und einem Hubschrauber. Eine eigene Wohnung in München. Für viele Familien ist das längst unbezahlbar. Die CSU im Stadtrat startet deshalb heute einen neuen Vorstoß. München-Reporterin Cora Weidner.
2: Die Rathausopposition fordert ein neues Förderprogramm speziell für Normalverdiener. Profitieren sollen Familien, die zu viel für eine Sozialwohnung verdienen, sich die Münchner Immobilienpreise aber trotzdem nicht leisten können. Die CSU schlägt dafür eine Einkommensgrenze von knapp 104.000 Euro brutto im Jahr vor. Zudem soll die Stadt günstige Grundstücke wieder gezielt an private Baugemeinschaften vergeben.
0: In vielen Münchner Büros herrscht aktuell Leere. Die Wiesengrippe greift um sich. Ob es die berühmt-berüchtigte Grippe medizinisch tatsächlich gibt, erforscht jetzt ein Team der LMU. Dafür analysieren die Mediziner Abstriche von Freiwilligen und vergleichen sie mit Abwasserproben aus verschiedenen Städten. Ihre Ergebnisse präsentieren die Fachleute pünktlich zum nächsten Anstich. Große Ehre für Vincent Kompany. Ministerpräsident Markus Söder zeichnet den Trainer des FC Bayern mit seinem persönlichen Sportpreis aus. Der Landesvater lobt den Belgier für sportliche Triumphe sowie wegen dessen klarer Kante gegen Rassismus. Die Trophäe übergibt er am Samstag bei einer festlichen Gala in der Münchner BMW-Welt. Und ein echter Vorreiter beim Umweltschutz. Das ist der Landkreis Ebersberg. Der hat erneut den Bundessieg für sein umweltfreundliches Papier geholt. Behörden, Schulen und Druckereien vor Ort setzen seit 6 Jahren komplett auf den blauen Engel. Dadurch spart die Region enorme Mengen Strom und schont über 7 Millionen Liter Trinkwasser. Immer gut informiert, das waren die Nachrichten für München und die Region. Und den zuverlässigen Verkehrsservice gibt's jetzt von Andi Karg.
3: Servus, auf die Straßen um 3:03. Ich sag's nochmal an dieser Stelle, wenn ihr rund um den Flughafen unterwegs seid, Notzinger Moos, Gemeinde Oberding, Landkreis Erding, da ist möglicherweise eine Raubkatze unterwegs. Landratsamt Erding spricht möglicherweise von einem Puma. Seid bitte aufmerksam und vorsichtig. So, die Straßen A8 Richtung Salzburg, zwischen Dreieck Inntal und Rohrdorf, 3 Kilometer Stau, macht eine Viertelstunde. In der Gegenrichtung 30 Minuten zwischen Fraßdorf und Rosenheim. Rüber auf die A9 nach Nürnberg, zwischen Langenbruck und Rastplatz Baarer-Weiher Ost. Ein Unfall, viele Fahrzeugteile auf der Fahrbahn. Außerdem in Höhe Ingolstadt Süd ein weiterer Unfall. Und wir haben zwischen Manching und Denkendorf 10 Kilometer Stau, macht 21 Minuten. Gegenrichtung nach München, ungesicherte Unfallstelle. Vorsicht zwischen Manching und Langenbruck, die linke Spur ist blockiert. A92 nach Deckendorf, Viertelstunde zwischen Landshut Nord und Kreuz Landshut. Bestumfahrung nach Lindau, 20 Minuten zwischen Neuherberg und Dreieck Allach. Die B15 Rosenheim Landshut zwischen Schächen und Wasserburg am Inn, auch da zäh, 20 Minuten. Die Verbindung Fürstenfeldbruck Starnberg zwischen dem Kreisel Hahnfeld Nord und dem Abzweiger nach Hardorf, in beiden Richtungen noch die Sperre nach einem Unfall. Im Kreis Rosenheim läuft noch die Unfallaufnahme zwischen Pinzwang und Zacking. Dann Landshut Allee zwischen der Ausfahrt und Arnulfstraße, mittlere Spur blockiert nach Unfall. Außerdem Richard-Strauss-Tunnel, rechte Spur blockiert, auch da hat es einen LKW-Unfall gegeben. Fahrt überall vorsichtig, kommt gut an. Aktuellste Blitzer in München und der Region. Alex, vielen Dank. Pfeufferstraße Richtung Theresienwiese und Ortseinfahrt Langenpettenbach von Markt Indersdorf kommend bei der Tankstelle Hans mit der Info. Dankeschön. Alle Blitzer findet ihr wie immer in der Arabella München App. Und wenn ihr was seht, gerne melden 4433 4433.
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3: Servus um kurz nach 4 am Mittwoch. Ihr wisst Bescheid, zur Wochenmitte. Der Kinomittwoch wartet auf euch gleich mit dem Film der Woche. Und Tickets fürs Matheser habe ich auch wieder dabei. Jetzt erstmal mehr 80er, mehr 90er. Startschuss für die Stunde mit Kool & The Gang und Elton John.
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0: Das ist euer Nachmittag auf Arabella München mit mehr 80ern und mehr 90ern um Viertel nach vier. Die Pointer Sisters.
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0: Social Network war im Kino ein Mega-Erfolg. Da ging es ja um die Entstehungsgeschichte von Facebook mit Mark Zuckerberg. Im neuen Streifen The Social Reckoning, da geht es dieses Mal um die Schattenseiten des Konzerns und um eine Frau, die Interna öffentlich machen will. Arabella-Kino-Expertin Pia Wegner, die war schon drin.
2: Frances Hogan arbeitet bei Facebook. Und was sie dort in internen Unterlagen entdeckt, will sie nicht für sich behalten.
3: Also was ist das Problem?
4: Es hat sich was verändert.
5: Die Cops sind wie Arschlöcher, weil ich weiß bin.
4: Ich wollte rausfinden, wer meine Freundin radikalisiert hat.
3: Und?
4: Wir waren es.
2: Sie wendet sich an den Journalisten Jeff Horwitz.
4: Sie nennen nicht meinen Namen und alles ist vertraulich.
2: Gemeinsam suchen sie nach Belegen. Dabei wächst der Druck auch von Seiten des Konzerns.
6: Mark, wir wollen gegen Hassreden vorgehen. Und du willst sie noch anfachen und auf die Spitze treiben?
4: Wir haben 102 Stunden, alles zusammenzutragen. Beweise zu Drogenkartellen und eine Studie, die nie veröffentlicht wurde, zu Instagram und mentalen Problemen bei Teenagern.
2: Aus ihrer Recherche werden die Facebook-Files.
4: Wie schwer ist es, Leute mit Macht zu überzeugen, ihr Verhalten zu ändern?
2: Der Film fragt, was passiert, wenn eine Plattform ihre Risiken kennt, die Menschen am Bildschirm aber nicht.
7: Jeder kann posten, was er will. Wir sind nicht Schiedsrichter, wir sind der öffentliche Raum.
8: Bist du verrückt? Du bist wie ein Schülerlotse, der vor der Schule steht, aber du machst gar nichts mit deinen Armen. Und die Autos mähen einfach die Kinder nieder.
0: Spannend, spannend. Wenn ihr Bock drauf habt, jetzt schnell durchklingeln. 4433 4433 für The Social Reckoning im Malteser Filmpalast am Staus. 4433 4433. Viel Glück wünsche ich euch und viel Spaß im Kino. Hier kommt Alan Parsons für euren Nachmittag.

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12: Das Wetter für München und die Region. Ein paar harmlose Wolken tummeln sich. Sonnige Abschnitte Richtung Feierabend. Unglaubliche 24 Grad können wir noch anbieten an der Staatskanzlei. Bei euch draußen in Langenpreising im Landkreis Erding und auch in Starnberg. In der kommenden Nacht ist es unterschiedlich bewölkt. Die Werte 13 bis 18 bis 8 Grad. Arabella München Wettertrend. Morgen anfangs Sonne, Wolken, aber schon die ersten Schauer. Dann ab der Mittagszeit wird es sich zuziehen und von Schwaben her Regen und Gewitter. Davor nochmal 19 Grad. Es kühlt dann natürlich mit den wird dann runter. Am Freitag kommt vorübergehend die Sonne noch mal besser zum Zug, aber am Wochenende, es bleibt beim unbeständigen Herbstwetter. Wolken, Sonne und Regen und nur noch um die 15 Grad. Soweit das Wetter und jetzt die Nachrichten um 16:30 mit Andi Weinhold.
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13: Arabella München um 16:30, immer gut informiert, jetzt das Update. Schleicht im Landkreis Erding aktuell wirklich ein Puma durch die Gegend? Das möchte die Polizei jetzt mit Hilfe von Drohnen und einem Hubschrauber herausfinden. Im Notzinger Moos will ein Anwohner heute Nacht eine wilde Raubkatze gesehen haben. Angeblich gibt es auch eine Aufnahme des Tieres, allerdings kann bisher niemand bestätigen, dass es sich dabei wirklich um einen Puma handelt. Vorsichtshalber warnt das Landratsamt aber dennoch vor dem Kontakt. Autofahrer bei uns in München bekommen ab heute einen deutlichen Hinweis beim Vorbeifahren. An 10 Straßen im Stadtgebiet zeigen neue Tafeln den gesetzlichen Abstand von 1,5 Metern. Das Mobilitätsreferat reagiert damit auf viele Klagen von Radlern. Reicht der Platz zum Überholen nicht aus, dann sollen Autofahrer einfach dahinter bleiben. Mehr Platz für tausende Kinder am Münchner Westpark. Der Stadtrat hat heute grünes Licht für den Ausbau des Schulcampus gegeben. Entlang der Fürstenrieder Straße entstehen moderne Gebäude für Gymnasien, Realschulen und Kitas sowie 2 Sporthallen direkt übereinander. Historische Trakte sanieren die Bauleute von Grund auf. Immer gut informiert, das war das Update für München und die Region und jetzt der zuverlässige Verkehrsservice mit Andi Karg.
12: Servus um 1 Minute nach 16:30. Ich sag's jetzt nochmal aus aktuellem Anlass.

0: Wenn ihr gerade rund um den Münchner Flughafen unterwegs seid, speziell Notzinger Moos, Gemeinde Oberding, Landkreis Erding, möglicherweise ist dort eine Raubkatze unterwegs. Landratsamt Erding spricht davon, dass es ein Puma sein könnte. Bitte seid da extrem aufmerksam, vorsichtig, Hunde bitte an die Leine, Kinder nicht draußen alleine oder unbeaufsichtigt spielen lassen. Und wenn ihr was seht, unbedingt die Polizei informieren. Wir informieren euch jetzt über die Staus und Behinderungen und starten erstmal auf der A9 Richtung Nürnberg mit Gefahr. Ein Unfall und viele Fahrzeugteile zwischen Langenbruck und Rastplatz Baarer-Weiher. Dann nochmal in Höhe Ingolstadt Süd ein weiterer Unfall. In der Gegenrichtung zwischen Manching und Langenbruck eine ungesicherte Unfallstelle auf der linken Spur. A99 Ost Richtung Nürnberg zwischen Kreuz Ost und Kirchheim Gegenstände, da liegt ein Holzbrett. Dann die A8 nach Salzburg, Viertelstunde länger im Stau zwischen Dreieck Inntal und Rohrdorf. In Fahrtrichtung München dauert 40 Minuten länger, gerade zwischen Fraßdorf und Rosenheim. Dann haben wir in Höhe Rohrdorf noch einen Unfall. Auf der A9 nach Nürnberg, auch da Stau zwischen Manching und Denkendorf, 10 Kilometer. A92 nach Deckendorf zwischen Landshut Nord und Kreuz Landshut, 2 Kilometer, macht eine Viertelstunde. Westumfahrung nach Lindau, hier fast eine halbe Stunde länger zwischen Neuherberg und Dreieck-Allach. B15 Rosenheim Richtung Landshut zwischen Schechen und Wasserburg, dichter Verkehr, 20 Minuten. Die Strecke Fürstenfeldbruck-Starnberg ist immer noch unterbrochen, beidseitig nach einem schweren Unfall zwischen dem Kreisverkehr Hahnfeld Nord und dem Abzweiger nach Hardorf. Ansonsten haben wir viel Feierabendverkehr, der ganze Ring ist eigentlich mittlerweile dicht, rechnet da auch mit massivem Zeitverlust. Und ein LKW-Unfall zudem noch am Richard-Strauss-Tunnel, da ist die rechte Spur blockiert. Ich wünsche euch überall eine gute und sichere Fahrt.
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0: Aktuellste Feierabendblitze, ja, darf man jetzt um 4:30 schon sagen, gell? Richtung Pfeifferstraße, Richtung Theresienwiese und Ortseinfahrt Langenpettenbach von Markt Indersdorf kommend bei der Tankstelle. Noch mehr in der Arabella München-App, sagt uns gerne Bescheid, wenn ihr mehr habt. 4433 4433.
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0: Viertel vor fünf, Mittwochnachmittag, hier ist Arabella München für euch mit mehr 80ern und mehr 90ern. Vaya con Dios! Und der Trophäenschrank an der Sädener Straße, er wird wieder voller und voller. Bayerns Meistermacher Vincent Kompany bekommt nämlich den Bayerischen Sportpreis.
1: Habe die Ehre.
0: Ja, Markus Söder überreicht das Ding persönlich am Samstag in der BMW-Welt am Olympiapark. Und seine Begründung: aus dem früheren FC Hollywood ist heute ein erfolgreicher FC Feelgood geworden. Seine klare Haltung zeigt er auch beim Thema Rassismus und Ausgrenzung. Also Glückwunsch an den Bayern-Coach. Ich würde sagen, Samstag ein Dreier holen gegen Augsburg. Und dann Vollgas-Party mit Markus Söder. Vielleicht ein bisschen Achterbahn fahren, oder?
1: Wieso lacht ihr alle?
0: Weiß ich auch nicht. Hier kommt Billy Joel. We didn't start the fire. Schönen Weg in den Feierabend wünsche ich euch.

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20: Es ist noch ein wunderbarer Feierabend, ein paar harmlose Wolken, Sonne ist noch da und 24 Grad am Rotkreuzplatz. Knappe 24 bei euch draußen in Zolling im Landkreis Freising und auch in Eichenau. In der Nacht dann 13 bis 8 Grad, unterschiedlich bewölkt. Arabella München Wettertrend, morgen zum Start. Sonne, Wolken, vereinzelte Schauer machen sich hier und da schon bemerkbar und ab der Mittagszeit von Schwaben her das große Regengebiet. Davor nochmal 16 bis 19 Grad, mit dem Regen kühlt es weiter runter. Am Freitag vorübergehend noch mal etwas sonniger, aber am Wochenende unbeständiges Herbstwetter. Sonne, Wolken im Mix und auch viele Regenschauer und nur noch 15 Grad in der Spitze. Soweit das Wetter und jetzt die Nachrichten um 5.
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21: Schönen Nachmittag. Die Nachrichten mit Andi Weinhold. Zuerst das Wichtigste aus München und der Region. Ist es wirklich ein Puma oder nur ein Fehlalarm? Im Landkreis Erding sind Polizei und Behörden aktuell im Ausnahmezustand. Mehr dazu von Lokalreporter Benjamin Kühnel.
22: Inzwischen sind Drohnen und ein Hubschrauber im Einsatz, um zu klären, ob im Notzinger Moos tatsächlich ein Puma unterwegs ist. Ein Mann will das Tier heute Nacht gesehen haben. Das Landratsamt prüft aktuell eine angebliche Aufnahme, die bestätigen soll, dass es sich bei der Sichtung um eine Raubkatze handelt. Wo das Tier herkommen soll, ist unbekannt. Es gilt aber weiterhin die Warnung, bitte Abstand halten, auf Hunde und Kinder aufpassen und den Notruf wählen, wenn ihr was seht.
21: Raserwahnsinn im Landkreis Freising. Eine Gemeinde kündigt deshalb jetzt schärfere Kontrollen an. Lokalreporter Sebastian Impeckhofen.
23: Auslöser sind neue Messdaten aus Au in der Hallertau. Bei einer vierwöchigen Zählung mit einer Tempoanzeigetafel sind hunderte Autofahrer viel zu schnell unterwegs gewesen. Eigentlich gilt in der engen Hampstraße Tempo 15. Wäre dort scharf geblitzt worden, hätten 300 Fahrer ihren Führerschein verloren. Der Spitzenreiter war mit 95 km/h unterwegs. Deshalb hat der Bürgermeister

0: jetzt echte Blitzerkontrollen angekündigt. Im neuen Kramer-Tunnel bei Garmisch-Partenkirchen gießen die Arbeiter jetzt die feste Fahrbahn. Während das Großprojekt voranschreitet, sorgt sich der Bund Naturschutz um die wertvollen Bergmoore über der Röhre. Die Feuchtgebiete hängen seit den Bohrarbeiten am Tropf und bekommen ihr Quellwasser aktuell nur aus künstlichen Rohren. Wenn's ums Geld geht, dann fühlen sich junge Frauen oft unsicherer als Männer im selben Alter. Das ergibt eine neue Umfrage. Knapp 37% der 18- bis 29-jährigen Frauen haben gesagt, dass sie sich finanziell sicher fühlen. Bei den Männern war es über die Hälfte. Außerdem hat fast jede zweite Frau gesagt, dass sie sich Sorgen um ihre Altersvorsorge macht. Die Gründe? Steigende Kosten und auch ein zu geringes Einkommen. Immer gut informiert, das waren die Nachrichten für München und die Region und jetzt der zuverlässige Verkehrsservice mit Andi Karg.
1: Servus zu euch auf die Straßen um 5:02 auf der B2 Richtung Augsburg zwischen Puchheim und Alling, ungesicherte Unfallstelle. Achtung, viele Fahrzeugteile auf der Fahrbahn und es sind auch Personen ausgestiegen. A8 Salzburg Richtung München, 40 Minuten jetzt länger zwischen Bernau am Chiemsee und Rosenheim. Auf der A9 nach Nürnberg, viele Fahrzeugteile nach einem Unfall zwischen Langenbruck und Rastplatz Barer Weiher. Die 9 nach Nürnberg weiter zwischen Manching und Denkendorf, 11 Kilometer, das dauert 25 Minuten länger. Die 9 nach München, Gegenrichtung also zwischen Manching und Langenbruck, ungesicherte Unfallstelle, die linke Spur ist blockiert. Dann die 307, Vorderes Richtung Gmund, zwischen Rottach-Egern und Gmund, zäher Verkehr, halbe Stunde braucht ihr länger. Die Staatsstraße 2069, Verbindung Fürstenfeldbruck-Starnberg, in beiden Richtungen noch die Sperre zwischen dem Kreisverkehr Hahnfeld-Nord und dem Abzweiger nach Hardorf. Und ansonsten haben wir zwischen Schwabing und Prinzregentenstraße zäh im Verkehr, 20 Minuten dauert es länger. Generell Stop and Go überall auf den Ring- und Ausfallstraßen. Kommt gut voran! Ohne geblitzt zu werden, aktuellste Blitzer in München und der Region, Planeckerstraße, vielen Dank und das einwärts, Andi, danke für die Info. Offenbachstraße, ein weißer Caddy, der blitzt beidseitig bei Tempo 30. Uli, Silvio und Horst, vielen Dank. Alle Blitzer in der Arabella München App für euch. Gerne melden, wenn ihr was habt, 4433 4433.
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1: Kurz nach 17 Uhr zur Wochenmitte. Toll, dass ihr dabei seid. Wir sind euer Sender mit mehr 80ern und mehr 90ern. Es waren halt einfach die geilsten Jahrzehnte, oder? Wo es diesen Sound gab, zum Beispiel Laura Branigan. Oder auch East 17. Oder auch Brass.

0: Feierabend auf Arabella München mit Tom Gregory um 16:45. Also, ich habe in all den Jahren bei den Medien schon viel erlebt, aber an sowas kann ich mich jetzt auch nicht erinnern. Ihr habt es bei uns in den Nachrichten gehört und das ist die Meldung des Tages. Ich dachte ja, nach Problembär Bruno oder auch im Wolpertinger hätten wir in Bayern tierisch schon alles gesehen. Ja, Pustekuchen bis heute. Am Münchner Flughafen im Notzinger Moos bei Oberding wird nämlich gerade ein vermeintlicher Puma gejagt. Ausnahmezustand. Also Streifenwagen am Boden, Drohnen, Hubschrauber in der Luft. Und die große Frage, wie kommt jetzt bitte eine mögliche Raubkatze zu uns in die Region? Weiß momentan keiner, aber es gibt wohl eine Sichtung durch einen Jäger. Wir bleiben für euch dran und rufen alle 15 Minuten beim Landratsamt an. Die wissen aber momentan auch nicht mehr. Vielleicht ist es ja aber auch gar kein Puma, sondern er hier. Paulchen Panther ist wieder da. Na gut, oder es könnte auch Bagheera oder Baloo sein.
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0: Okay, also Spaß beiseite.

Weiterhin gilt natürlich, wenn ihr dort unterwegs seid, Hunde bitte anleinen, die Kids beaufsichtigen. Und wenn ihr da was sehen solltet, bitte sofort die Polizei Erding anrufen. Und ich würde sagen, erstmal durchschnaufen mit mehr 80ern und mehr 90ern. Da bin ich ja gespannt, was da rauskommt. Hier kommt Laura Branigan zum Feierabend und Gloria.

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16: Das Wetter für München und die Region, noch 23 Grad am Isartor. Oberpframmern knapp drunter im Landkreis Ebersberg. Auch bei euch in Eching um die 23 Grad. In der Nacht haben wir unterschiedliche Bewölkung bei 13 bis 8 Grad. So, morgen kommt der Wetterumschwung. Wir starten mit etwas Sonne, aber dann schon mit vereinzelten Schauern. Der Regen ab Mittag bringt uns die Hammertemperaturen von 15 Grad. Also 10 Grad deutlich mal weniger als heute. Die Aussichten von Freitag bis ins Wochenende rein. Freitag nochmal etwas Sonne möglich, aber am Wochenende bleibt es eher unbeständig. Herbstwetter mit Wolken, Sonne und Regen bei 15 Grad. So war das Wetter. Jetzt die Nachrichten um 5:30 mit Andi Weinhold.
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18: Arabella München um 5:30, immer gut informiert. Jetzt das Update. Ausnahmezustand im Landkreis Erding. Nachdem heute Nacht ein Mann einen Puma im Notzinger Moos gesehen haben will, ist die Polizei inzwischen auf der Suche nach dem Tier. Im Einsatz sind deshalb auch mehrere Drohnen und ein Hubschrauber. Währenddessen beschäftigt sich das Landratsamt mit einer angeblichen Aufnahme des Tiers und der Frage, woher die Wildkatze kommen soll. Außerdem warnt das LRA Erding, bitte auf Hunde aufpassen und Kinder nicht aus den Augen lassen. Wenn ihr was seht, bitte den Notruf wählen. Neue Wege in der bayerischen Industrie. Der Ingolstädter Autobauer Audi verleiht Personal künftig zeitweise an Partnerbetriebe. Bis zu 2 Jahre lang helfen Ingenieure und Fachkräfte bei Firmen wie Airbus oder Diehl aus. Die Beschäftigten behalten ihren Festvertrag, kassieren einen Zuschlag und kehren anschließend wieder zurück. Aufmerksame Kinder haben gestern

0: dafür gesorgt, dass ein Fuchs aus der Isar gerettet werden konnte. Die Schulklasse hat das Tier im Wasser entdeckt und sofort Hilfe geholt. Einsatzkräfte der Münchner Feuerwehr sind daraufhin ins Flussbett gestiegen, haben den Fuchs an der Ludwigsbrücke mit einem Netz eingefangen und ihn unverletzt wieder ausgesetzt. Immer gut informiert, das war das Update für München und die Region und jetzt der zuverlässige Verkehrsservice mit Andi Karg.
1: Servus auf den Straßen, 2:02 auf der A8 Salzburg Richtung München. Dauert fast eine Dreiviertelstunde länger im Stau zwischen Bernau am Chiemsee und Rosenheim. Auf der A9 nach Nürnberg zwischen Langenbruck und Rastplatz Baraweier Ost Unfall, viele Fahrzeugteile. Dann haben wir weiter zwischen Manching und Denkendorf 11 Kilometer zäh, 20 Minuten. Gegenrichtung zwischen Manching und Langenbruck, ungesicherte Unfallstelle auf der linken Spur. A92 nach Denkendorf, 20 Minuten länger zwischen Landshut Nord und Kreuz Landshut. Die B2 Richtung Augsburg zwischen Puchheim und Alling, eine ungesicherte Unfallstelle. Vorsicht, es sind auch Personen auf der Fahrbahn. Die B307 Vorderes Gmund zwischen Rottach und Gmund, zäher Verkehr, halbe Stunde länger. Die Verbindung Fürstenfeldbruck-Starnberg immer noch unterbrochen nach einem schweren Unfall zwischen dem Kreisverkehr Hahnfeld-Nord und dem Abzweiger Hardorf. Ansonsten nochmal Berufsverkehr, speziell auf dem Ring. Und die S2 Dachau-Bahnhof Altomünster, derzeit auf der Linie S2 in beiden Richtungen. Verspätungen von 15 bis 20 Minuten bei den Zügen. Grund ist eine Reparatur an der Strecke in Markt Indersdorf. Gute Fahrt euch!
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1: Aktuellste Feierabendblitze in München und der Region. Jason, Selim und Tizian, vielen Dank. Iflandstraße auswärts. Dann haben wir auswärts die Boschitzrieder Richtung A95 und in Bad Tölz die Beirawieserstraße am Friedhof in beiden Richtungen. Alle Blitzer für euch in der Arabella München App und gerne melden, wenn ihr was habt. 4433 4433.
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0: Dead or Alive, Arabella München für euren Feierabend mit mehr 80ern und mehr 90ern. Es ist 5:45. 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
0: Feierabend auf Arabella München, jetzt mit Chris Rea.

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17: Ja, noch sehr angenehm der Feierabend. Jetzt mit 23 Grad am Max-Weber-Platz Gröbenzell. Knapp 23, Landkreis FFB und auch bei euch draußen in Aying. In der kommenden Nacht lose Wolkenfelder, 13 bis 8 Grad im Arabella München Wettertrend. So, morgen die große Umstellung. Wir haben etwas Sonne dabei am Anfang noch, dann Wolken und dann vereinzelt Schauer und dann kommt der Regen. Davor nochmal 16 bis 19 Grad. Mit dem Regen, teilweise auch mit dem Gewittern, kühlt es am Nachmittag deutlich runter. Freitag vorübergehend nochmal etwas sonniger, aber am Wochenende unbeständiges Herbstwetter. Sonne-Wolken-Mix und auch viele Schauer, um die 15 Grad nur noch. Soweit das Wetter und jetzt die 18 Uhr Nachrichten für euch.
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18: Schönen Abend, die Nachrichten mit Andi Weinhold. Zuerst das Wichtigste aus München und der Region. Ist es wirklich ein Puma oder nur ein Fehlalarm? Im Landkreis Erding sind Polizei und Behörden aktuell im Ausnahmezustand. Mehr dazu von Lokalreporter Benjamin Kühnel.
19: Inzwischen sind Drohnen und ein Hubschrauber im Einsatz, um zu klären, ob im Notzinger Moos tatsächlich ein Puma unterwegs ist. Ein Mann will das Tier heute Nacht gesehen haben. Das Landratsamt prüft aktuell eine angebliche Aufnahme, die bestätigen soll, dass es sich bei der Sichtung um eine Raubkatze handelt. Wo das Tier herkommen soll, ist unbekannt. Es gilt aber weiterhin die Warnung, bitte Abstand halten, auf Hunde und Kinder aufpassen und den Notruf wählen, wenn ihr was seht.
18: Eine eigene Wohnung in München. Für viele Familien ist das längst unbezahlbar. Die CSU im Stadtrat startet deshalb heute einen neuen Vorstoß. München-Reporterin Cora Weidner.
20: Die Rathausopposition fordert ein neues Förderprogramm speziell für Normalverdiener. Profitieren sollen Familien, die zu viel für eine Sozialwohnung verdienen, sich die Münchner Immobilienpreise aber trotzdem nicht leisten können. Die CSU schlägt dafür eine Einkommensgrenze von knapp 104.000 Euro brutto im Jahr vor. Zudem soll die Stadt günstige Grundstücke wieder gezielt an private Baugemeinschaften vergeben.
18: Keine große Party auf der Münchner Ludwigsstraße zum Jahreswechsel. Die Silvestermeile fällt heuer ins Wasser. Der Veranstalter hat seinen Antrag überraschend zurückgezogen, weil viele Fragen rund um Preise und Konzept ungeklärt sind. Da auch die Stadt kein eigenes Fest stemmt, bleibt es dort in der Silvesternacht dunkel. Große Ehre für Vincent Kompany. Ministerpräsident Markus Söder zeichnet den Trainer des FC Bayern mit seinem persönlichen Sportpreis aus. Der Landesvater lobt den Belgier für sportliche Triumphe sowie wegen dessen klarer Kante gegen Rassismus. Die Trophäe übergibt er am Samstag bei einer festlichen

0: Gala in der Münchner BMW-Welt. Und ein echter Vorreiter beim Umweltschutz. Das ist der Landkreis Ebersberg. Der hat erneut den Bundessieg für sein umweltfreundliches Papier geholt. Behörden, Schulen und Druckereien vor Ort setzen seit 6 Jahren komplett auf den blauen Engel. Dadurch spart die Region enorme Mengen Strom und schont über 7 Millionen Liter Trinkwasser. Immer gut informiert, das waren die Nachrichten für München und die Region. Und den zuverlässigen Verkehrsservice gibt's jetzt von Andi Karg.
1: Jawohl, um 6:02. Servus zu euch auf die Straßen. Wir starten mit Gefahr auf der A95, Garmisch Richtung München. Defekter Pkw zwischen Penzberg-Iffeldorf und Seeshaupt. Die Westumfahrung nach Lindau. Da haben wir einen rücksichtslosen Fahrer, der fährt wohl Schlangenlinien über alle 3 Spuren. Bitte passt auf zwischen Ludwigsfeld und Dreieck-Allach momentan. B2 Richtung Augsburg, zwischen Puchheim und Alling eine ungesicherte Unfallstelle. Sind auch Personen auf der Fahrbahn und viele Fahrzeugteile. A8 Salzburg Richtung München, 37 Minuten verliert ihr momentan zwischen Bernau am Chiemsee und Rosenheim. Und die Verbindung Fürstenfeldbruck-Starnberg zwischen dem Kreisverkehr Hahnfeld-Nord und dem Abzweiger nach Hadorf immer noch beidseitig nach dem Unfall gesperrt. Ich wünsche euch überall eine gute Fahrt. Achtung, die aktuellsten Feierabendblitzer in München und der Region Iflandstraße auswärts, Boschetzrieder auswärts Richtung A95 und in Bad Tölz die Bayerwieser Straße am Friedhof beide Richtungen. Alle Blitzer in der Arabella München App für euch und wenn ihr was habt, 4433 4433. Danke fürs Melden.
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1: Servus um 6:15. Der Feierabend vor dem Herbsteinbruch. Wir halten fest, heute der 7. Oktober. Wir hatten heute Nachmittag 25 Grad. Was war das für ein Hammer-Spätsommertag? Und den lassen wir jetzt geschmeidig ausklingen mit mehr 80ern und mehr 90ern. Und den Anfang machen Prince und gleich Sheryl Crow für euch.
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0: Das sind Klock-Klock auf Arabella München für euren Feierabend. Man sagt ja so schön, an apple a day keeps the doctor away. In Bad Feilenbach im Landkreis Rosenheim, da startet morgen pünktlich um 12 der große Apfelmarkt. Und da gibt's nicht nur 3 oder 4, sondern über 200 Apfel- und Birnensorten zum Durchprobieren und direkt zum Kaufen. Und dazu viel Programm. Der Veranstalter Sebastian Kirner.
1: Vom klassischen Bierzeltbetrieb, Musikkapellen, lokale Handwerksaussteller, die ganzen Apfelbauern präsentieren quasi ihre Ware, die so über den Sommer gewachsen ist, aber auch produziert haben, vom Likör über den Schnaps, von den Apfelwaren, vom Apfelbrot, Apfelkuchen, alles, was so rund um das Thema Apfel und Obst zu tun hat. Also ohne Apfel sollte man auf keinen Fall nach Hause fahren.
0: So schaut's aus. Alles Apfel, oder? Von München aus seid ihr in einer Dreiviertelstunde da. Morgen und Freitag ist der Eintritt frei. Am Wochenende zahlt ihr 3 €. Dann an Gurten. Probiert's euch durch. Wir probieren jetzt Catch a Goo Goo, Too Shy und gleich die Buggles. Mehr 80er, mehr 90er für euren Feierabend.

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7: Das Wetter für München und die Region. Es ist immer noch super mild. Zum Feierabend um 6:30 noch 22 Grad am Rindermarkt. Lengdorf bei 21, Landkreis Erding, Icking über 21 Grad. Es geht dann ganz langsam runter auf 13 bis 8 Grad. In der Nacht lose Wolkenfelder. Arabella München Wettertrend. Morgen der große Temperatursturz. Wir haben Wolken, wir haben Sonne, vereinzelte Schauer am Vormittag. Dann kommt der große Regen ab den Mittagsstunden mit Gewitter zu uns. Davor nochmal 19 Grad möglich. Freitag wird etwas sonniger. Aber das Wochenende dann. Leider unbeständiges Herbstwetter, Sonne, Wolken und viele Schauer im Mix bei nur noch 15 Grad. Soweit das Wetter. Jetzt die Nachricht um 6:30 mit Andi Weinholz.
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9: 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Jetzt das Update. Schleicht im Landkreis Erding aktuell wirklich ein Puma durch die Gegend. Im Notzinger Moos will ein Jäger heute Nacht eine wilde Raubkatze gesehen haben. Angeblich gibt es eine Aufnahme des Tieres, allerdings kann bisher niemand bestätigen, dass es sich dabei um einen Puma handelt. Vorsichtshalber warnt das Landratsamt aber dennoch vor dem Kontakt. Die Polizei sucht unterdessen mit Drohnen und einem Hubschrauber. Autofahrer bei uns in München bekommen ab heute einen deutlichen Hinweis beim Vorbeifahren. An 10 Straßen im Stadtgebiet zeigen neue Tafeln den gesetzlichen Abstand von 1,5 Metern. Das Mobilitätsreferat reagiert damit auf viele Klagen von Radlern. Reicht der Platz zum Überholen nicht aus, dann sollen Autofahrer einfach dahinter bleiben. Mehr Platz für tausende Kinder am Münchner Westpark. Der Stadtrat hat heute grünes Licht für den Ausbau des Schulcampus gegeben. Entlang der Fürstenrieder Straße entstehen moderne Gebäude für Gymnasien, Realschulen und Kitas sowie 2 Sporthallen direkt übereinander. Historische Trakte sanieren die Bauleute von Grund auf. Immer gut informiert, das war das Update für München und die Region und jetzt der zuverlässige Verkehrsservice mit Andi Karg.
7: Danke, Andi. 6:01 und Servus zu euch auf die Straßen auf der A95 nach München. Ein defekter PKW zwischen Penzberg-Iffeldorf und CS Haupt. A8 Salzburg Richtung München, über 30 Minuten länger zwischen Fraßdorf und Rosenheim im Stau. A92 nach München, da liegt ein paar Schuh auf der Fahrbahn zwischen Oberschleißheim und Dreieckfeld-Moching. Die Verbindung Fürstenfeldbruck-Starnberg ist immer noch in beiden Richtungen gesperrt nach dem schweren Unfall zwischen Kreisverkehr Hahnfeld-Nord und dem Abzweiger nach Hardorf. Dann haben wir noch etwas Berufsverkehr auf dem Ring und überall für euch eine gute Fahrt. Aktuellste Blitzer jetzt in München und der Region auf der Iflandstraße aufpassen, auswärts. Auswärts auf der Borschetzrieder Straße Richtung A95 und in Bad Tölz die Bayerwieser Straße am Friedhof, beide Richtungen. Alle Blitzer in der Arabelle München App. Wenn ihr was seht, 4433 4433.
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14:43 am Mittwoch. Hier ist Arabella München mit den Pet Shop Boys und Dusty Springfield. Und nachher geht's gleich relaxed für euch in den Feierabend. Von 8 bis Mitternacht gibt's bei Kollege Klaus Schweiger wieder die besten 80er und 90er zum maximal entspannen. So, und auch jetzt schon einen, man könnte eigentlich meinen, man hat's hier mit einem gute Launen Reggae-Song zu tun. Der will halt nicht tanzen, hat er gesungen, ne? Aber für Eddie Grant war's damals ein Protestsong. I don't wanna dance. Und damit hat er frisch, frech, frei von der Leber einfach gesungen, ich tanz nicht mehr länger nach eurer Pfeife. Und ist, nachdem er so viel Rassismus aushalten musste, weg aus England damals nach Barbados ausgewandert. Der Song, einer seiner größten Hits. Und den habe ich jetzt hier. I Don't Wanna Dance, Eddie Grant. In diesem Sinne, einen wunderschönen Feierabend. Euer Andy Karg. Bis morgen Nachmittag. Servus. Habe die Ehre.

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10: Im Laufe des Abends ziehen dichte Wolken durch. Wir haben 22 Grad noch am Harras, 19 in Baltham, 19 bei euch auch in Breitrunn, am Ammersee im Landkreis Starnberg. In der Nacht weiter dicht bewölkt, Werte gehen runter 13 bis 8 Grad. Morgen anfangs Wolken, ein bisschen Sonne, vereinzelt Schauer. Zur Mittagszeit dann von Schwaben her Regen und Gewitter dabei. Die Höchstwerte erreichen zuvor 16 bis 19 Grad. Am Nachmittag kühlt es dann deutlich runter. Der Arabella München Wettertrend am Freitag dann vorübergehend Sonnenschein. Am Wochenende erwartet uns unbeständiges Herbstwetter mit Wolken, Sonne und Regen. Dazu bleibt es recht windig und kalt mit Nachmittagswerten um die 15 Grad. Soweit das Wetter und jetzt die Arabella München Nachrichten.
11: Es ist 19 Uhr. Ich bin Gregor Jusche Moser. Sicherheitsbehörden haben nach Angaben der nordrhein-westfälischen Landesregierung im Ausland ein Mitglied der russischen Hackergruppe Chilin festgenommen. Dabei handelt es sich um eines der bekanntesten und aggressivsten Hackernetzwerke weltweit. Ronny Thorau berichtet.
12: Der festgenommene 28-jährige Russe sei einer der führenden Köpfe der Hackergruppe Chilin, so NRW-Innenminister Reul. Ermittler des Landeskriminalamtes hätten die Hackergruppe infiltriert und monatelang überwacht. Schließlich habe der 28-Jährige im Mai in Japan Urlaub machen wollen. Dort sei er in Tokio festgenommen und inzwischen nach Deutschland ausgeliefert worden. Die Hackergruppe habe weltweit tausende Unternehmen erpresst, in Deutschland 150 und Milliarden an Lösegeldforderungen gestellt.
11: Änderungen im Strafrecht hat die Bundesregierung auf den Weg gebracht, zum Beispiel um die Herstellung sexualisierter Deepfakes zu verbieten, also durch KI produzierte Darstellungen. Auch soll das heimliche Filmen anderer in der Sauna oder am Strand künftig mit einer Freiheitsstrafe von bis zu 2 Jahren oder einer Geldstrafe geahndet werden. Genau 3 Jahre nach dem Massaker der Terrororganisation Hamas im Süden Israels hat Bundestagspräsidentin Klöckner zum Kampf gegen Antisemitismus aufgerufen. Auch die Kirchen in Deutschland zeigen sich solidarisch. Unter anderem die evangelische Kirche erinnert aber auch an das Leid der Palästinenser im Gazastreifen durch das israelische Militär. Der Anwalt von Ex-BND-Präsident Hanning weist die Spionagevorwürfe gegen seinen Mandanten zurück. Hanning sei zwar im Besitz vertraulicher Unterlagen gewesen, habe die Informationen aber nicht zum Nachteil Deutschlands weitergegeben, schon gar nicht gegen Bezahlung, so der Anwalt. Die Bundesanwaltschaft wirft dem 80-Jährigen unter anderem geheimdienstliche Agententätigkeit und versuchten Landesverrat vor, er sitzt in Untersuchungshaft. Ein mögliches wildes Tier sorgt nahe dem Münchner Flughafen für Aufregung. Mit Hubschrauber, Drohnen und Streifenwagen sucht die Polizei bei Oberding nach der mutmaßlichen Raubkatze. Ein Jäger hatte im Notzinger Moos das Tier gesehen und gefilmt. Laut dem Landratsamt Erding könnte es sich nach einer ersten Einschätzung tatsächlich um einen Puma handeln.
10: 19 Uhr gleich, 3 Minuten, der zuverlässige Verkehrsservice.

0: Service für München und die Region. Die Gefahrenmeldungen zuerst. Wir starten mit der A95 Garmisch-München zwischen Rastplatz Oberdillfürsten-Rietsch. Standspur blockiert, ein defekter Pkw. A8 Salzburg-München zwischen Rosenheim-West-Bad Aibling. Ein Gegenstand auf der Fahrbahn, eine etwas größere Kiste. Bitte aufpassen. A95 Garmisch zwischen Penzberg-Iffeldorf und Seeshaupt. Die Standspur blockiert, hier ein defekter brennender Pkw. Dankeschön an die Heike. Weiter die A8 Salzburg-München zwischen Fraßdorf-Rosenheim 6 Kilometer Stau, Zeitverlust 26 Minuten. A92 Deckendorf München zwischen Oberschleißheim, Dreieckfeld, Moching, ein paar Schuhe auf der Fahrbahn. München Marienplatz zwischen Rindermarkt, Dienerstraße läuft eine Demo, am besten weiträumig umfahren. Das Ganze dauert bis 21 Uhr. Jetzt ist gerade nochmal die A94 aufgeploppt, Tüginger Straße Richtung Passau zwischen Steinhausen, Zahndorf, mittlere Spur blockiert durch einen Unfall. Die aktuellsten Blitzer in München und der Region, auswärts Iflandstraße, auswärts Poschitz-Riederstraße in Richtung A95 und in Bad Tölz in der Bayer-Wieser-Straße am Friedhof beidseitig. Für mehr Blitzer, München 4433 4433, entweder per Telefon oder auch gerne per WhatsApp.
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0: Ja, gemeinsam hinein in den Mittwochabend, das heißt die Hälfte der Arbeitswoche ist durch. Das klingt also schon mal gut. Super hingegen klingen allerdings mehr 80er, mehr 90er. Die könnt ihr jetzt gerne haben. Starten wir doch gleich mal durch mit Owen Powell, mit All for One und Taylor Swift.
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Taylor Swift, I knew it, I knew it. Also, Viertel nach sieben mittlerweile, mehr 80er, mehr 90er gleich. Black Wonderful Life, Eiffel 65 von Billy Idol in der Warteschleife. Und so eine Durchsage hatte ich übers Radio, ehrlich gesagt, noch nie in meiner ganzen Laufbahn. Nicht mehr da, wo ich bei Q1 Toronto gearbeitet habe. Da passt bitte jetzt mal auf, wenn ihr im Notzinger Moos bei Oberding unterwegs seid, da schleicht eventuell nämlich ein waschechter Puma rum. Wie der zu uns kommt, keine Ahnung, es ist auch kein Scherz. Ein Jäger sichtet verdächtige Bilder auf seiner Wildkamera, schlägt natürlich Alarm und das Landratsamt Erding sagt eiskalt, Hubschrauber und Drohnen waren unterwegs, Zirkus ist weit und breit, keiner in der Gegend, das kann nur ein Puma gewesen sein. Ist das Tier am Ende ohne Ticket aus dem Ferienflieger gehüpft? Keiner hat irgendwie einen Plan. Das Landratsamt warnt jedenfalls ganz offiziell, Hunde bitte an die Leine, Kids im Auge behalten. Und ich dachte immer, wenn am Airport jemand seine Pumas verliert, dann ist das vielleicht nur ein alter Turnschuh im Fundbüro. Also bleibt auf jeden Fall wachsam draußen.

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4: Es ist gleich 19.30 Uhr. Das Wetter für München und die ganze Region eigentlich unverändert. Wir haben am Abend erste Wolken dabei, 21 Grad am Ratzinger Platz, 18 meldet Bergkirchen und 18 bei euch in Otterfing im Landkreis Miesbach. Später ist die Nacht auch noch dicht bewölkt. Wir haben Werte etwa zwischen 13 und 8 Grad. Morgen dann anfangs Wolken, etwas Sonne, vereinzelt Schauer dabei. Ab Mittag dann von Schwaben her Regen und Gewitter. Höchstwerte zuvor 16 bis 19 Grad. Am Nachmittag kühlt es dann deutlich runter. Der Arabella München Wettertrend ab Freitag. Dann vorübergehend ein wenig Sonne dazu. Am Wochenende unbeständiges Herbstwetter mit Wolken, Sonne und Regen. Nachmittagswerte um die 15 Grad. Um 19.30 Uhr der zuverlässige Verkehrsservice für München und die Region. Da haben wir jetzt erstmal eine Gefahrenmeldung betreffend die A95 Garmisch-München zwischen Oberdill, Fürstenried, Standspur blockiert, ein defekter Pkw. Die A8 Salzburg-München zwischen Fraßdorf, Rosenheim, 4 Kilometer Stau, Zeitverlust 24 Minuten. Dann A94 Tökinger Straße München Richtung Passau zwischen Steinhausen, Zahndorf, mittlere Spur blockiert durch einen Unfall. Und nochmal rüber zur A95 München Garmisch-Partenkirchen zwischen Fürstenried und Dreieck-Starnberg. Da haben wir eine Fahrbahnausbesserung bis morgen früh um 7. Bitte aufpassen, da sind Arbeiter auf der Fahrbahn unterwegs. Und Stadtgebiet München, Marienplatz zwischen Rindermarkt und Dienerstraße läuft noch eine Demo bis 21 Uhr. Die aktuellsten Blitzer in München und der Region, auswärts Iflandstraße, auswärts Boschelsrieder Straße Richtung A95 und Tölz bei Raviserstraße am Friedhof beidseitig. Und für mehr Blitzer München 4433 4433, entweder per Telefon oder auch gerne per WhatsApp.
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Große 80er ABC, The Look of Love, 19.41 Uhr. Und wenn es draußen kalt wird, kommen Sie zu uns nach Hause. Gemeint sind die, jawohl, Spinnen. Ich sitze letztes Mal bei mir zu Hause im Tonstudio, unten ja, im Keller, und höre extrem laut Musik, Kopfhörer auf, höre einen richtigen Schrei durch die Kopfhörer durch. Meine Lebensabschnittsgefährdung, Angst ohne Ende, ganz schweißgebadet, zieht die eine Riesenspinne und hat natürlich den ersten Stock dann nicht mehr besucht, bis ich oben war. Also, wer will's eigentlich uns allen verübeln? Ich bin auch lieber im Warmen, wenn's draußen kalt ist, aber trotzdem viel Graut schon vor diesen Achtbeinern. Wenn bei euch also in der Ecke eine Spinne sitzt, dann am besten einfangen und rausbringen. Tatsächlich bringt es vielleicht gar nicht so viel, denn die Spinnen, die wollen trotzdem zurück, nämlich ins Warme, und kommen einfach wieder rein. Wenn ihr also diese Tiere wirklich loswerden möchtet, dann müsstet ihr mindestens 500 Meter weit wegbringen. Lustige Vorstellung, oder? Wir bringen die Spinne erst ein paar Meter weiter weg und dann läuft sie uns einfach hinterher. Ist ja eigentlich schon fast süß, wie mein Hund da. Oder du bringst sie zum ungeliebten Nachbarn, der freut sie. Aber wenn sie mir hinterherläuft, hier ist Christy Burke.

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8: Am Abend ziehen schon die ersten Wolken durch. Wir haben knappe 19 Grad hier in München am Ratzinger Platz. 17 meldet Bergkirchen, 16 bei euch in Otterfing im Landkreis Miesbach. Die Nacht dann dicht bewölkt, Werte gehen runter 13 bis 8 Grad. Morgen anfangs Wolken, etwas Sonne, vereinzelt Schauer dabei. Ab Mittag dann von Schwaben her Regen und Gewitter. Die Höchstwerte erreichen zuvor 16 bis 19 Grad. Und am Nachmittag kühlt es dann deutlich runter. Der Arabella München Wettertrend. Am Freitag vorübergehend ein bisschen Sonne dazu. Am Wochenende dann unbeständiges Herbstwetter mit Wolken, Sonne und Regen. Dazu bleibt es windig und kalt. Nachmittagswerte um die 15 Grad. Soweit das Wetter und jetzt die Arabella München Nachrichten.
9: Es ist 20 Uhr. Ich bin Gregor Jusse Moser. Im Kanzleramt in Berlin sind die Spitzen von Union und SPD zu Beratungen zusammengekommen. Bei verschiedenen geplanten Reformen gibt es noch Redebedarf. Für zusätzlichen Druck sorgen die Wahlerfolge der AfD. Jan-Henner Reitze berichtet.
10: Ein Bekenntnis, den eigentlich schon abgesprochenen Reformkurs auch durchzuziehen, das erwartet Kanzler Merz von den Gesprächen wieder einmal, muss man sagen, denn schon mehrfach hatten Union und SPD versprochen, nicht mehr zu streiten, sondern zu liefern. Auch um der AfD den Wind aus den Segeln zu nehmen und Vertrauen in die Politik zurückzugewinnen. Aber es hakt weiter an vielen Stellen. Bei der Rentenreform fehlt immer noch ein Gesetzentwurf. Bei Plastik- oder Zuckersteuer gehen der Union die Pläne aus der SPD zu weit.
9: Die Bundesregierung will härter gegen digitale Gewalt vorgehen. Das Kabinett hat einen Gesetzentwurf von Justizministerin Hubich beschlossen. Geplant sind neue Straftatbestände für zum Beispiel sexualisierte Deepfakes, Cyberstalking und bestimmten Identitätsmissbrauch, etwa über Fake-Profile auf Social Media. Mehr Geld für die deutschen Autobahnen stellt die Bundesregierung bereit. Die bundeseigene Autobahngesellschaft soll mehr Spielraum bekommen, um kräftiger und schneller in Sanierung sowie Aus- und Neubau zu investieren. Ab kommendem Jahr soll die Autobahn GmbH dafür Kredite aufnehmen dürfen. Eine Raubkatze streift möglicherweise durch ein Naturschutzgebiet in der Nähe des Münchner Flughafens. Die Behörden glauben, dass es sich um einen Puma handeln könnte. Am Nachmittag hat die Polizei eine groß angelegte Suchaktion gestartet, inklusive Hubschrauber und Drohnen, bisher aber ohne Erfolg. Ein Jäger hatte das verdächtige Tier in der Nacht mit einem Nachtsichtgerät im Notzinger Moos in Oberding entdeckt und gefilmt. Die deutsche Fußballnationalmannschaft rutscht in der FIFA-Weltrangliste weiter ab. Die DFB-Auswahl liegt jetzt auf Platz 13, einen Rang schlechter als nach dem WM-Aus im 16. Finale. Unter dem neuen Bundestrainer Jürgen Klopp hat Deutschland in 4 Nations League-Spielen nur einen Sieg geholt. Allerdings hatte Klopp auch einen XXL-Kader berufen, um erst einmal Orientierung für die Zukunft zu bekommen.
8: 20:02 Uhr, der zuverlässige Verkehrsservice für München und die Region. Ein bisschen was ist noch los. München Marienplatz läuft gerade zwischen Rindermarkt und Dienerstraße. Eine Demo am besten weiträumig umfahren. Dauert noch 1,5 Stunden. Dann die 8 München Richtung Salzburg zwischen Fraßdorf und Bern am Chiemsee. Staute sich Zeitverlust 24 Minuten. A94 Tögginger Straße Richtung Passau zwischen Steinhausen, Zarmdorf, Mittlerisch-Bub blockiert. Vorsicht, ein Unfall. Personen auf der Fahrbahn. Und dann haben wir noch die A95 München-Garmisch zwischen Fürstenried, Starnberg, rechte Spur, mittlere Spur gesperrt. Wird nämlich gerade die Fahrbahn ausgebessert. Bis morgen früh um 7. Die aktuellsten Blitzer in München und der Region sind noch scharf. Auswärts Iflandstraße, auswärts Boschitzriederstraße Richtung A95 und in Bad Tölz bei Raviserstraße am Friedhof.

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0: Ja, es geht dann durch den goldenen Herbst. Also ich persönlich mag ja die Jahreszeit. Da kommende Woche vielleicht mal wieder wandern. Jetzt die große Frage, welche Berghütten haben eigentlich jetzt schon auf? Also dieses Wochenende zum Beispiel Watzmannhaus, Berchtesgadener Alpen, in den Chiemgauer Alpen lockt dann noch die Heftalm bis Mitte Oktober um selbstgemachten Käse und ihren berühmten Kaiserschmarrn. Der ist wirklich unglaublich. Oder vielleicht die spektakuläre gelegene Tegernseer Hütte im Mangfallgebirge. Die hat sogar noch bis Anfang November geöffnet. Also noch mehr schöne Tipps haben wir natürlich auch zusammengestellt. Einfach mal reinklicken auf radiorabella.de. Und wenn ihr da auch nicht so fündig wird, dann ruft es mir. Ich sag's euch, wo was los ist in den Bergen. Janis ist jetzt am Start. Sir Elton John und Mr. Simply Red. I'm coming.

Arabella München mit den Hacknadel und Simply Red, If You Don't Know Me, beinahe gelungene Coverversion. So, 16 Minuten nach 20 Original und Melvin and the Blue Notes. Da gab es schon mal in den frühen 70er Jahren. So, vom FC Hollywood zum FC Feelgood. Bayern-Coach Vincent Kompany räumt schon wieder ab, aber dieses Mal nicht an der Seitenlinie, sondern am Samstag direkt in der BMW-Welt. Markus Söder verleiht ihm persönlich den Bayerischen Sportpreis, weil Kompany also nicht nur den Titel holt, sondern auch Haltung gegen Rassismus zeigt. Glückwunsch an der Säbener Straße und euch natürlich einen entspannten Mittwochabend. Mit mehr 80er, mehr 90er könnt ihr jetzt gerne haben. Fleetwood Mac zum Beispiel. Damit starten wir jetzt. Und Gypsy, der Boss mit dabei, Bruce Springsteen und Maxi Priest mit einem Cover, The Wild World, ursprünglich

0: 23.30 Uhr das Wetter für München und die ganze Region. Am Abend die ersten dichten Wolken unterwegs. Wir haben knappe 18 Grad hier in München am Siegestor. 16 meldet Oberframmen, knapp 16 auch bei euch in Hallbergmoos im Landkreis Freising. Die Nacht dann weiter dicht bewölkt. Werte gehen runter 13 bis 8 Grad. Morgen anfangs Wolken, ein bisschen Sonne und vereinzelt Schauer dabei. Zur Mittagszeit breiten sich dann von Schwaben her Regen und Gewitter aus. Höchstwerte erreichen 16 bis 19 Grad. Am Nachmittag kühlt es dann deutlich runter. Der Arabella München Wettertrend. Am Freitag dann vorübergehend Sonnenschein. Am Wochenende erwartet uns unbeständiges Herbstwetter mit Wolken, Sonne und Regen. Dazu windig und kalt mit Nachmittagswerten um die 15 Grad. Um 20.31 Uhr der zuverlässige Verkehrsservice für München und die Regionverkehrslage hat sich nun weitgehend normalisiert. Wir haben noch eine aktuelle Demo, die ist noch unterwegs bis 21 Uhr und zwar zwischen Rindermarkt und Dienerstraße, am besten weiträumig umfahren. Die A8 München Richtung Salzburg zwischen Fraßdorf, Berna und Chiemsee, 4 Kilometer Stau, Zeitverlust 40 Minuten. Und die A95 München Richtung Garmisch zwischen Fürstenried, Dreieck, Starnberg, rechte Spur, mittlere Spur gesperrt. Gibt es momentan eine Fahrbahnausbesserung bis morgen früh um 7. Bitte aufpassen, hier sind Arbeiter auf der Fahrbahn. Die aktuellsten Blitzer in München und der Region. Momentan haben wir hier keine Meldungen für Blitzer und Staus. München 4433 4433. Telefon gerne, aber auch per WhatsApp.
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Arabella München, Paul Young, every time you go away. So, mittlerweile 20.45 Uhr. Ob sich die Frau noch auskennt? Viele Ehrungen und Rekorde. Also da frage ich mich manchmal, Taylor Swift, weißt du doch Bescheid? Jetzt ist die Vorabliste nämlich veröffentlicht worden und da heißt es erneut, letztes Jahr schon so, sie ist die reichste Musikerin nach wie vor der Welt. Sie ist letztes Jahr ganz locker mal vorbeigezogen an Rihanna und hat ein Vermögen von geschätzten 1,6 Milliarden Dollar. Rihanna liegt knapp dahinter auf Platz 3, kommt dann Beyoncé und ihr Mann führt die männliche Hitliste an. Rapper Jay-Z ist auch der reichste Musiker der Welt mit 2,5 Milliarden US-Dollar Vermögen. Das ist schon eine Menge. Übrigens, der reichste Mensch der Welt ist Tesla-Boss Elon Musk mit einem Privatvermögen von 261 Milliarden US-Dollar. Das sage ich nur. Arme Taylor kann einem fast schon wieder leid tun. Es ist Whitney Houston mit Run to You, Madonna mit dabei und Foreigner. Mehr 80er, mehr 90er an diesem entspannten Mittwochabend.

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2: So, am Abend sind dichte Wolken unterwegs. Wir haben 17 Grad in Schwabing am Bayernplatz, 15 Mille in Schöngeising im Landkreis FFB und 15 bei euch in Mosinning im Landkreis Erding. Die Nacht dann dicht bewölkt, Werte gehen runter 13 bis 8 Grad. Morgen anfangs Wolken, ein bisschen Sonne, vereinzelt Schauer. Zur Mittagszeit von Schwaben her Regen und Gewitter dabei. Höchstwerte zuvor 16 bis 19 Grad. Am späteren Nachmittag kühlt es dann aber deutlich runter. Der Arabella München Wettertrend: am Freitag vorübergehend Sonnenschein, am Wochenende unbeständiges Herbstwetter mit Wolken, Sonne und Regen. Dazu bleibt es windig und kalt mit Nachmittagswerten um die 15 Grad. Soweit das Wetter und jetzt die Arabella München Nachrichten.
3: Es ist 21 Uhr. Ich bin Gregor Jose Moser. Bundeskanzler Merz hat die Wahl des AfD-Politikers Rausch zum Landtagspräsidenten von Sachsen-Anhalt gestern verurteilt. Bei einer Veranstaltung des Handelsblatts in Berlin sprach er von einem historischen Einschnitt. Weil es eine geheime Wahl war, wisse niemand, ob auch CDU-Abgeordnete für Rausch gestimmt haben, so Merz. Rausch behauptet jedoch, es habe Absprachen mit 4 CDU-Leuten gegeben. Fest steht, dass Rausch gestern 4 Stimmen mehr bekommen hat, als AfD und BSW zusammen haben. Die Bundesregierung hat einen Gesetzentwurf gegen digitale Gewalt beschlossen. Lea Matschulat berichtet aus Berlin.
4: Wer eine nackte Frau ungefragt am Strand fotografiert oder einen nackten Mann ohne Erlaubnis in der Sauna filmt, macht sich künftig strafbar, wenn das Gesetz dann in Kraft tritt. Und wer sich Bilder einer realen Vergewaltigung ansieht oder auf dem Laptop oder in der Cloud hat, das alles wird zur Straftat. Bestraft wird künftig auch, wer unter dem Namen eines anderen Dinge im Netz verbreitet, die dem Ansehen dieses Menschen schaden können.
3: Weltweit ist an den Terrorangriff der Hamas vor 3 Jahren in Israel erinnert worden. Im Bundestag hat Parlamentspräsidentin Klöckner zum Kampf gegen Antisemitismus aufgerufen. Auch Bundespräsident Steinmeier kritisierte den wachsenden Antisemitismus, erinnerte aber auch an die Toten und das Leid im Gazastreifen infolge des israelischen Krieges. Gutverdiener müssen bald mehr in die Sozialkassen einzahlen. Wer über 5.812,50 € brutto im Monat verdient und gesetzlich versichert ist, muss im kommenden Jahr einen höheren Beitrag an die Krankenversicherung zahlen, wie die Bundesregierung per Verordnung beschlossen hat. Ab einem Verdienst von 8.450 € brutto steigt auch der Beitrag für die Rentenversicherung. Geburtstagswoche in Augsburg, da feiert das Museum der Puppenkiste sein 25-jähriges Bestehen. Besucher, egal ob groß oder klein, bekommen exklusive Einblicke hinter die Kulissen der Ausstellung. Für Kinder gibt es eine abenteuerliche Museumsschnitzeljagd sowie spezielle Führungen mit der beliebten Ratte Frieda. Die Augsburger Puppenkiste selbst gibt es schon seit 1948, also seit 78 Jahren.
2: 21:03, der zuverlässige Verkehrsservice für München und die Region, haben es erst eine Gefahrenmeldung. Und zwar die 8 München-Salzburg zwischen Irschenberg, Bad Aibling, defekter Pkw-Standspur, blockiert Personen auf der Fahrbahn. Dann Kreis Rosenheim zwischen Abzweig nach Kries und rüber nach Moos in beiden Richtungen. Gefahr durch ein Tier auf der Fahrbahn. Das ist so ein genannter Alpaka, der Wuschelkopf mit dem Überbiss. Ihr wisst schon, was ich meine. Die A8 München Richtung Salzburg zwischen Fraßdorf und Bernau am Chiemsee, 4 Kilometer Stau, Zeitverlust 42 Minuten. A95 München-Garmisch zwischen Fürstenried, Dreieck, Starnberg, rechte Spur, mittlere Spur gesperrt. Da wird momentan die Fahrbahn ausgebessert, bis morgen früh um 7. Und München-Boschitzrieder Straße zwischen der Eidenbacher und Tölzer Straße in beiden Richtungen gesperrt. Auch hier Fahrbahnausbesserung bis morgen.

0: früh um 5.30 Uhr. Die aktuellsten Blitzer München und der Region. Momentan haben wir hier keine Meldungen für Blitzer und Staus. 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
0: Ja, gemeinsam durch den Mittwochabend und bald steht ja auch wieder Halloween an. Es geht ratzfatz, das wird ja sehen. Da heißt es wieder Tanzverbot an Allerheiligen, habe ich gerade vorher gelesen. Am Samstag, 1. November. Das bedeutet also, dass auch bei Halloween-Partys am 31. Oktober dann spätestens 2 Stunden nach Mitternacht Schluss ist mit lustig. Nur damit ihr mal informiert seid, falls ihr irgendeine tolle Party plant. Nur, dass das auf jeden Fall schon mal gehört habt. Also packen wir's. Mit mehr 80er, mehr 90er. Bei uns geht die Party. Jetzt erstmal so richtig los. Arabella relaxed München mit Tina Turner. I don't wanna lose you. The Police mit am Start. Mr. Bryan Adams.

Capella München. Have you ever really loved a woman? Und Mr. Brian Adams mit mehr 80er, mehr 90er gleich. Whitesnake Extreme und You, Louisa and the News. 16 Minuten nach 9. 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
1: Und hier ist das Wetter für München und die ganze Region. Gleich 21.30 Uhr, halb 10. Im Rest des heutigen Abends sind immer dichte Wolken unterwegs. Die Werte knappe 17 Grad hier in München an der Münchner Freiheit. 14 milde Taufkirchen in Filz und 14 bei euch in Bad Tölz. In der Nacht dicht bewölkt. Die Werte gehen runter 13 bis 8 Grad. Morgen anfangs Wolken, etwas Sonne und nur vereinzelt Schauer unterwegs. Zur Mittagszeit breiten sich dann von Schwaben Regen und Gewitter aus. Höchstwerte erreichen zuvor Nummer 16 bis 19 Grad. Und am Nachmittag kühlt es dann deutlich runter. Der Arabella München Wettertrend. Am Freitag vorübergehend etwas Sonne dabei. Am Wochenende erwartet uns unbeständiges Herbstwetter mit Wolken, Sonne und Regen. Dazu bleibt es windig und kalt mit Nachmittagswerten um die 15 Grad. Um 21.30 Uhr der zuverlässige Verkehrsservice für München und die Region. Da haben wir erstmal eine Gefahrenmeldung. A8 Salzburg, München zwischen Traunstein, Siegsdorf Ost und Siegsdorf West. Die rechte Spur blockiert. Ein Pannenfahrzeug. Die A8 München Richtung Salzburg zwischen Fraßdorf, Bernau am Chiemsee 4 Kilometer Stau. Zeitverlust 46 Minuten. Rüber zur A95 München, Garmisch-Partenkirchen. Da läuft gerade eine Fahrbahnausbesserung zwischen Fürstenried und Dreieck Starnberg. Da sind die rechte und die mittleren Spuren gesperrt. Bis morgen früh um 7 Behinderungen. Und München-Boschitz-Rieder Straße zwischen der Eidenbachstraße und Tölzer Straße in beiden Richtungen ist die Strecke gesperrt. Da wird auch die Fahrbahn ausgebessert. Bis morgen früh um 5.30 Uhr. Die aktuellsten Blitzer in München und der Region. Momentan haben wir hier keine Meldungen für Blitzer und Staus. 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

Das ist die Stimme der 70er eigentlich, stellt hin. Muddy Holder, sein Name, die Stimme von Slade, My Oh My, auf Arabella München, mehr 80er, mehr 90er, so mittlerweile 21.42 Uhr und so langsam, ja ganz genau, wird's doch ein bisschen spät für die Frühaufsteher, geht's vermutlich langsam auch schon ins Bett. Gute Nacht auf jeden Fall an alle Frühschichtler. Hoffentlich habt ihr keine Probleme beim Einschlafen. Wenn doch, da könnten bestimmte Lebensmittel tatsächlich helfen, zum Beispiel Lachs und Eier. Denn sie enthalten die Aminosäure Tryptophan und aus der produziert unser Körper das sogenannte Melatonin, also das Einschlafhormon. Außerdem habe ich mir sagen lassen, Nüsse, Bananen, Hülsenfrüchte und auch Thunfisch das perfekte Einschlafabendessen und tatsächlich auch ja, die berühmte heiße Milch mit Honig macht uns wirklich müde. Da hatte die Oma wohl immer recht. Ich bin Klaus Schweiger, wünsche jetzt noch viel Spaß mit unserem Programm. Gute Nacht und bis morgen. Servus, schlafen Sie gut oder schlaft gut.

0: 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Und nun weiterhin gute Unterhaltung mit Arabella München. 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Das Wetter für München und die ganze Region.
1: Im Laufe der Nacht ziehen von Westen her kompakte Wolken heran. Ein bisschen Regen fällt besonders nördlich der Donau. Die Temperaturen sinken auf 14 bis 7 Grad. Ab morgen zeigt sich der bisher oft goldene Oktober dann von seiner anderen Seite. Es wird unbeständiger, windiger und immer wieder regnerisch mit teils Gewittern. Immerhin aber bei noch 15 bis 20 Grad.
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1: Es ist 22 Uhr. Ich bin Moritz Einzel. Zuckersteuer, Rente oder auch AfD. Zwischen Union und SPD gibt es Redebedarf. Seit dem späten Nachmittag sitzen deren Spitzen im Koalitionsausschuss zusammen. Noch vor Rente und Steuern dürfte die Wahl des AfD-Politikers Rausch zum Landtagspräsidenten in Sachsen-Anhalt gestern das beherrschende Thema sein. Rausch behauptet, die vier Stimmen außerhalb von AfD und BSW kämen aus der CDU. Es habe hier Absprachen gegeben. Die Bundes-CDU weist das zurück. Die SPD fordert Aufklärung. Mit Gedenkveranstaltungen weltweit ist heute an den Terrorangriff der islamistischen Hamas auf Israel vor 3 Jahren erinnert worden. Auch im Bundestag. Mehr von Ronny Thorau.
2: Vor einer Parlamentssitzung ergriff Bundestagspräsidentin Julia Klöckner das Wort, erinnerte an das Leid, das der Hamas-Terror vor 3 Jahren ausgelöst habe.
3: Der 7. Oktober, der hat sich tief in das Leben der Überlebenden und der Angehörigen eingegraben.
2: In Israel wurde heute den ganzen Tag an den Terror vor 3 Jahren erinnert. Es gab aber auch Demonstrationen, bei denen Menschen eine staatliche Untersuchungskommission forderten, etwa zu Versäumnissen von Politik- und Sicherheitsbehörden vor dem Hamas-Angriff.
1: Änderungen im Strafrecht hat die Bundesregierung auf den Weg gebracht, zum Beispiel um die Herstellung sexualisierter Deepfakes zu verbieten. Außerdem soll das heimliche Filmen anderer in der Sauna oder am Strand künftig mit einer Freiheitsstrafe von bis zu 2 Jahren oder einer Geldstrafe geahndet werden. Die Pläne der Regierung gegen digitale Gewalt sehen auch vor, dass Betroffene von beispielsweise Identitätsdiebstahl einfacher gegen Täter vorgehen können. Eine Raubkatze streift möglicherweise durch ein Naturschutzgebiet in der Nähe des Münchner Flughafens. Die Behörden glauben, dass es sich um einen Puma handeln könnte. Am Nachmittag hat die Polizei eine groß angelegte Suchaktion gestartet, inklusive Hubschrauber und Drohnen, bisher aber ohne Erfolg. Ein Jäger hatte das verdächtige Tier in der Nacht mit einem Nachtsichtgerät im Notzinger Moos in Oberding gefilmt. Die deutsche Fußballnationalmannschaft rutscht in der FIFA-Weltrangliste weiter ab. Die DFB-Auswahl liegt jetzt auf Platz 13, einen Rang schlechter als nach dem WM-Aus im 16. Finale. Unter dem neuen Bundestrainer Jürgen Klopp hat Deutschland in 4 Nations-League-Spielen nur einen Sieg geholt. Allerdings hatte Klopp auch einen XXL-Kader berufen, um erst einmal Orientierung für die Zukunft zu gewinnen. Es ist jetzt 9:50.
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1: Vorsicht auf der A7 Fulda Richtung Würzburg zwischen Bad Brückenau-Wildflecken und Bad Kissingen-Obertulba. Da ist die rechte Fahrspur wegen eines Unfalls im Baustellenbereich vorübergehend gesperrt. Dann die A8 München Richtung Salzburg zwischen Fraßdorf und Bernau am Chiemsee. 4 Kilometer Stau, 39 Minuten der Zeitverlust. A995 am Kreuz München Süd ist die Überleitung zur A8 Richtung München wegen einer Baustelle gesperrt. Das soll noch bis morgen früh um 5 dauern. Und B12 Kempten-Buchlohe, die ist zwischen der Anschlussstelle B16 bei Markt Oberdorf und Kaufbeuren Neugablons wegen Bergungsarbeiten gesperrt.
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0: Wetter für München und die ganze Region.
1: Im Laufe der Nacht ziehen von Westen her kompakte Wolken heran. Ein bisschen Regen fällt besonders nördlich der Donau. Die Temperaturen sinken auf 14 bis 7 Grad. Ab morgen zeigt sich der bisher oft goldene Oktober dann von seiner anderen Seite. Es wird unbeständiger, windiger und immer wieder regnerisch mit teils Gewittern. Immerhin aber bei noch 15 bis 20 Grad.
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1: Ich bin Moritz 1.

0: Zuckersteuer, Rente oder auch AfD. Zwischen Union und SPD gibt es Redebedarf. Seit dem späten Nachmittag sitzen deren Spitzen im Koalitionsausschuss zusammen. Noch vor Rente und Steuern dürfte die Wahl des AfD-Politikers Rausch zum Landtagspräsidenten in Sachsen-Anhalt gestern das beherrschende Thema sein. Rausch behauptet, die vier Stimmen außerhalb von AfD und BSW kämen aus der CDU. Es habe hier Absprachen gegeben. Die Bundes-CDU weist das zurück. Die SPD fordert Aufklärung. Eine Raubkatze streift möglicherweise durch ein Naturschutzgebiet in der Nähe des Münchner Flughafens. Die Behörden glauben, dass es sich um einen Puma handeln könnte. Am Nachmittag hat die Polizei eine groß angelegte Suchaktion gestartet, inklusive Hubschrauber und Drohnen, bisher aber ohne Erfolg. Ein Jäger hatte das verdächtige Tier in der Nacht mit einem Nachtsichtgerät im Notzinger Moos in Oberding gefilmt.
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0: Wetter für München und die ganze Region.
1: Im Laufe der Nacht ziehen von Westen her kompakte Wolken heran. Ein bisschen Regen fällt besonders nördlich der Donau. Die Temperaturen sinken auf 14 bis 7 Grad. Ab morgen zeigt sich der bisher oft goldene Oktober dann von seiner anderen Seite. Es wird unbeständiger, windiger und immer wieder regnerisch mit teils Gewittern. Immerhin aber bei noch 15 bis 20 Grad.
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1: Es ist 23 Uhr. Ich bin Moritz Einzel. Bundeskanzler Merz hat die Wahl des AfD-Politikers Rausch zum Landtagspräsidenten von Sachsen-Anhalt verurteilt. Bei einer Veranstaltung des Handelsplatz in Berlin sprach Merz von einem historischen Einschnitt. Ob auch CDU-Leute für Rausch gestimmt hätten, wisse niemand, so der Kanzler.
2: Wie und ob die Aufklärung dieser geheimen Wahl jemals gelingen wird, das wird dort zu klären sein. Aber gleichzeitig gilt, jedenfalls für mich, wer einen Abgeordneten einer rechtsextremen Partei zum Landtagspräsidenten wählt, muss das mit seinem Gewissen vereinbaren.
1: Am frühen Abend kam der Koalitionsausschuss von Union und SPD zusammen, um unter anderem über die Vorgänge in Sachsen-Anhalt zu sprechen. Es ist der dritte Jahrestag des Terrorangriffs der islamistischen Hamas auf Israel. Weltweit wurde heute der Opfer des 7. Oktober gedacht, auch in Berlin. Bundestagspräsidentin Klöckner hat zu Beginn einer Parlamentssitzung zum Kampf gegen Antisemitismus aufgerufen.
3: Jüdinnen und Juden müssen in unserem Land frei und sicher leben können. Das ist selbstverständlich, sollte selbstverständlich sein.
1: Auf dem Bebelplatz in Berlin kamen hunderte Menschen zu einer Gedenkfeier zusammen. Die Bundesregierung hat den Verkauf von Anteilen des Hamburger Logistikunternehmens Zippel an die chinesische Staatsreederei COSCO verboten. Dies wurde mit Sicherheitsbedenken begründet. Ein Sprecher sagte, ein Verkauf von Zippel hätte Abhängigkeiten vertieft und die Stabilität der Lieferketten Deutschlands und der EU gefährdet. Gutverdiener müssen bald mehr in die Sozialkassen einzahlen. Wer über 5.812,50 Euro brutto im Monat verdient und gesetzlich versichert ist, muss im kommenden Jahr einen höheren Beitrag an die Krankenversicherung zahlen, wie die Bundesregierung per Verordnung beschlossen hat. Ab einem Verdienst von 8.450 Euro brutto steigt auch der Beitrag für die Rentenversicherung. Der Chemie-Nobelpreis geht in diesem Jahr an den Franzosen Henri Cargan und den Japaner Kenzo Suai. Das hat die Königlich-Schwedische Akademie der Wissenschaften mitgeteilt. Die beiden haben chemische Effekte entdeckt, die für die Herstellung von Arzneimitteln wichtig sind. Es ist jetzt kurz nach 11.
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1: Vorsicht auf der B85 kam Richtung Amberg zwischen dem Abzweig nach Pittersberg und Kreid. Da ist ein Unfall passiert, es liegen Fahrzeugteile auf der Fahrbahn und es sind auch Personen auf der Fahrbahn.
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0: Wetter für München und die ganze Region.
1: Im Laufe der Nacht ziehen von Westen her kompakte Wolken heran. Ein bisschen Regen fällt besonders nördlich der Donau. Die Temperaturen sinken auf 14 bis 7 Grad. Ab morgen zeigt sich der bisher oft goldene Oktober dann von seiner anderen Seite. Es wird unbeständiger, windiger und immer wieder regnerisch mit teils Gewittern. Immerhin aber bei noch 15 bis 20 Grad.
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0: Ich bin Moritz Einzel. Bundeskanzler Merz hat die Wahl des AfD-Politikers Rausch zum Landtagspräsidenten von Sachsen-Anhalt verurteilt. Bei einer Veranstaltung des Handelsplatz in Berlin sprach Merz von einem historischen Einschnitt. Ob auch CDU-Leute für Rausch gestimmt hätten, wisse niemand, so der Kanzler.
1: Wie und ob die Aufklärung dieser geheimen Wahl jemals gelingen wird, das wird dort zu klären sein. Aber gleichzeitig gilt, jedenfalls für mich, wer einen Abgeordneten einer rechtsextremen Partei zum Landtagspräsidenten wählt, muss das mit seinem Gewissen vereinbaren.
0: Am frühen Abend kam der Koalitionsausschuss von Union und SPD zusammen, um unter anderem über die Vorgänge in Sachsen-Anhalt zu sprechen. Es ist der dritte Jahrestag des Terrorangriffs der islamistischen Hamas auf Israel. Weltweit wurde heute der Opfer des 7. Oktober gedacht, auch in Berlin. Bundestagspräsidentin Klöckner hat zu Beginn einer Parlamentssitzung zum Kampf gegen Antisemitismus aufgerufen.
2: Jüdinnen und Juden müssen in unserem Land frei und sicher leben können. Das ist selbstverständlich, sollte selbstverständlich sein.
0: Auf dem Bebelplatz in Berlin kamen hunderte Menschen zu einer Gedenkfeier zusammen.
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0: Das Wetter für München und die ganze Region.
1: Von Westen her ziehen kompakte Wolken heran. Etwas Regen fällt besonders nördlich der Donau. Die Temperaturen sinken auf 14 bis 7 Grad. Tagsüber zeigt sich im Südosten anfangs noch kurz die Sonne. Sonst überquert uns ein Regengebiet. Örtlich entladen sich Gewitter. Dahinter lockern die Wolken im westlichen Franken wieder auf. Die Höchstwerte von 15 bis 20 Grad werden bereits am Vormittag erreicht.
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1: Es ist 0 Uhr, ich bin Moritz Einzel. Gedenken an die Opfer des Angriffs der palästinensischen Terrororganisation Hamas auf Israel vor 3 Jahren. Auch in Berlin gab es Gedenkveranstaltungen. Auf dem Bebelplatz verurteilte Bundesinnenminister Dobrindt in einer Rede den wachsenden Antisemitismus.
2: Schaut auf den 7. Oktober. Hier geht es nicht darum, dass etwas befreit werden soll. Hier geht es darum, dass etwas vernichtet werden soll. Hier sollen Menschen vernichtet werden. Hier soll ein Volk vernichtet werden. Hier soll ein jüdisches Volk vernichtet werden. Das steht hinter diesen Parolen.
1: Das Brandenburger Tor in Berlin wurde in den Farben der israelischen Flagge beleuchtet. Der frühere Chef des Bundesnachrichtendienstes Hanning muss unter anderem wegen Spionageverdachts in Untersuchungshaft. Das hat ein Ermittlungsrichter des Bundesgerichtshofs entschieden. Der 80-jährige Hanning und sein früherer Büroleiter beim BND waren am Dienstag festgenommen worden. Die 87-jährige Spanierin Mari Carmen Abascal ist 2 Wochen nach der Zwangsräumung ihrer Wohnung in einem Krankenhaus gestorben. Das hat der Mieterbund mitgeteilt, der Frau schon beigestanden hatte, bevor sie am 23. September nach jahrelangem Kampf mit dem Vermieter von der Polizei aus der Wohnung geholt wurde. Sie hatte dort 70 Jahre lang gelebt. Der Vorfall löste eine massive Protestwelle in Spanien aus. Der linke Regierungschef Sanchez setzte Neuwahlen Ende November an, nachdem Dekrete für besseren Mieterschutz im Parlament abgelehnt worden waren. Ein mutmaßlich wildes Tier sorgt nahe dem Münchner Flughafen für Aufregung. Mit Hubschrauber, Drohnen und Streifenwagen sucht die Polizei bei Oberding nach der mutmaßlichen Raubkatze. Ein Jäger hatte im Notzinger Moos das Tier gesehen und gefilmt. Nach Einschätzung von Experten könnte es sich um einen Puma handeln. Vincent Kompany, der Cheftrainer des FC Bayern, erhält beim Bayerischen Sportpreis den persönlichen Preis des bayerischen Ministerpräsidenten Söder. Das hat die Staatskanzlei mitgeteilt. Kompany sei ein absoluter Ausnahmetrainer und engagierter Anwalt für die Menschlichkeit, erklärte Söder. Kompany habe nicht nur eine klare Spielphilosophie und Führungsstärke, sondern zeige auch klare Haltung beim Thema Rassismus und Ausgrenzung. Es ist jetzt 12:15.
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1: Vorsicht auf der A96 Lindau Richtung München. Zwischen dem Tunnel Gräfelfing und Gräfelfing liegt ein toter Fuchs auf der Fahrbahn. Und die B17 Augsburg Richtung Landsberg ist zwischen Königsbrunn Nord und Königsbrunn Süd nach einem Unfall gesperrt.
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0: Wetter für München und die ganze Region.
1: Von Westen her ziehen kompakte Wolken heran. Etwas Regen fällt besonders nördlich der Donau. Die Temperaturen sinken auf 14 bis 7 Grad. Tagsüber zeigt sich im Südosten anfangs noch kurz die Sonne. Sonst überquert uns ein Regengebiet. Örtlich entladen sich Gewitter. Dahinter lockern die Wolken im westlichen Franken wieder auf. Die Höchstwerte von 15 bis 20 Grad werden bereits am Vormittag erreicht.
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1: Ich bin Moritz Einzel. Gedenken an die Opfer des Angriffs der palästinensischen Terrororganisation Hamas auf Israel vor 3 Jahren. Auch in Berlin gab es Gedenkveranstaltungen. Auf dem Bebelplatz verurteilte Bundesinnenminister Dobrindt in einer Rede den wachsenden Antisemitismus.
2: Schaut auf den 7. Oktober. Hier geht es nicht darum, dass etwas befreit werden soll. Hier geht es darum, dass etwas vernichtet werden sollen. Hier sollen Menschen vernichtet werden. Hier soll ein Volk vernichtet werden. Hier soll ein jüdisches Volk vernichtet werden. Das steht hinter diesen Parolen.
1: Das Brandenburger Tor in Berlin wurde in den Farben der israelischen Flagge beleuchtet. Ein mutmaßlich wildes Tier sorgt nahe dem Münchner Flughafen für Aufregung. Mit Hubschrauber, Drohnen und Streifenwagen sucht die Polizei bei Oberding nach der mutmaßlichen Raubkatze. Ein Jäger hatte im Notzinger Moos das Tier gesehen und gefilmt. Nach Einschätzung von Experten könnte es sich um einen Puma handeln.
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0: Wetter für München und die ganze Region.
1: Von Westen her ziehen kompakte Wolken heran. Etwas Regen fällt besonders nördlich der Donau. Die Temperaturen sinken auf 14 bis 7 Grad. Tagsüber zeigt sich im Südosten anfangs noch kurz die Sonne. Sonst überquert uns ein Regengebiet. Örtlich entladen sich Gewitter. Dahinter lockern die Wolken im westlichen Franken wieder auf. Die Höchstwerte von 15 bis 20 Grad werden bereits

0: am Vormittag erreicht.
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0: Es ist 1 Uhr, ich bin Moritz Einzel. Die Spitzen von Union und SPD haben ihre Beratungen im Koalitionsausschuss am Abend nach etwa 4 Stunden beendet. Ergebnisse sollen am Morgen bekannt werden. Neben dem Reformkurs dürfte es auch um die Ereignisse in Sachsen-Anhalt gegangen sein. Es steht im Raum, dass auch CDU-Abgeordnete den AfD-Landtagspräsidenten Rausch mitgewählt haben könnten. Bundeskanzler Merz fand dazu bei einer Veranstaltung des Handelsblatts in Berlin klare Worte.
2: Wer seine Stimme der AfD gibt, der spielt das Spiel der Extremisten. Und er zerstört Glaubwürdigkeit. Mit den Werten meiner Partei, der CDU, verträgt sich das jedenfalls nicht.
0: Umgekehrt gibt es in der Union Verärgerung darüber, dass die SPD möglicherweise mit der Linken in Berlin ein Regierungsbündnis eingeht. Weltweit ist gestern der Opfer des Terrorangriffs der Hamas auf Israel vor 3 Jahren gedacht worden, auch in Berlin. Auf der zentralen Gedenkveranstaltung wandte sich Bundesinnenminister Dobrindt gegen den wachsenden Antisemitismus.
3: Jüdinnen und Juden und das Existenzrecht Israels, sie sind Teil Deutschlands. Und diejenigen, die das in Frage stellen, sie dürfen nicht Teil Deutschlands werden und sie sind nicht Teil Deutschlands, meine Damen und Herren.
0: Israels Botschafter Prosor sagte, man dürfe nicht nur Reden über tote Juden halten, es brauche eine Offensive für lebendige Juden. Seit Tagen protestieren in Frankreich Schülerinnen und Schüler für mehr Lehrer und bessere Infrastruktur in der Bildung. Dabei kommt es auch immer wieder zu Ausschreitungen. Premierminister Le Cornu hat jetzt versprochen, die Lernbedingungen an den Schulen zu verbessern. Mehr Geld werde es aber nicht geben. Das Bundeskabinett hat die Pläne aus dem Justizministerium zum Schutz vor digitaler Gewalt auf den Weg gebracht. Der Gesetzentwurf sieht Änderungen im Strafrecht vor, um härter gegen Identitätsmissbrauch vorzugehen. So soll zum Beispiel verboten werden, dass sexualisierte Deepfakes erstellt und verbreitet werden. In der Nähe des Münchner Flughafens ist möglicherweise eine Raubkatze unterwegs. Die Behörden glauben, dass es sich bei dem Tier, das ein Jäger mit einem Nachtsichtgerät entdeckt hat, um einen Puma handeln könnte. Die Polizei rief zu Wachsamkeit auf. Suchmaßnahmen blieben bislang erfolglos. Es ist jetzt 1:15.
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0: Eine Meldung von der A995 am Kreuz München Süd ist die Überleitung zur A8 Richtung München wegen einer Baustelle gesperrt. Das soll noch bis ca. 5 Uhr früh dauern.
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0: das Wetter für München und die ganze Region.
1: Von Westen her ziehen kompakte Wolken heran. Etwas Regen fällt besonders nördlich der Donau. Die Temperaturen sinken auf 14 bis 7 Grad. Tagsüber zeigt sich im Südosten anfangs noch kurz die Sonne. Sonst überquert uns ein Regengebiet. Örtlich entladen sich Gewitter. Dahinter lockern die Wolken im westlichen Franken wieder auf. Die Höchstwerte von 15 bis 20 Grad werden bereits am Vormittag erreicht.
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1: Ich bin Moritz Einzel. Die Spitzen von Union und SPD haben ihre Beratungen im Koalitionsausschuss am Abend nach etwa 4 Stunden beendet. Ergebnisse sollen am Morgen bekannt werden. Neben dem Reformkurs dürfte es auch um die Ereignisse in Sachsen-Anhalt gegangen sein. Es steht im Raum, dass auch CDU-Abgeordnete den AfD-Landtagspräsidenten Rausch mitgewählt haben könnten. Bundeskanzler Merz fand dazu bei einer Veranstaltung des Handelsblatts in Berlin klare Worte.
2: Wer seine Stimme der AfD gibt, der spielt das Spiel der Extremisten. Und er zerstört Glaubwürdigkeit. Mit den Werten meiner Partei, der CDU, verträgt sich das jedenfalls nicht.
1: Umgekehrt gibt es in der Union Verärgerung darüber, dass die SPD möglicherweise mit der Linken in Berlin ein Regierungsbündnis eingeht. In der Nähe des Münchner Flughafens ist möglicherweise eine Raubkatze unterwegs. Die Behörden glauben, dass es sich bei dem Tier, das ein Jäger mit einem Nachtsichtgerät entdeckt hat, um einen Puma handeln könnte. Die Polizei rief zu Wachsamkeit auf. Suchmaßnahmen blieben bislang erfolglos.
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0: das Wetter für München und die ganze Region.
1: Von Westen her ziehen kompakte Wolken heran. Etwas Regen fällt besonders nördlich der Donau. Die Temperaturen sinken auf 14 bis 7 Grad. Tagsüber zeigt sich im Südosten anfangs noch kurz die Sonne. Sonst überquert uns ein Regengebiet. Örtlich entladen sich Gewitter. Dahinter lockern die Wolken im westlichen Franken wieder auf. Die Höchstwerte von 15 bis 20 Grad werden bereits am Vormittag erreicht.
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1: Es ist 2 Uhr, ich bin Moritz Einzel. Die Spitzen von Union und SPD haben ihre Beratungen im Koalitionsausschuss am Abend nach rund 4 Stunden beendet. Über die Ergebnisse will die Regierung am Morgen informieren, und zwar voraussichtlich in schriftlicher Form. Hauptthema der Sitzung war die weitere Umsetzung der Reformvorhaben. Außerdem ging es um die Ergebnisse der Wahlen in Sachsen-Anhalt, Mecklenburg-Vorpommern und Berlin. Teilnehmer beschrieben die Stimmung bei dem Treffen als gut und sehr konstruktiv. 3 Jahre nach dem Terrorangriff der islamistischen Hamas auf Israel ist gestern der Opfer gedacht worden, auch im Bundestag. Parlamentspräsidentin Klöckner sagte, man höre immer, Antisemitismus dürfe keinen Platz haben.
2: Aber leider, sind wir ehrlich, ist doch die Realität anders. Erschreckend anders, ob rechtsextrem, linksextrem oder islamistisch begründet. Deshalb liegt es doch an uns, Antisemiten in die Schranken zu weisen. Jeder und jede im eigenen Alltag, vor der Haustür, am Arbeitsplatz,